0: Vereinten Nationen erwartet. Medikamente einfach in der Drogerie um die Ecke abholen. Diesen Service bietet die Online-Apotheke von DM zumindest für bestimmte Medikamente an. Das passt der Wettbewerbszentrale nicht. Sie hat geklagt und heute prüft das Landgericht Karlsruhe den Fall.
1: Seit knapp einem Jahr vertreibt die Drogeriemarktkette unter dem Namen DM Med rezeptfreie, apothekenpflichtige Medikamente. Darunter fallen etwa Schmerzmittel wie Ibuprofen oder Paracetamol. Die Wettbewerbszentrale sieht darin eine Vermischung von Drogerie- und Apothekenangebot und klagt deshalb dagegen. Das Gericht will nun prüfen, ob die Online-Apotheke hinreichend vom eigentlichen Angebot der Drogeriekette getrennt ist. Es ist gut möglich, dass das Verfahren durch weitere Instanzen geht. Mit einem Urteil ist heute eher nicht zu rechnen. Finn Wiens, Nachrichtenredaktion.
0: Zum Sport. Alexander Blessin ist neuer Cheftrainer von Borussia Mönchengladbach. Der 53-Jährige erhält beim Tabellenletzten der Bundesliga einen 2-Jahres-Vertrag und soll heute vorgestellt werden. Gladbach war mit 4 Niederlagen und 16 Gegentoren historisch schlecht in die Saison gestartet. Sein Pflichtspieldebüt gibt er am 11. Oktober im Derby beim 1. FC Köln.
2: Das Wetter. 2 Uhr ist durch und hier und da sind noch Wolken unterwegs. Die haben aber eigentlich keinen Regen dabei. Also es ist wirklich die Ausnahme. Tiefstwerte liegen irgendwo zwischen 12 und 7 Grad. Schauen wir auf den Tag. Der startet erstmal mit vielen Wolken und hier und da auch ein bisschen neblig trüb so. Im Tagesverlauf lockert es dann immer mehr auf. Die Sonne kämpft sich durch und dann haben wir Höchstwerte von 18 bis 22 Grad.
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4: Zurzeit liegen uns keine Meldungen vor. Wir wünschen allen unterwegs gute Fahrt.
2: Dann starten wir mal rein in diese Stunde. Wenn ihr gerade in der Nachtschicht seid oder unterwegs seid, dann versorge ich euch auch in dieser Stunde. Natürlich mit guter Musik und da machen wir mal den Anfang jetzt mit Turn the Lights Off.
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0: Gemeinsam geht's hier durch die Mittwochnacht und es war unverkennbar. Falco mit Rock Me Amadeus.
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0: Ja, also zum Start heute haben wir noch mal viele Wolken. Das lockert dann aber auf und die Sonne kommt später durch. Höchstwerte dann an diesem Mittwoch von 18 bis 22 Grad. Das ist sozusagen der Ausblick, was in so ein paar Stunden kommt. Jetzt gerade in der Nacht sind ein paar Wolken unterwegs. Die haben aber keinen Regen dabei. Da haben sich die Temperaturen eingependelt. Irgendwo zwischen 12 und 7 Grad in der Nacht.
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2: A42 Dortmund-Kamp-Lindfort zwischen Essen-Altenessen und Bottrop-Süd, 1 Kilometer Stau. Wir wünschen allen unterwegs gute Fahrt.
0: Robert Jantz ist hier und da starten wir rein mit Musik von Of Monsters and Men. Spiele ich euch mit Little Talks.
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0: Oasis habe ich euch gespielt mit Wonderwall und die große Ticketschlacht für Oasis, die liegt ja noch vor uns. Ich habe mich angemeldet bei diesem ominösen Ticket. Ja, Newsletter, keine Ahnung. Ja, ich hoffe mal, dass das klappt. Aber gut, das sind meine privaten Sorgen und Probleme. Das Schöne, lass uns über was anderes reden, über Podcasts. Das Schöne an einem Podcast ist ja, dass man viele so private Dinge über einen Künstler erfährt. Zum Beispiel verrät Atze in der aktuellen Folge seines Podcasts, wann er Geburtstag hat, nämlich am kommenden Sonntag. Okay, leider rechnet er uns auch vor, was sein Geschenkewunsch kosten würde, aber ich sag mal, naja, vielleicht schmeißen wir alle zusammen und dann können wir ihm auch ein kleines Geschenk kaufen.
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3: Ja, nee, ist klar.
4: Leute, ich habe ja bald Geburtstag. Ob ich da wohl auch einen Ferrari krieg? Wahrscheinlich nicht, weil Heidi Klum ist nicht meine Mutter und Tom Kaulitz ist nicht mein Stiefvater. Ey, was eine Nummer, oder? Habt ihr das mitgekriegt? Tom hat vor 3 Jahren beim Mario Kart zocken gegen Stiefsohn Henry verloren. Die Wette war, gewinnt Henry, kriegt er einen Ferrari zum 21. Geburtstag. Gewinnt Tom, muss Henry 3 Jahre auf Videospiele verzichten. Also hat Tom Ferrari F430 ersteigert. Günstig. Für $152.000. Dummerweise war sein Bruder Bill mit bei der Versteigerung und hat anschließend dann noch bei einem uralten Ford Bronco für knapp $260.000 zugeschlagen. Ja, wenn der Schnapper den Schnapper schnappt, oder? Hätte er mal vorher Ralf Schumacher gefragt. Aber was macht denn jetzt so ein 21-Jähriger ohne Fahrpraxis mit einem 500 PS Ferrari? Einparken üben, wenden in 3 Zügen, Schulterblick. Mann ey, der Henry saß doch bis letzte Woche noch auf seinem Bobbycar und jetzt fährt er mit dem Ferrari durch den McDrive in Los Angeles. Das ist doch auch scheiße. Da musst du aussteigen, um an die Sprechanlage zu kommen. Vorher muss man den ADAC anrufen, weil du auf den Bremshügeln aufgesetzt hast. Gut, dass die Karre ein Cabrio ist. Da können sie ihm das Happy Meal von oben ins Auto werfen.
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1: Ich bin Tine Klimach. Was folgt für die CDU aus den Wahlschlappen der vergangenen Wochen? Bundeskanzler und Parteichef Friedrich Merz will weitermachen und die geplanten Reformen durchsetzen. Nach den Spitzengremien der Partei hat er sich am Nachmittag der Unionsfraktion gestellt, also den über 200 Bundestagsabgeordneten von CDU und CSU.
2: Ja, wir stehen hinter dem Kanzler, sagt CDU-Fraktionschef Frei. Und er glaubt auch, dass man mit dem SPD-Koalitionspartner auf einen Nenner kommt im Reformstreit. Kurz, CDU und auch CSU signalisieren heute, trotz Frust und Chaos, wir sind im Arbeitsmodus. Und doch Kanzler Merz will kämpfen, eine Art Neustart hinlegen. Doch manche fragen sich schon, ob er dazu noch die Macht hat und auch die Zeit. Claudia Wächter, Nachrichtenredaktion.
1: Vertreter der USA und des Irans haben sich nach Angaben von US-Präsident Trump am Rande der UN-Generaldebatte in New York getroffen. Das Gespräch habe 3 Stunden gedauert und sei sehr gut verlaufen, sagte Trump, ohne alle Teilnehmer zu nennen. Vor der UN-Vollversammlung hatte er den Krieg gegen den Iran verteidigt und zugleich einen Deal in Aussicht gestellt.
3: Will a deal be made with Iran?
4: Die Entscheidung ist, gibt es einen Deal, mit dem sie den Iran wieder aufbauen und ein besseres Land als je zuvor schaffen können? Oder muss ich den Iran vernichten? Muss ich sie in die Hölle schicken? Ohne Überlebenschance und ohne Hoffnung auf künftige Größen und Generationen. Aber ich glaube, wir werden einen Deal machen gleich nach den Zwischenwahlen hier.
1: Die Fronten im Iran-Krieg gelten weiter als verhärtet. Ein möglicher Deal scheint in weiter Ferne. Nach dem Fund von Drohnenteilen nahe dem Bundeswehrstandort im niedersächsischen Wunsdorf ist bei der weiteren Spurensuche verdächtiges Material entdeckt worden. Nach Informationen aus Sicherheitskreisen geht es um Spuren von Sprengstoff. Inwiefern die zu der Drohne gehören, wird noch untersucht. Früheren Angaben zufolge prüfen die Ermittler auch einen möglichen Zusammenhang mit dem Drohnenvorfall am Flughafen Leipzig. Nach dem gewaltsamen Tod eines 15-Jährigen in Marsberg im Hochsauerlandkreis haben sich 2 gesuchte Männer der Polizei gestellt. Gegen die 22 und 23 Jahre alten Beschuldigten liegen Haftbefehle wegen Totschlags und schwerer Körperverletzung vor. Sie sollen am Samstag auf den Jugendlichen und einen weiteren 18-Jährigen eingestochen haben. Der 15-Jährige starb noch am Tatort, der 18-Jährige wird in einem Krankenhaus behandelt.
0: Das Wetter.
5: Jetzt in der Nacht ist es bewölkt, örtlich kann es Nebel geben, Regen soll es aber keinen geben. Die Tiefstwerte liegen dabei bei 12 bis 7 Grad. Der Tag startet dann bewölkt, später wird es aber wieder freundlicher, bei 18 bis 22 Grad.
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6: Zurzeit liegen uns keine Meldungen vor, wir wünschen allen unterwegs gute Fahrt.
5: Hallo zusammen, ich wünsche euch eine ganz schöne Nacht mit uns. Wir sind bei euch. Johanna Tänzer ist hier. Hi!
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0: sage, er frisst gerne Katzen. Was sagt ihr dann? Richtig. Es geht um Alf, natürlich. Hier der kleine zottelige Außerirdische mit der unverkennbaren Stimme. Alf ist einfach Kult. Und vor genau 40 Jahren gab es die erste Folge von Alf in den USA. Mein Kollege Niklas Lünebach mit einer Hommage an seine Lieblingsserie.
1: Es ist der 22. September 1986. Ein Raumschiff kracht in die Garage der Familie Tanner. An Bord?
2: Ein echter Außerirdischer.
3: Brian hat recht, es ist ein Alf.
1: Was folgt, sind 4 chaotische Jahre mit dem 90 cm großen, orange behaarten Außerirdischen. Seine Lieblingshobbys? Essen?
4: Es war wieder Zeit für meine halbmonatliche Fressorgie. Aber diesmal zählt sie nicht.
5: Sie zählt!
1: Und natürlich die Katze jagen.
6: Weißt du, wo Lucky ist? Ich war hinter ihm her. Mit einer Gabel.
1: Und ansonsten mischt Gordon Shumway, wie er mit bürgerlichem Namen auf seinem Planeten Melmark heißt, das Leben seiner Mitmenschen ordentlich auf.
7: Dr. Gordon Shumway. Ich weiß. Sie wiederholen sich.
1: Für die Schauspieler war Alf das große Karrierehoch. Nicht alle waren aber glücklich darüber. Max Wright, Familienvater Willi, sehnte sich eigentlich immer nach ernsthaften Rollen. Er stirbt 2019. Vor 2 Jahren folgt Benji Gregory, der kleine Brian Tanner. Er stirbt nach einem Hitzeschock im Auto, wird gerade mal 46 Jahre alt. Im Juni diesen Jahres stirbt auch die Familienmama Ann Skedeen. Nur das Teenie-Mädchen Lynn lebt noch. Andrea Elson, Schauspielerin, aber lange nicht mehr, betreibt mittlerweile ein Yoga-Studio in Kalifornien. Und Alf? Der ist mittlerweile knapp 270 Jahre alt. Und wer weiß, vielleicht stellt er gerade das Leben einer anderen Familie auf den Kopf. Oder er düst durch den Kosmos mit seinem Kumpel Skip und seiner Jugendliebe Rhonda. So oder so, Dankeschön, Alf. Für 40 Jahre gute Unterhaltung.
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0: das Wetter.
1: Die Nacht ist bewölkt, Regen soll es aber keinen geben. Örtlich kann mal ein bisschen Nebel dabei sein. Dazu haben wir Tiefstwerte von 12 bis 7 Grad. Der Tag startet dann stark bewölkt, aber später wird es wieder freundlicher und dann kriegen wir so 18 bis 22 Grad.
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2: Zurzeit liegen uns keine Meldungen vor. Wir wünschen allen unterwegs gute Fahrt.
1: Hey zusammen, eine schöne Nacht mit uns. Johanna Tänzer ist hier. Ey, und damit ich nicht die miese Botschaft immer überliefern muss, machen das jetzt Seed und CeeLo Green. Aufstehen!
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1: Ich bin Tine Klimach. Bei der UN-Generaldebatte gibt es in diesem Jahr mehrere Schwerpunkte. Heute geht es unter anderem um den Ukraine-Krieg. In New York wird der ukrainische Präsident Zelensky reden. Er hatte gestern am Rande der Generaldebatte das gewünschte Gespräch mit US-Präsident Trump erhalten.
2: In seiner Rede hatte Trump optimistisch prophezeit, dass der Ukraine-Krieg bald vorbei sein könnte. Man werde den Konflikt lösen, und zwar schneller als alle denken, meinte Trump. Beim Treffen mit Trump am Rande der UN-Generaldebatte hat Zelensky erneut die Teilwaffenruhe im Energiebereich angesprochen und neue Waffenlieferungen, vor allem Patriot-Flugabwehrraketen. Auch Vertreter der USA und des Irans verhandelten am Rande des UN-Events viele Stunden lang. Die Gespräche seien gut gelaufen, sagte Trump. Aus den USA, Tina Eck.
1: Im Streit um Grönland haben die USA, Dänemark und die Arktisinsel ein Sicherheitsabkommen geschlossen. Die Vereinbarung wurde ebenfalls in New York unterzeichnet. Trump zufolge erhalten die USA weitreichende Befugnisse zur Verteidigung Grönlands und wollen dort zwei neue Militärbasen errichten. Regierungschef Nielsen erklärte, das Abkommen führe die bestehende Verteidigungsvereinbarung mit den USA fort. Haushalte in Deutschland müssen in diesem Jahr erneut mit höheren Heizkosten rechnen. Laut dem neuen Heizspiegel von CO2 Online dürften vor allem Heizöl und Holzpellets deutlich teurer werden. Beim Erdgas sieht die Organisation dagegen insgesamt eine leichte Entlastung.
3: Für eine 70 Quadratmeter Wohnung in einem Mehrfamilienhaus werden beim Heizöl 24% mehr erwartet, rund 1.275 Euro im Jahr. Bei Holzpellets sollen die Kosten um 17% auf 870 Euro steigen. Fernwärme wird laut Studie ebenfalls teurer, allerdings nur leicht, wie auch Wärmepumpen. Rund 90% der Haushalte hätten aber noch Sparpotenzial. Richtiges Heizen und Lüften oder weniger Warmwasserverbrauch könnten den Energieverbrauch um bis zu 10% senken, heißt es. David Riemer, Nachrichtenredaktion.
1: Ein Flugzeug von Eurowings hat am Düsseldorfer Flughafen kurz nach dem Start eine Sicherheitslandung hingelegt. Wie ein Sprecher von Eurowings auf Nachfrage mitteilte, wurde am Nachmittag kurz nach dem Start der Maschine in Richtung Italien eine leichte Rauchentwicklung festgestellt. Daraufhin sei der Flieger vorsorglich umgedreht. Er sei normal gelandet und werde derzeit noch technisch untersucht, hieß es.
4: Das Wetter.
5: Wir starten bewölkt und auch teils neblig in den Tag. Später lockert es aber auf und die Sonne kommt auch mal raus. Regen soll es aber heute keinen geben. Dazu haben wir Höchsttemperaturen von 18 bis 22 Grad.
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6: Zurzeit liegen uns keine Meldungen vor. Wir wünschen allen unterwegs gute Fahrt.
5: Hi zusammen, schönen frühen Mittwochmorgen wünsche ich euch. Johanna Tänzer ist hier und ich hatte die Giant Rooks zu Gast. Wir haben gequatscht über das neue dritte Studioalbum, das bald ansteht und rauskommt, und aber auch über eine ganz neue Single, und die spielen wir euch gleich nochmal.
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0: Michael Jackson. Man in the Mirror. Hallo, guten Morgen zusammen. Leute, die Giant Rooks sind mittlerweile international so krass erfolgreich. Sie kommen aber ja hier, OG, aus NRW, ne, aus Hamm. Und am 16. Oktober kommt ihr drittes Studioalbum raus. If Heaven Exists, This Might Be It. Und die Jungs waren bei mir zu Gast, also Fried und Finn waren das. Und weil es so schön war, kriegt ihr nochmal was daraus aus dem Interview. Ich habe mit den Jungs nämlich unter anderem über die neue Single gesprochen. Die heißt Slow Dance for a Minute. Und da geht es um diesen Wunsch, einen Moment für immer festhalten zu können, obwohl das ja eigentlich gar nicht geht. Ich habe sie aber gefragt, hey, gab es einen konkreten Moment oder ein Gefühl, aus dem dieser Song entstanden ist?
1: Ja, schon. Diverse. Ich würde sagen, der Song passt eigentlich sehr, sehr gut auch zu dem Albumtitel If Heaven Exists, This Might Be It. Ich finde, das ist eigentlich genau einer von diesen Momenten, den wir meinen mit dem Albumtitel. Und zwar leben wir irgendwie in sehr turbulenten Zeiten, die vielen Menschen, glaube ich, auch Angst machen und die irgendwie, ja, weiß ich nicht, irgendwie in den einen Tag liest man plötzlich in der Zeitung, irgendein KI-Unternehmer sagt, es gibt übrigens eine 10%ige Wahrscheinlichkeit, dass KI die Menschheit bis zum Ende des Jahrzehnts auslöschen wird.
0: Ja, cool, danke, ne?
1: Genau. Und inmitten all dieser Nachrichten und Sachen, die irgendwie gerade passieren, ist es aber, glaube ich, ganz wichtig, dass wir eben die Sachen, die uns zu Menschen machen und das, was quasi das Leben auch ausmacht, nicht vergessen. Und es ist, glaube ich, ganz wichtig, da auch quasi den Blick für zu schärfen und diese Momente auch als solche wahrzunehmen und nicht einfach so vorbeiziehen zu lassen. Und dieser Albumtitel ist im Prinzip dann so eine Erinnerung daran, eben ja bewusst zu leben und quasi die Augenblicke, die irgendwie nach wie vor wunderbar sind, auch als solche wahrnehmen zu können.
0: Ihr habt in den letzten, es sind jetzt fast 10 Jahre, glaube ich, ne, als Band, habt ihr ja sehr viele bewusste Momente gehabt, viele Bühnenmomente. Wenn ihr euch aus diesen letzten 10 Jahren Giant Rooks einen Moment raussuchen könntet und quasi für eine Minute die Zeit anhalten könntet, welcher wäre das?
2: Wow, das ist krass. Krasse Frage.
0: Deep, ne?
2: Ja, jetzt wird's deep. Also gut, man kann jetzt natürlich eh nicht alle aufzählen. Deswegen, der erste, der mir jetzt gerade wirklich so super spontan in den Sinn gekommen ist, ist tatsächlich ein Konzert, was wir in wo war das? Sao Paulo gespielt haben. Da waren wir Vorband von Louis Tomlinson, Ex-One Direction-Mitglied. Und da waren wir Vorband und das war so total krass, weil so 50.000 Menschen in diesem Fußballstadion waren und irgendwie, ja, wirklich schon so viele Leute auch so unsere Lyrics konnten und so mitgesungen haben, und das war irgendwie so voll der surreale Moment. Hast du noch einen?
1: Nicht so richtig. Ich merke auch irgendwie, wenn ich so versuche, an mich so Momente zu erinnern, dann ist da immer so eine Nostalgie dabei, aber irgendwie in dem Augenblick hat man es vielleicht gar nicht so gecheckt. Das finde ich, löst bei mir manchmal so eine Traurigkeit aus, weil eben genau, wenn man diese Momente erlebt hat, man vielleicht gar nicht so anwesend war oder ist in dem Augenblick nicht so richtig.

0: das Wetter.
1: Der Tag startet mit vielen Wolken und auch Nebel ist drin. Später lockert es aber auf und die Sonne kommt raus. Dazu bleibt es trocken bei 18 bis 22 Grad.
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2: A57 Krefeld-Köln zwischen Krefeld-Oppum und Kreuz-Meerbusch. 1 Kilometer Stau, 8 Minuten Zeitverlust. Wir wünschen allen unterwegs gute Fahrt.
1: Hallo, guten Morgen zusammen. Johanna Tänzer ist hier. Leute, kennt ihr diese Zauberwürfel? Wisst ihr, diese, die man so dreht, ne, damit die Farben auch stimmen? Eine 6-Jährige aus China hat jetzt den Weltrekord gebrochen, das zu schaffen. Und sie hat einfach nur 4,27 Sekunden gebraucht, um das Ding richtig zu drehen. 4,27. Also Respekt an das Mädel. Ich warte halt immer noch darauf, dass ich das schaffe, ne?
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1: Ich bin Tine Klimach. Die CDU-CSU-Bundestagsfraktion tagte erstmals nach dem Wahldebakel. Ihr Vorsitzender Thorsten Frey stärkte Kanzler Merz den Rücken.
2: Der Bundeskanzler hat unsere Unterstützung und ja, ich bin davon überzeugt, dass wir gemeinsam mit der SPD die verabredeten Reformvorhaben auch tatsächlich zügig durchsetzen können.
1: Am Abend fanden sich außerdem mehrere Spitzenvertreter der Koalition in Berlin zu einem vertraulichen Treffen zusammen. Darunter sollen Kanzleramtsministerin Waken und Gesundheitsminister Lindemann von der CDU gewesen sein. Für die SPD nahmen Co-Chefin Bärbel Baas sowie Innenminister Dobrindt als Vertreter der CSU teil. Zum ersten Mal seit rund 3 Monaten haben sich Vertreter der USA und des Irans wieder getroffen. Das Gespräch am Rande der UN-Generalversammlung in New York sei sehr gut gelaufen und habe 3 Stunden gedauert, sagte US-Präsident Trump vor Reportern. Iranische Staatsmedien bestätigten das Treffen. Ob es konkrete Ergebnisse gab, blieb offen. Heute wird die Rede des iranischen Präsidenten Pezeshkian vor den Vereinten Nationen erwartet. Medikamente einfach in der Drogerie um die Ecke abholen. Diesen Service bietet die Online-Apotheke von DM zumindest für bestimmte Medikamente an. Das passt der Wettbewerbszentrale nicht. Sie hat geklagt und heute prüft das Landgericht Karlsruhe den Fall.
3: Seit knapp einem Jahr vertreibt die Drogeriemarktkette unter dem Namen DM Med rezeptfreie, apothekenpflichtige Medikamente. Darunter fallen etwa Schmerzmittel wie Ibuprofen oder Paracetamol. Die Wettbewerbszentrale sieht darin eine Vermischung von Drogerie- und Apothekenangebot und klagt deshalb dagegen. Das Gericht will nun prüfen, ob die Online-Apotheke hinreichend vom eigentlichen Angebot der Drogeriekette getrennt ist. Es ist gut möglich, dass das Verfahren durch weitere Instanzen geht. Mit einem Urteil ist heute eher nicht zu rechnen. Finn Wiens, Nachrichtenredaktion.
1: Nach dem gewaltsamen Tod eines 15-Jährigen in Marsberg im Hochsauerlandkreis haben sich 2 gesuchte Männer der Polizei gestellt. Gegen die 22 und 23 Jahre alten Beschuldigten liegen Haftbefehle wegen Totschlags und schwerer Körperverletzung vor. Sie sollen am Samstag auf den Jugendlichen und einen weiteren 18-Jährigen eingestochen haben. Der 15-Jährige starb noch am Tatort, der 18-Jährige wird in einem Krankenhaus behandelt.
0: Das Wetter.
4: Wir starten bewölkt und auch teils neblig in den Tag. Später lockert es aber auf und die Sonne kommt auch mal raus. Regen soll es aber heute keinen geben. Dazu haben wir Höchsttemperaturen von 18 bis 22 Grad.
0: NRW Verkehr.
5: A57 Krefeld-Köln zwischen Krefeld-Oppum und Bovert. 1 Kilometer Stau, 8 Minuten Zeitverlust. Wir wünschen allen unterwegs gute Fahrt.
4: So, guten Morgen zusammen. Johanna Tänzer ist hier für euch. Ich wünsche euch einen guten Start in diesen Mittwoch und halte es so wie Miles Smith jetzt hier. Nice to meet you.
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0: Get up, guten Morgen.
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0: Und das gucken wir mit Kevin Zimmer zusammen. Guten Morgen.
2: Guten Morgen.
0: Was steht denn heute an?
2: Es geht um einen Apothekenservice, den die Drogeriemarktkette DM anbietet. Bestimmte Medikamente kann man dann einfach in der Filiale abholen. Vorher muss man die online irgendwie ordern und bestellen. Die Wettbewerbszentrale hat gegen diesen Service geklagt und deswegen muss sich heute das Landgericht in Karlsruhe damit beschäftigen.
0: Okay, und ich habe ja so ein bisschen das Gefühl, dass ein Nations League-Spiel das erste Mal schon so seine Schatten vorauswirft.
2: Ja, ob das an dem Hype um den neuen Bundestrainer Jürgen Klopp liegt?
0: Man weiß es nicht.
2: Aber, ja. Aber ich könnte es mir vorstellen. Morgen spielen wir also gegen die Niederlande. Heute reisen die Spieler nach Amsterdam und Jürgen Klopp tritt am Abend auch nochmal vor die Presse. Es ist ja mal spannend, was er da sagt. Ich bin sehr gespannt, was er sagt.
0: Auf jeden Fall. Und die wichtigste Woche für die UN läuft noch, ne?
2: Ja, nachdem Donald Trump gestern die Generaldebatte in New York eröffnet hat, spricht heute der ukrainische Präsident Zelensky. Generell soll es heute dort natürlich um den Ukraine-Krieg gehen.
0: Und dann ganz wichtig, Kevin, hast du natürlich vergessen.
2: Was denn?
0: Ist der erste Herbsttag
2: heute.
0: Ja,
2: stimmt. Wie konnte ich das vergessen?
0: Wichtigste Frage. Hast du schon mit Gilmore Girls angefangen?
2: Nein, aber ich habe ein Kastanienmännchen gebastelt.
0: Oh, toll!
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0: das Wetter.
1: Der Tag startet mit vielen Wolken und auch Nebel ist drin. Später lockert es aber auf und die Sonne kommt raus. Dazu bleibt es trocken bei 18 bis 22 Grad.
0: NRW Verkehr.
2: Hier die aktuelle Verkehrslage. A1 Köln-Münster zwischen Schwerte und Unna. 1 Kilometer Stau. Weiterhin auf der A30 Osnabrück-Bad Oeynhausen zwischen Bad Oeynhausen-Ost und Kreuz-Bad Oeynhausen. 2 Kilometer stockender Verkehr. Und zusätzlich auf der A57 Krefeld-Köln zwischen Krefeld-Oppum und Bovert. 1 Kilometer zähfließender Verkehr, 12 Minuten längere Fahrzeit. Wir wünschen allen unterwegs gute Fahrt.
1: Morgen zusammen. Johanna Tänzer ist hier und ich finde, es ist eine gute Aufgabenverteilung hier im Radio zusammen mit NSYNC. Die Jungs singen jetzt hier Bye Bye Bye und ich sag euch Hello, Hello, Hello. Läuft bei uns.
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0: Morgen zusammen.
1: Augenblick mal.
2: Ihr dort, Europa, ein Wessel.
3: Give Europe a soul.
4: Europa eine Seele geben.
5: Dieser Satz, Europa eine Seele geben, er stammt von Jacques Delors, einem ehemaligen EU-Kommissionspräsidenten. Und es ist auch der Gedanke von Socio Movens. Das jugendsoziale Netzwerk bringt Jugendliche aus Mittel- und Osteuropa zusammen.
6: Das Herzstück unserer Arbeit ist das Stichwort geben. Es geht um Solidarität. Es geht darum, andere Menschen zu unterstützen und gemeinsam an einer besseren Welt zu arbeiten.
5: Sagt Claudia Schwarz. Sie ist Vorstandsvorsitzende der gleichnamigen Stiftung. Und ganz praktisch sieht das so aus. Die jungen Menschen treffen sich zu Projektwochen, stellen sich vor Ort einer sozialen Frage und kommen dadurch mit Menschen am Rand der Gesellschaft in Berührung. Mit Obdachlosen, Geflüchteten oder Menschen mit einer Beeinträchtigung.
6: Begegnen diesen Menschen, interagieren mit ihnen, helfen ihnen. Und am Ende der Woche entscheiden sich viele dazu, sich ehrenamtlich zu engagieren und sich weiterhin um die Belange und Nöte der Menschen in ihrer Stadt, in ihrem Dorf zu kümmern.
5: Gegründet wurde Socio Movens an der Kommende in Dortmund, dem Sozialinstitut des Erzbistums Paderborn. Und in gut einer Woche, am 1. Oktober, erhält diese kirchliche Initiative den Internationalen Preis des Westfälischen Friedens in der Kategorie Jugend für ihr Engagement an einem gerechten und solidarischen Europa.
4: Wenn wir zusammenarbeiten, dann können wir diesen Kontinent und auch die Welt besser machen.
3: Give Europe a soul.
5: Mehr auf augenblickmalonline.de. Stefan Klinkhammer von der Katholischen Kirche für Augenblickmal.
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1: Mit Malte Albrecht. Schönen guten Morgen. Spätestens zum 1. Januar will die Bundesregierung einen Spritpreisdeckel einführen. Das ist viel zu spät, meint Verdi-Chef Wernicke. Er sagte dem RND, bis die staatlich mitbestimmten Höchstpreise kommen, würden sich die Mineralölkonzerne weiter dumm und dusselig verdienen. Auch vom erneuten Tankrabatt hält Wernicke nichts. Stattdessen sollten Gering- und Mittelverdiener gezielt unterstützt werden. Kritik kommt auch vom ADAC. Der Automobilclub fordert, die 12-Uhr-Regel an Tankstellen abzuschaffen. Sie habe die Spritpreise bisher nicht wirklich gesenkt, heißt es. Weitere Infos dazu hat Lea Matschulat.
2: Die 12-Uhr-Regel habe dazu geführt, dass sich der Preis für den Liter Benzin oder Diesel pro Tag viel deutlicher ändere als vorher. Und das nicht zum Vorteil der Autofahrer, findet der ADAC. Wer mittags nach 12 Uhr tanken müsse, der habe erhebliche Zusatzkosten. Auch das Leibniz-Zentrum für europäische Wirtschaftsforschung hatte schon festgestellt, die 12-Uhr-Regel führt zu höheren Durchschnittspreisen. Den Tankrabatt wiederum, den hält der ADAC für richtig.
1: Und jetzt weitere wichtige Nachrichten im Überblick. Zum ersten Mal seit rund 3 Monaten haben sich Vertreter der USA und des Irans wieder getroffen. Das Gespräch am Rande der UN-Generalversammlung in New York sei sehr gut gelaufen und habe 3 Stunden gedauert, sagte US-Präsident Trump. Iranische Staatsmedien bestätigten das Treffen. Ob es konkrete Ergebnisse gab, blieb offen. In Düsseldorf ist eine Eurowings-Maschine kurz nach dem Start wieder gelandet. Die Besatzung habe eine leichte Rauchentwicklung festgestellt, sagte ein Sprecher der Airline. Daraufhin sei der Pilot vorsorglich umgekehrt. Der Flieger sollte 144 Passagiere nach Brindisi in Italien bringen. In Hamburg beginnt heute der Extremwetterkongress. Forschende und Meteorologen wollen dabei über die Auswirkungen des Klimawandels sprechen und wie man sich besser gegen Hitzewellen, Starkregen oder Überschwemmungen wappnen kann. Für Kinder und Jugendliche wird das Fahren mit Bus und Bahn in NRW einfacher. Wer allein unterwegs ist, kann jetzt auch den günstigen Easy-Tarif nutzen. Das teilte ein Sprecher der Verkehrsverbünde mit. Das Prinzip ist einfach. In einer App werden Start und Ziel eingegeben. Den Fahrpreis berechnet die App dann automatisch. Bisher mussten unter 18-Jährige oft ein teures Einzelticket kaufen. Jetzt können sie aber auch ein eigenes Nutzerkonto für den Easy-Tarif anlegen. Allerdings geht das noch nicht überall. Bisher ist zum Beispiel nur der Verkehrsverbund Rhein-Sieg dabei. Weitere Anbieter wie VRR oder Westfalen-Tarif sollen erst in den nächsten Monaten folgen.
0: Und jetzt die Nachrichten für den Kreis Mettmann. 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
3: Mit Lena Bauer, guten Morgen. In Hahn hat der Zoll eine illegale Zigarettenfabrik ausgehoben. Nach Angaben von Zoll und Staatsanwaltschaft wurden bei Durchsuchungen insgesamt 21 Personen festgenommen. Die Gruppe soll dort im großen Stil Zigaretten produziert, in gefälschte Markenverpackungen gefüllt und unversteuert auf dem Schwarzmarkt verkauft haben. In Ratingen starten die Stadtwerke in den nächsten Wochen mit der Vorbereitung auf die Umstellung von L-Gas auf H-Gas. Beauftragte Monteure erfassen dafür die Gasgeräte in Haushalten und Betrieben. Die Termine sind kostenlos und die Geräte sollten dafür frei zugänglich sein.
4: Hier ist das Wetter bei Radio Neandertal. Da kriegen wir viel Sonne heute hier bei uns im Kreis Mettmann und 18 bis 20 Grad. Sind jetzt aber erst bei 7 Grad. In Hahn am Bahnhof Grüten 9 Grad messen wir am S-Bahnhof Ratingen-Ost.
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5: Noch gibt's keine Staus, gute Fahrt. Aber das habe ich auch schon lange nicht mehr gehabt, ne, dass ich im Auto sehe, Temperatur ist nur noch einstellig.
4: Ja, also wie gesagt, gerade in Hahn 7 Grad, ne? Das ist frisch geworden heute Morgen. Da hast du bestimmt gedacht, eine Jacke wäre eine gute Idee gewesen.
5: Nee, gar nicht tatsächlich.
4: Hä?
5: Mir ist nicht kalt, deswegen habe ich nicht gedacht, Okay. Ich hätte eine Jacke gebraucht.
4: Ich habe gedacht, ich hätte mal eine dickere mitgenommen besser.
5: Ist ja auch die Jennifer.
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5: Egal wie kalt es draußen ist, wir machen es euch warm ums Herz.
4: Mhm.
5: Die zwei am Morgen hier am Mittwoch. Robin Lammershop
4: und Jenny Duet, guten Morgen.
5: Jetzt mit Wet, Wet, Wet.

0: Guten Morgen, 10 nach 6, hier ist Radio Neandertal.
1: Von Daido hat man ja wirklich lange nichts gehört.
0: Man hat so lange nichts von ihr gehört, dass man sich inzwischen fragt, Daido, wer war das nochmal?
1: Und macht sie überhaupt noch Musik? Und wir müssen sagen, und können sagen, ja. Denn sie plant fürs kommende Jahr tatsächlich ein neues Album und auch eine Tour.
0: Warum macht sie das, wenn man sich fragt, was macht eigentlich Daido und wer ist sie nochmal?
1: Die junge Generation kann dir das beantworten.
0: Ach.
1: Denn durch TikTok sind zwei ihrer Hits so viral gegangen, dass die junge Generation sagt, ja klar, Daido. Habe ich mir Karten fürs Konzert.
0: Oh, und dann sagt Daido, ja gut, da muss ich noch mal ein bisschen nachschieben. Mhm. Ne? Falls ihr euch noch mal fragt, Daido. Mhm. Das hier.
1: Die ist es.
0: Da wisst ihr es direkt, ne? Daido jetzt hier bei uns für den Kreis Mettmann. Wir spielen die Hits. Robin Lammershop.
1: Und Jenny Düe.

0: Morgen, 16 nach 6.
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0: Hier ist Radio Neandertal mit Jenny und Robin und herzlich willkommen in meiner Lieblingsjahreszeit, 6.23 Uhr.
1: So steht's im Kalender, heute ist Herbstanfang.
0: Achso, ich dachte, Robins Lieblingsjahreszeit
1: steht. Nee, da steht, ja, in deinem bestimmt.
0: Genau, ich nenne mich selbst Robin.
1: Wir schweifen ab.
0: Herbst, es ist Herbst.
1: Ja, und was ist denn eure Lieblingsjahreszeit? Ist es auch der Herbst oder eher eine andere, wie bei Radio Neandertal-Hörerin Viviana aus Langenfeld?
2: Frühling, weil es die perfekte Temperatur ist und alles blüht und die Farben einfach schön sind.
0: Ja, das ist auch schön. Also im Prinzip hat ja jede Jahreszeit was Nettes, ne?
1: Mhm, aber deine Liebste ist trotzdem der Herbst.
0: Ja, und was ist eure Liebste? 021 04 91 90 10. Robin Lammershop hier.
1: Und Jenny Dewey.
0: Guten Morgen.

0: Guten Morgen. Ist der Mittwoch bei Radio Neandertal.
1: Ja, Lena Bauer ist da. Guten Morgen.
2: Guten Morgen.
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4: Bei der Sitzungswoche der Vereinten Nationen in New York richtet sich der Blick heute auch auf den Krieg in der Ukraine. Präsident Zelensky nimmt an einer Beratung des UN-Sicherheitsrats teil und spricht später vor der Vollversammlung. Auf der Agenda steht auch ein Treffen der Außenminister Russlands und der USA. Der ADAC hat sich für die Aufhebung der 12-Uhr-Regel an den Tankstellen ausgesprochen. Die Regel habe zwar in der Zahl der täglichen Preisänderungen erheblich reduziert und den Zeitpunkt der Preiserhöhung vorhersehbar gemacht, die Preise selbst hat die Regel aber keinesfalls gesenkt, so der Automobilclub. In Hahn hat der Zoll eine illegale Zigarettenfabrik ausgehoben. Bei Durchsuchungen in mehreren Objekten wurden nach Angaben von Zoll und Staatsanwaltschaft insgesamt 21 Personen festgenommen. Die Fabrik befand sich demnach in einer Halle in einem Gewerbegebiet in Hahn. Dort fanden die Einsatzkräfte unter anderem große Mengen Tabak, Maschinen zur Zigarettenproduktion und gefälschte Verpackungen bekannter Marken. Die Gruppe soll die Zigaretten dort hergestellt und anschließend unversteuert auf dem Schwarzmarkt verkauft haben. Ermittelt wird wegen des Verdachts auf Steuerhinterziehung und Hehlerei. Die Erdgasversorgung in ganz Deutschland wird bis 2030 auf ein hochwertiges H-Gas umgestellt. Bei uns im Kreis Mettmann wird derzeit noch oft das sogenannte L-Gas verwendet. Das gibt es aber immer weniger. Daher wird auch bei uns jetzt die Umstellung auf H-Gas vorbereitet. In Ratingen sollen zum Beispiel in den nächsten Wochen Erhebungen der Stadtwerke bei den Kundinnen und Kunden dazu starten. Die Einzelheiten dazu hat Laura Bender.
5: Diese Erhebungen sind gesetzlich vorgeschrieben. Von den Stadtwerken beauftragte Monteure kommen dann zu den Kunden in Ratingen nach Hause und erfassen Heizkessel, Gasherde, Warmwasserbereiter oder weitere Geräte. Das dauert je nach Anzahl der Geräte zwischen 30 und 45 Minuten pro Gerät. Das ist für euch als Kunden kostenlos. Die Stadtwerke rufen euch dazu auf, alle Geräte frei zugänglich zu machen, damit die Termine gut ablaufen können. Ihr solltet euch bei den Besuchen außerdem kurz die Dienstausweise und persönliche Kennnummern der Monteure zeigen lassen. Die spätere technische Anpassung der Gasgeräte beginnt ab Januar 2028.
4: Und das waren die Nachrichten mit Lena Bauer.
0: Machen wir weiter mit dem Wetter hier bei Radio Neandertal. Da bekommen wir viel Sonne heute hier bei uns im Kreis Mettmann und 18 bis 20 Grad, sind aber jetzt erst bei 8 Grad in der Hildener Heide. 10 Grad sind es in Velbert-Neviges.
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1: Gibt einen Stau auf der A46, Wuppertal-Düsseldorf, zwischen Wuppertal-Sonnborn und Hahn-Ost. 1 Kilometer, 3 Minuten plus gute Fahrt. Der Lotto-Jackpot ist geknackt, du wirst dich freuen. Denn du sagst ja immer, ich will dies, ich will das, gib mir eine Million ab. Du spielst ja Lotto, oder muss ich nicht, gib mir einfach eine Million.
0: So habe ich es nicht gesagt.
1: Naja, aber im Prinzip läuft es darauf hinaus. Also, Jackpot ist geknackt. Mhm. Fehler, ich habe gelesen, ein Mann aus Nordhessen hat den Jackpot geknackt. Mhm. Ich wohne gar nicht in Nordhessen.
0: Das sind mehrere Fehler.
1: Das kann
0: Fehler.
1: Nicht mein Fehler
0: dieser
1: sein.
0: Dieser Matrix sind wirklich mehrere Fehler.
1: Ja, geht auch
0: dann
1: so.
0: Fragen wir dann nochmal nach, ob die sich nicht vielleicht vertan haben.
1: Genau, wird deren Fehler sein. Robin Lammerschapier.
0: Und Jimmy Duet. Guten Morgen.
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0: 20 vor 7. Guten Morgen.
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0: Ja, das ist sowieso super im Herbst, oder? Dann kannst du beim Shoppen nämlich zwischendurch auch mal Päuschen machen, ein Käffchen trinken gehen.
2: Gemütlich, man schwitzt nicht gleich beim Kaffeetrinken.
0: Das ist richtig, sonst nimmst du halt ein Kaltgetränk, aber hey, nur ein Tipp von mir.
2: Es geht darum, vor Ort zu kaufen, weil es einfach wahnsinnig viele Vorteile hat. Und das weiß natürlich auch Benedikt Schmerl von EP Schalowitz in Velbert.
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0: So, und da setze ich ja auch drauf als Käufer, ne? Deshalb könnt ihr das auch mal ausprobieren. Von EP Schalowitz in Velbert gibt es einen Staubsauger zu gewinnen, den Sebo Balance A1 Grey im Wert von 399 Euro.
2: Oh,
0: und da hätte ich an den Herrn Schmerl direkt eine Frage, weil da ist natürlich auch viel Zubehör bei. Zum Beispiel eine LED-Fugendüse. Leuchtet die oder was heißt LED?
2: Ja, wahrscheinlich kannst du dann den Staub besser sehen, weißt du?
0: Ich glaube, die leuchtet gar nicht. Da würde ich den Herrn Schmerl fragen.
2: Ja, dann liebe Grüße schon mal an dieser Stelle und spielt vor allem mit um diesen Staubsauger auf radioneandertal.de. Jenny Duet hier.
0: Und Robert Lammershopp.

0: Hatte ich schon erwähnt, dass Herbst meine Lieblingsjahreszeit ist heute Morgen? Habe ich das schon erwähnt?
1: 3 bis 12 Mal maximal.
0: Na dann ist sehr gut, ich will ja nicht übertreiben. 6:49 hier ist Radio Neandertal.
1: Ja, Herbstanfang ist ja heute, falls ihr es noch nicht wisst, es ist Robins liebste Jahreszeit. Mm. Was ist denn aber eure liebste Jahreszeit? Das würden wir gerne wissen. Haben eine Antwort bekommen, zum Beispiel von Radio Neandertal-Hörerin Susanne aus Langenfeld.
2: Ja, also ich finde, ich brauche meine 4 Jahreszeiten und am liebsten mag ich den Frühling und den Herbst und alles hat gute Seiten, Vor- und Nachteile und eigentlich, also Sommer, was alles über 30 Grad ist, ist nichts für mich.
0: Bin ich auch aus, Susanne, wirklich. Und du inzwischen auch, sind wir ehrlich, Jenny. Ja, was ist eure Lieblingsjahreszeit? Ich hatte noch gar keinen Alkohol, crazy. 021 04 91 90 10, Robin Lammershop hier.
1: Und Jenny Duet.

0: Wir haben es ja selbst in der Hand, ne? Wir spielen gleich unser Lied.
1: Das stimmt.
0: Im Radio.
1: Das stimmt.
0: Unser Lied. Ist auch ein Duett.
1: Ja.
0: Jermaine Jackson und Pierre Sadora. Hier bei uns Robin Lammershop.
1: Und Jenny Duet.
0: Vor den Nachrichten. Und 7 bei Radio Neandertal.
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1: Mit Malte Albrecht, guten Morgen. Seit April gibt es in Deutschland die 12-Uhr-Regel. Seitdem dürfen Tankstellen ihre Preise nur noch einmal am Tag erhöhen, eben um 12 Uhr. Preise senken können sie jederzeit. Das hat seine Wirkung aber verfehlt, sagt jetzt der ADAC. Die Maßnahme habe die Spritpreise nicht wirklich gesenkt. Stattdessen habe sie ab der Mittagszeit zu erheblichen Zusatzkosten geführt, die sich in keiner Weise rechtfertigen ließen. Auch das Leibniz-Zentrum für europäische Wirtschaftsforschung hatte schon bestätigt, dass die Regelung die Durchschnittspreise eher nach oben treibt. Der ADAC fordert deshalb, die 12-Uhr-Regel abzuschaffen. Den erneuten Tankrabatt hält der Automobilclub wiederum für richtig. Die hohen Spritpreise sind auch in den USA ein großes Thema. Die Regierung prüft jetzt einen Exportstopp für Diesel. Präsident Trump sagte, die USA produzierten viel Diesel. Ein Exportstopp könnte einen kleinen Effekt auf die Spritpreise im Land haben. Uli Reitinger berichtet.
2: Das Problem ist hausgemacht. Vor allem der von Trump angezettelte Iran-Krieg hat die Spritpreise in neue Sphären katapultiert. Benzin kostet in den USA fast 50% mehr als vor dem Krieg. Die Menschen werden unruhig, beschweren sich und setzen Trump ordentlich unter Druck. Sollten die USA die Diesellieferungen wirklich vollständig oder teilweise einstellen, dürften die Preise bei uns in Europa noch stärker steigen als ohnehin schon. Denn die USA sind ein wichtiger Diesellieferant für Europa.
1: Und nun weitere Nachrichten im Überblick. Die angekündigten Reformen werden wie geplant umgesetzt. Das hat Kanzleramtschefin Waken am Abend bei einer Veranstaltung der Wirtschaftsverbände in Berlin gesagt. Es gäbe auch nichts neu zu justieren. Waken forderte die schwarz-rote Koalition außerdem zu mehr Tempo auf. Der Reformkurs müsse den Menschen auch besser erklärt werden. Bei der UN-Generaldebatte in New York geht es heute unter anderem um den Ukraine-Krieg. Der ukrainische Präsident Zelensky wird eine Rede halten. Er hatte gestern am Rande der UN-Vollversammlung schon mit US-Präsident Trump gesprochen. Dabei ging es Zelensky vor allem um eine mögliche Teilwaffenruhe im Energiebereich und um weitere Waffenlieferungen. Mit Karte zahlen, das kommt in Deutschland deutlich seltener vor als in anderen Ländern. Im internationalen Vergleich holen wir aber auf. Das zeigt eine Analyse der Boston Consulting Group. Im vergangenen Jahr gab es demnach bei uns im Schnitt rund 300 digitale Zahlungen pro Kopf. Gemeint sind Bezahlungen zum Beispiel per Karte, Smartphone oder Smartwatch. Damit liegt Deutschland unter dem EU-Durchschnitt von rund 400 digitalen Zahlungen pro Kopf. Aber wir haben um 10% zugelegt. Am häufigsten greifen die Skandinavier zur Karte beim Bezahlen. Hier waren es etwa 700 Zahlungen pro Kopf im vergangenen Jahr.
0: Und jetzt die Nachrichten für den Kreis Mettmann. 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
3: Mit Lena Bauer, guten Morgen. In Hahn hat der Zoll eine illegale Zigarettenfabrik ausgehoben. Nach Angaben von Zoll und Staatsanwaltschaft wurden bei Durchsuchungen insgesamt 21 Personen festgenommen. Die Gruppe soll dort mit im großen Stil Zigaretten produziert, in gefälschten Markenverpackungen gefüllt und unversteuert auf dem Schwarzmarkt verkauft haben. In Monheim ist heute der Verkehr an der Rheinpromenade zeitweise gestoppt. Nach Angaben der Stadt steht am Geysir im Kreisverkehr der nächste Ausbruch bevor. Am Nachmittag soll es demnach mehrere kleinere und viel größere Ausbrüche geben. Dafür schalten Ampeln den Verkehr jeweils für wenige Minuten auf Stopp.
4: Hier ist das Wetter bei Radio Neandertal mit viel Sonne heute hier bei uns im Kreis Mettmann. Dazu bekommen wir 18 bis 20 Grad, messen jetzt aber erst 8 Grad in Mettmann am Jubi, genauso wie in Monheim in der Altstadt.
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5: Gibt einen Stau auf der A46, Wuppertal-Düsseldorf zwischen Wuppertal-Farresbeck und Hahn-Ost. 3 Kilometer, 11 Minuten dauert's länger. Gute Fahrt.
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4: Stand jetzt, perfektes Kirmeswetter für die Hahner Kirmes. Übermorgen geht's ja los.
5: Ne? Trocken, sonnig, nicht zu warm.
4: Es soll trocken bleiben, ganz genau.
5: Ach toll. Und perfekt natürlich auch, dass man, wenn man so ein Familienpaket gewinnt, da auch deutlich günstiger essen kann. Ne? Weil es gibt ja ganz viele Leute, glaube ich, wie dich, die einfach nur Taschen halten und auf kein Fahrgeschäft gehen, aber sich den Wanst vollschlagen.
4: Natürlich, das auch sehr schön an Kirmes. Wir hätten Familienpakete für euch. Guckt mal auf radioneandertal.de.
5: Und dann viel Glück, Robin Lammerschopf.
4: Und Jenny Due.
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0: Guten Morgen, 7:07 haben wir's.
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0: schönen Mittwoch.
1: 13 nach 7.
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0: Und dann ist jetzt auch wirklich ganz offiziell Herbst. Ne? Kalendarischen hatten wir schon, den meteorologischen hatten wir schon am 1. September, jetzt noch kalendarisch, also es ist Herbst. 7:22, hier ist Radio Neandertal.
1: Und das ist ja deine liebste Jahreszeit.
0: Meine liebste Jahreszeit.
1: Und wir würden gerne wissen, was ist denn eure liebste Jahreszeit? Zum Beispiel bei Radio Neandertal-Hörer Steven aus Mettmann.
2: Nee, ich genieße jede Jahreszeit, denn ich finde, jede Jahreszeit hat seine Höhen und Tiefen. Jede bringt irgendwas Positives mit sich. Deswegen freue ich mich auf den Herbst und werde ihn in vollen Zügen genießen.
0: Ja, es ist ja im Prinzip so, wir haben ja das Glück hier bei uns im Kreis Mettmann tatsächlich, dass wir vier Jahreszeiten haben. Das gibt es ja auch nicht überall auf der Welt. Und natürlich hat jede was Schönes, aber Herbst, du musst auch nicht so schwitzen.
1: Ja, man schläft ja auch wieder besser, ne?
0: Ja, wirklich, es ist so.
1: Weil es kühler
0: doch so
1: wird. Ja. Und Sport macht ja auch wieder mehr Spaß.
0: Ja, Sport macht genauso viel Spaß wie im Sommer, im Frühling und im Winter. Für mich zumindest.
1: Gar keinen.
0: Richtig. Was eure Lieblingsjahreszeit, erzählt uns gern davon. 021 04 91 90 10 schickt gerne WhatsApp, auch gerne als Sprachnachricht zu uns ins Studio. Robin Lammershop hier.
1: Und Jenny Duet, guten Morgen.
0: Hallo.

0: Wir machen es euch entspannt an diesem Mittwoch hier bei Radio Neandertal. Das machen wir doch, hier mit Alex Warren.
1: Ja, also ja, alles richtig.
0: Du guckst so.
1: Alles richtig gemacht.
0: Danke.
1: Aber jetzt gehen wir zu Lena Bauer. Guten Morgen.
2: Guten Morgen.
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2: Auch in den USA sind die hohen Spritpreise ein großes Thema. Die Regierung prüft dort jetzt einen Exportstopp für Diesel. Die USA produzieren viel Diesel. Ein Exportstopp könnte einen kleinen Effekt auf die Spritpreise im Land haben, sagt US-Präsident Trump. Mit der Karte zahlen, das ist hier bei uns in Deutschland im Vergleich zu anderen Ländern deutlich seltener der Fall. Im internationalen Vergleich holen wir aber auf. Das zeigt eine Analyse der Boston Consulting Group. Am Düsseldorfer Flughafen hat ein Passagierflugzeug gestern kurz nach dem Start wegen technischer Probleme wieder landen müssen. Nach Angaben der Feuerwehr handelt es sich um einen Sicherheitslandungsvorgang. Dieser sei ohne Zwischenfälle verlaufen. Danach haben wir die Flughafenfeuerwehr das Flugzeug evakuiert. Die rund 150 Reisenden kamen demnach zunächst in einem Terminal unter und wurden anschließend vom Rettungsdienst medizinisch untersucht. Zwei Menschen wurden vorsorglich zu weiteren Untersuchungen in umliegende Krankenhäuser gebracht. In Monheim ist heute der Verkehr an der Rheinpromenade zeitweise gestoppt. Nach Angaben der Stadt steht am Geysir im Kreisverkehr der nächste Ausbruch bevor. Am Nachmittag soll es demnach mehrere kleinere und viel größere Ausbrüche geben. Dafür schalten Ampeln den Verkehr jeweils für wenige Minuten auf Stopp. Wann genau der Geysir ausbricht, hängt laut Stadt von der Natur ab. Erst nach über 60 gesammelten Sonnenstunden startet jeweils die nächste Aktivität. Am Ende kann die Wassersäule bis zu 12 Meter hoch steigen. Und das waren die Nachrichten mit Lena Bauer.
1: Hier ist das Wetter bei Radio Neandertal. Da kriegen wir heute viel Sonne hier bei uns im Kreis Mettmann. 18 Grad dazu im Niederbergischen und 20 Grad am Rhein. Und messen jetzt 9 Grad in Velbert am zentralen Busbahnhof. 8 Grad sind in Langenfeld-Berghausen.
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0: Staut sich noch nicht in unseren Städten im Kreis Mettmann, aber auf den Autobahnen um uns rum. A1 Dortmund-Köln zwischen dem Kreuz Leverkusen und Köln-Niel 1 Kilometer 4 Minuten plus. A3 Oberhausen-Köln zwischen dem Dreieck Langenfeld und dem Kreuz Leverkusen 1 Kilometer plus 3 Minuten. A46 Wuppertal-Düsseldorf zwischen Wuppertal-Faresbeck und Hahn-Ost 3 Kilometer 12 Minuten müsst ihr drauf planen. A52 Essen-Düsseldorf zwischen Essen-Rüttenscheid und Essen-Kettwig 1 Kilometer plus 3 Minuten. Und weiter zwischen Düsseldorf-Rath und dem Mörsenbrucher Eib 1 Kilometer plus 4 Minuten. Wo es geht, gute Fahrt. Es ist schon eine kleine Sensation. Olli P. kommt zurück zu gute Zeiten, schlechte Zeiten.
1: Der hat da ganz früher mal mitgespielt, ne?
0: Ja, vor 27 Jahren.
1: Nein.
0: Es ist tatsächlich so. Und jetzt ist er nächste Woche wieder zu sehen in seiner alten Rolle als Ricky Marquardt.
1: Ach, guck mal.
0: Der ist allerdings jetzt Standesbeamter.
1: Mhm. Was war er früher?
0: Ich habe es nie gesehen.
1: Ah.
0: Ich weiß, aber guck mal, selbst wenn wir es nie gesehen haben, wir wissen, dass er da mitgespielt hat.
1: Ja, das ist tatsächlich so ein Wissen, was sich einfach irgendwo in diesen Gehirnwindungen absetzt und einfach nie mehr verschwindet.
0: So, und das hier ist aus dem gleichen Zeitraum. Safrido, jetzt bei uns, Robin Lammerschott.
1: Und Jenny Due, morgen.
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0: Finn, das hört sich doch schon sehr schön nach Herbst an. Mhm. Alphabet hier bei Radio Neandertal, gleich 20 vor 8. Guten Morgen.
1: Ja, heute ist ja Herbstanfang, so steht es im Kalender, dieses Jahr am 23. September. Mhm. Und der Robin sagt, yes, endlich fängt sie an, meine liebste Jahreszeit.
0: Aber über die letzten Tage möchte ich mich auch nicht beschweren. Es war schon ganz angenehm, jetzt ist es halt offiziell.
1: So, langsam werden die Blätter bunt, das ist doch das Schöne.
0: Das ist so schön.
1: Oder was ist denn eure liebste Jahreszeit? Wie hier bei Radio Neandertal-Hörerin Christina aus Langenfeld.
2: Winter. Ich liebe Winter. Ich finde, die Atmosphäre ist schön. Wenn es schneit, ist es schön. Einfach, ich sag jetzt mal, der Vibe. Ich finde, der ist wunderschön.
0: Winter kommt bei mir direkt nach Herbst.
1: Mit Schnee aber gerne.
0: Mit Schnee gerne.
1: Weil nicht dieses 3 Grad Nieselregen.
0: Nein, schön mit Schnee und du denkst, Glühwein. Oder Weiß. Das ist was auch nämlich für einen Lebkuchen.
1: Gemütliche Jahreszeit.
0: Das ist richtig schön gemütlich. Was ist eure Lieblingsjahreszeit?
1: Ihr könnt uns eine WhatsApp schicken an die 021 04 91 90 10.

0: 5:08 haben wir's.
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1: 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Ich würde das Telefon immer schön bei mir haben.
3: Auf jeden Fall.
1: So wie bei Maike es auch schon geklingelt hat heute Morgen. Jürgen Bangert aus dem Wunscherfüller-Team hat sie dann nämlich schon schön überrascht.
4: Hallo Maike!
5: Hallo!
4: Maike, du möchtest zum Comedy Camp?
5: Ja, sehr gerne.
4: Du hast uns den Wunsch geschickt, du möchtest gerne dahin. Wir haben ein VIP-Paket geschnürt. Okay. Mit Übernachtung, allem drum und dran. Und das Ganze am 14.11. im Dorf Münsterland.
5: Das wäre ein Traum.
4: Ja. Und vor allen Dingen, weil du als jemand, die im Münsterland lebt, noch nie im Dorf Münsterland war. Was ist denn da los?
5: Das ist tatsächlich so. Ich komme gebürtig aus Dülmen und das ist gar nicht weit entfernt eigentlich. Ich bin in Münster geboren und war noch nie dort.
4: Ja, also welche Entschuldigung gibt es denn da jetzt für?
5: Weiß ich auch nicht.
4: Man hat dich nie dahin gelassen.
5: Irgendwie nicht, nein.
4: Wir haben ein VIP-Paket geschnürt. Das heißt, du schaust dir das Comedy Camp an, du wirst eine exklusive Führung für hinter die Bühne kriegen. Meet and Greet gibt es natürlich auch.
5: Ach,
4: und
5: toll.
4: Wir sorgen dafür. Ich werde höchstpersönlich dafür sorgen, dass es dir gut geht.
5: Das hört sich fantastisch an.
4: Und dann geht's ja auch um die Star-Künstlerin des Abends, um Mirja Böß, die ist dann auch dabei.
5: Das ist ja super, da freue ich mich sehr.
4: Und du hast geschrieben, du bist ein Riesenfan von Mirja Böß.
5: Das stimmt.
4: Das kann ich sehr gut verstehen, das ist eine sehr, sehr lustige Frau. Ich freue mich auch sehr auf sie. Wir erfüllen dir diesen Wunsch.
5: Das ist ja toll, da freue ich mich extrem, wirklich.
4: Wir laden dich ein, ganz, ganz exklusiv zum Comedy Camp, eben mit Übernachtung. Morgens gibt es auch noch Frühstück dabei, also alles im Dorf Münsterland. Und dann werden wir erstmal einen lustigen Abend haben und dann könnt ihr ja noch ein bisschen weiter zaubern, weil wenn ich sage, ihr, dann heißt das du und deine Begleitung. Wen nimmst du denn mit?
5: Ich glaube, ich nehme eine sehr gute Freundin mit aus Paderborn, der ich mal in meiner Heimat sagen muss.
4: Also das wird ein Mädelsabend, höre ich schon.
5: Richtig, auf jeden Fall. Ein Traum. Ja. Ich freue mich.
4: Maike, herzlichen Glückwunsch. Dein Traum geht in Erfüllung.
5: Toll.
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0: Unsere Nachrichten nach nur einem Spot.
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4: Mit Malte Heilbricht. Guten Morgen. Die Autofahrer im Land fiebern dem 1. Oktober entgegen. Dann gibt es endlich etwas Entlastung an der Tankstelle mit dem neuen Tankrabatt. Auch einen Spritpreisdeckel hat die Politik ja ins Spiel gebracht. Der soll aber erst später kommen. Danny Hoppe aus dem News-Team, und darüber ärgert sich die Gewerkschaft Verdi.
5: Ja, Verdi-Chef Wernicke kann es überhaupt nicht nachvollziehen, warum der Preisdeckel erst in Monaten kommen soll. In dieser Zeit würden sich die Mineralölkonzerne weiter dumm und dusselig verdienen, sagte er dem RND. Und er wisse auch nicht, warum niemand an die Übergewinne dieser Konzerne rangehe. Darüber wird ja auch durchaus in der Politik diskutiert. Finanzminister Klingbeil zum Beispiel hatte das ja auf EU-Ebene vorgeschlagen, wurde aber ausgebremst. Auch mit dem Tankrabatt ist der Verdi-Chef nicht glücklich. Er sagt, das gehe alles zu Lasten der Steuerzahler. Stattdessen wünscht er sich lieber gezielte Unterstützungen für Menschen mit einem niedrigen bis mittleren Einkommen.
4: Und wo wir schon beim Meckern über die Maßnahmen der Politik sind, auch der ADAC ist nicht zufrieden. Er will, dass die 12-Uhr-Regel an der Tankstelle wieder abgeschafft wird.
5: Genau, er sagt zwar, dass es dadurch jetzt natürlich deutlich weniger Preisänderungen an der Tankstelle gibt und dass Autofahrer dadurch jetzt auch einen besseren Überblick haben, aber die Maßnahme habe ansonsten überhaupt nicht zu niedrigeren Preisen geführt. Dafür sei die Preisdifferenz innerhalb eines Tages jetzt deutlich größer. Kennen wir ja, da springen die Preise um 12 Uhr gerne auch mal um 10 bis 20 Cent rauf. Und da sagt der ADAC, wer dann mittags nach 12 tanken müsse, der habe halt große Zusatzkosten. Gestützt wird das auch von Zahlen des Leibniz-Zentrums für europäische Wirtschaftsforschung. Es hat schon im April in einer Analyse herausgefunden, dass die einmalige Preiserhöhung zu höheren Durchschnittspreisen führt.
4: Danke, Danny. Und nun weitere Nachrichten. Nach dem Fund von Drohnenteilen in der Nähe des Bundeswehrfliegerhorstes im niedersächsischen Wunsdorf sind auch Spuren von Sprengstoff entdeckt worden. Das ist aus Sicherheitskreisen durchgesickert. Inwiefern die Spuren der Drohne zuzuordnen sind, wird noch untersucht. Zum ersten Mal seit 3 Monaten haben sich Vertreter der USA und des Irans wieder getroffen. Das Gespräch am Rande der UN-Generalversammlung in New York sei sehr gut gelaufen und habe 3 Stunden gedauert, sagte US-Präsident Trump. Iranische Staatsmedien bestätigten das Treffen. Was genau besprochen wurde, ist nicht bekannt. Die Badesaison ist vorbei und die Deutsche Lebensrettungsgesellschaft zieht eine traurige Bilanz. In NRW sind in diesem Jahr deutlich mehr Menschen ertrunken. Demnach gab es bis Mitte September 54 tödliche Badeunfälle, 16 mehr als im gleichen Zeitraum des Vorjahres. Die meisten Unglücke passierten in Flüssen, gefolgt von Seen und Kanälen. Was auffällt, auch die Zahl der jungen Opfer zwischen 11 und 20 Jahren ist deutlich gestiegen. Jugendliche und junge Männer gingen häufig vermeidbare Risiken ein, heißt es von der DLRG. Sie seien oft leichtsinnig, überschätzten sich selbst und könnten nicht oder nicht gut schwimmen.
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6: Mit Lena Bauer, guten Morgen. In Hahn hat der Zoll eine illegale Zigarettenfabrik ausgehoben. Nach Angaben von Zoll und Staatsanwaltschaft wurden bei Durchsuchungen insgesamt 21 Personen festgenommen. Die Gruppe soll dort im großen Stil Zigaretten produziert, in gefälschten Markenverpackungen gefüllt und unversteuert auf dem Schwarzmarkt verkauft haben. In Monheim ist heute der Verkehr an der Rheinpromenade zeitweise gestoppt. Nach Angaben der Stadt steht am Geysir im Kreisverkehr der nächste Ausbruch bevor. Am Nachmittag soll es demnach mehrere kleinere und größere Ausbrüche geben.
7: Hier ist das Wetter bei Radio Neandertal. Die Sonne ist schon da und sie bleibt im Grunde auch den ganzen Tag bei 18 bis 20 Grad hier bei uns im Kreis Mettmann. Jetzt messen wir bei erst 8 Grad in Erkrath am Hochdollermarkt. 9 Grad sind es in Heiligenhaus am Rathaus.
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8: Stauziehen Wülfrat auf der Wilhelmstraße, statt einwärts 5 Minuten plus. Und dann gucken wir auch schon auf die Autobahnen. Alles ab 4 Minuten Wartezeit. A1 Dortmund-Köln zwischen dem Kreuz Leverkusen und Köln-Niel. 2 Kilometer, 6 Minuten plus. A46 Wuppertal-Düsseldorf zwischen Wuppertal-Parisbeck und Hahn-Ost. 3 Kilometer, 12 Minuten kommen drauf. A52 Essen-Düsseldorf zwischen Essen-Rüttenscheid und Breitscheid. 3 Kilometer plus 6 Minuten. Weiter zwischen Düsseldorf-Rath und dem Mösenbrucher Eib. 1 Kilometer, 4 Minuten dauert es länger. Und A57 Krefeld-Köln zwischen Büttgen und Neuss-Roschenberg. 1 Kilometer, 7 Minuten plus. Alle Staus auf radioneandertal.de und in unserer kostenlosen App. Kommt gut an.
7: Guck mal, da gibt's ja eine Neuigkeit für alle Taylor Swift-Fans.
8: bei uns im Kreis Mettmann?
7: Ja, es gibt eine neue Single und zwar schon übermorgen.
8: Wann macht sie das denn immer? Sie hat geheiratet, dann hat sie Flitterwochen und jetzt so, ich habe schon wieder einen neuen Song.
7: Tja, da ist sie. Sehr produktiv auf jeden Fall.
8: So, bei uns singt sie jetzt auch noch. Robin Lammerschopp hier.
7: Und Jenny Due, guten Morgen.
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0: Guten Morgen um 7:07.
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1: Ich lasse ja dieses Argument auch nie gelten, wenn es heißt, im Internet ist es immer billiger. Meistens, wenn es tatsächlich günstiger ist und du bist im Laden und sagst, ich habe es da wohl günstiger gesehen, sagen die, dann machen wir das.
0: Und oft ist es einfach auch gar nicht günstiger.
1: So ist
0: online.
1: Es.
0: Christoph Diehl von Ich kauf gern vor Ort.
3: Oft ist es noch nicht mal teurer, muss man einfach auch sagen, wenn zum Beispiel Versandkosten auch noch dazukommen. Und letzten Endes kann man halt vor Ort die Produkte anfassen, ausprobieren, man kann Fragen stellen. Das ist natürlich im Internet in der Form nicht möglich. Da muss man sich auf Kundenrezensionen verlassen.
1: Ja, und das sind ja meistens auch, da sind ganz viele Trottelige bei.
0: Ja, zum Beispiel ist pünktlich angekommen.
1: Oder kann ich nichts zu sagen, ich habe das Produkt nicht, bewerte es trotzdem mal mit 3 Punkten.
0: Oder ich habe es bestellt, ist aber noch nicht da.
1: Ja, so. Und wenn was ist, kannst du ja immer in das Geschäft gehen und sagen, hier gucken Sie mal, da ist irgendwas nicht richtig, ich muss nicht 1000 Sachen hier im Netz machen. Das ist schon alles sehr praktisch und schön.
0: Eine Möglichkeit, diesen Service kennenzulernen, gäbe es bei EP Schalowetz in Velbert. Und von denen haben wir einen Staubsauger für euch im Wert von 399 Euro.
1: So einen kabellosen. Könnt ihr gewinnen. 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
0: 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Jenny Duet hier.
1: Und Robin Lammerschott.

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1: aus den 80ern von Starship und gleich was Aktuelles von Topic. Sorry, Papi.
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0: Depeche Mode klingt im Herbst viel schöner als im Sommer bei 35 Grad, finde ich, oder? Mhm,
1: ja, da muss ich dir recht geben.
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1: Heute ist ja Herbstanfang und das ist Robins liebste Jahreszeit.
0: Liebste Jahreszeit.
1: Und wir fragen uns, was ist eure liebste Jahreszeit? Radio Neandertal-Hörerin Ines aus Velbert hat uns eine WhatsApp geschickt und sie schreibt: Guten Morgen, ihr Lieben, mir geht es genauso. Meine Lieblingsjahreszeit ist der Herbst. Und dann der Winter.
0: Ja.
1: Ich hasse Hitze und genieße im Herbst die kühle, klare und frische Luft. Da erwache ich erstmal zum Leben.
0: Ines, ich finde, wir sollen einen Club aufmachen.
1: Ein Herbstclub.
0: Herbstliebhaberclub.
1: Mhm.
0: Da denken wir mal drauf rum.
1: Es ist ja auch gemütlich tatsächlich, wieder Tee trinken.
0: Kakao mit Sahne,
1: oh.
0: Die guten Sachen. Was ist eure Lieblingsjahreszeit? Erzählt uns davon.
1: Ihr könnt uns auch eine WhatsApp schicken. 021 04 91 90 10.
0: Robin Lammerschopp hier.
1: Und Jenny Düe.

0: Guten Morgen am Mittwoch.
1: Lena Bauer ist da.
2: Guten Morgen.
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4: Bei der Sitzungswoche der Vereinten Nationen in New York richtet sich der Blick heute auch auf den Krieg in der Ukraine. Präsident Zelensky nimmt an einer Beratung des UN-Sicherheitsrats teil und spricht später vor der Vollversammlung. Auf der Agenda steht auch ein Treffen der Außenminister Russlands und der USA. Der ADAC hat sich für die Aufhebung der 12-Uhr-Regel an den Tankstellen ausgesprochen. Die Regel habe zwar die Zahl der täglichen Preisänderungen erheblich reduziert und den Zeitpunkt der Preiserhöhung vorhersehbarer gemacht, die Preise selbst habe die Regel aber keinesfalls gesenkt, so der Automobilclub. Am Düsseldorfer Flughafen hat ein Passagierflugzeug gestern kurz nach dem Start wegen technischer Probleme wieder landen müssen. Nach Angaben der Feuerwehr handelte es sich um eine Sicherheitslandung, die sei ohne Zwischenfälle verlaufen. Danach habe der Flughafen Feuerwehr das Flugzeug evakuiert. Die rund 150 Reisenden kamen demnach zunächst in einem Terminal unter und wurden anschließend vom Rettungsdienst medizinisch untersucht. Zwei Menschen wurden vorsorglich zu weiteren Untersuchungen in umliegende Krankenhäuser gebracht. Die Erdgasversorgung in ganz Deutschland wird bis 2030 auf ein hochwertiges H-Gas umgestellt. Bei uns im Kreis Mettmann wird derzeit noch oft das sogenannte L-Gas verwendet. Das gibt es aber immer weniger. Daher wird auch bei uns jetzt die Umstellung auf H-Gas vorbereitet. In Ratingen sollen zum Beispiel in den kommenden Wochen Erhebungen der Stadtwerke bei den Kundinnen und Kunden dazu starten. Die Einzelheiten dazu hat Laura Bender.
5: Diese Erhebungen sind gesetzlich vorgeschrieben. Von den Stadtwerken beauftragte Monteure kommen dann zu den Kunden in Ratingen nach Hause und erfassen Heizkessel, Gasherde, Warmwasserbereiter oder weitere Geräte. Das dauert je nach Anzahl der Geräte zwischen 30 und 45 Minuten pro Gerät. Das ist für euch als Kunden kostenlos. Die Stadtwerke rufen euch dazu auf, alle Geräte frei zugänglich zu machen, damit die Termine gut ablaufen können. Ihr solltet euch bei den Besuchen außerdem kurz die Dienstausweise und persönliche Kennnummern der Monteure zeigen lassen. Die spätere technische Anpassung der Gasgeräte beginnt ab Januar 2028.
4: Und das waren die Nachrichten mit Lena Bauer.
0: Hier ist das Wetter bei Radio Neandertal. Die Sonne scheint und das macht sie heute auch den ganzen Tag hier bei uns im Kreis Mettmann. Dazu kriegen wir 18 bis 20 Grad, sind jetzt aber erst bei 8 im Neandertal, 9 sind es im Schwarzbachtal.
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1: Heute Morgen lief es ganz gut in unseren Städten im Kreis Mettmann. War nicht viel los, ne? Deshalb auch jetzt alles frei. Wir gucken auf die Autobahn. A1 Dortmund. Und Köln zwischen Burscheid und Köln-Niel 2 Kilometer 8 Minuten plus. A46 Düsseldorf-Wuppertal zwischen Wuppertal-Faresbeck und Wuppertal-Elberfeld 1 Kilometer 4 Minuten kommen drauf. Die Gegenrichtung Wuppertal-Düsseldorf zwischen Wuppertal-Katernberg und Hahn-Ost 4 Kilometer, die dauern 16 Minuten länger. A52 Essen-Düsseldorf zwischen Essen-Rüttenscheid und Breitscheid 3 Kilometer 7 Minuten plus. Weiter zwischen Düsseldorf-Rath und dem Mösenbrucher Ei 1 Kilometer plus 6 Minuten. Und A57 Krefeld-Köln zwischen Holzbüttgen und Neustreuschenberg 5 Kilometer, da braucht ihr 22 Minuten länger. Bus geht eine gute Fahrt.
0: Sängerin Leonie hat über ihre Zukunft gesprochen in einem Interview und sie hat gesagt, ich bin noch lange nicht da, wo ich hin will.
1: Okay, wo will sie denn noch hin? Sie ist doch schon sehr erfolgreich.
0: Aber ich schätze, sie hat noch andere Ziele.
1: Ziele haben,
0: muss
1: so wichtig.
0: Man haben, ne?
1: Mein Ziel, 12 Uhr Mittagessen. Das nächste.
0: Also kurzfristige Ziele zählen auch.
1: Sehr wichtig. Robin Lammerschott hier.
0: Jenny Dué. Guten Morgen.
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1: Leonie nach gleich nach Felix Jehn. Guten Morgen.

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1: 8:38, hier ist Radio Neandertal.
2: Gemütlich und lecker, so lässt sich doch der Herbst zusammenfassen.
1: Ja, das ist schön, dann braucht man im besten Fall noch ein neues Kuchenrezept.
2: Und wir haben ein sensationelles für euch auf unserer Homepage. Es ist Blaubeerkäsekuchen mit Streusel.
1: Da kannst du nichts falsch machen.
2: Der läuft bis ins Wasser im Mund zusammen.
1: Wie gesagt, Rezept auf radioneandertal.de. Guten Appetit, Robin Lammerschopf hier.
2: Und Jenny.

0: Herbstanfang heute. Hier ist Radio Neandertal um 8.44.
1: Ja, am ersten über 30 Grad Tag dachte ich wie jedes Jahr, wann ist endlich Herbst? Jetzt sind wir angekommen.
0: Deine liebste Jahreszeit.
1: Ich freue mich.
0: Was ist denn eure liebste Jahreszeit? Radio Neandertal-Hörerin Anja aus Langenfeld hat uns was erzählt.
2: Der Sommer könnte immer bleiben, weil es so schön warm ist und die Sonne scheint.
1: So, guck mal, wenn es schön warm ist, habe ich auch nichts dagegen.
0: Aber heiß ist halt.
1: Was ist eure Lieblingsjahreszeit?
0: Erzählt uns per WhatsApp davon, könnt ihr uns schicken über die Radio Neandertal-App.
1: Viertel vor neun haben wir es morgen. 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

0: Gleich geht's in die 90er.
1: Noch vor den Nachrichten um 9 hier bei Radio Neandertal.
0: Guten Morgen am Mittwoch.
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1: Mit Maite Albrecht. Guten Morgen. Wer jetzt gerade neu ins Arbeitsleben startet, der hat es heute deutlich schwerer als noch vor 4 Jahren. Das zeigt eine neue Analyse der Online-Jobbörse Indeed. Die Zahl der Stellenangebote für Berufsanfänger ist demnach um 2/3 zurückgegangen im Vergleich zum Rekordjahr 2022. Danny Hopper aus den Nachrichten. Woran liegt das denn?
2: Ja, vor allem an der schwachen Konjunktur. Dadurch müssen viele Unternehmen sparen und das passiert dann eben oft bei Neueinstellungen und Investitionen in den Nachwuchs. Und diese Entwicklung zieht sich laut Indeed auch wirklich durch fast alle Branchen. Untersucht wurden 28 Berufsgruppen. In 26 davon sind die Stellenangebote für Berufseinsteiger zurückgegangen. Die stärksten Rückgänge gab es im IT-Bereich. Da ist das Angebot in den letzten 4 Jahren um 77% zurückgegangen, im Marketing um 75% und im Projektmanagement um 60%. Die einzigen beiden Berufsgruppen, die zugelegt haben, sind die Bereiche Pflege, Medizin und Pharmazie und Lebensmittel, Gastronomie und Hotellerie. Und deshalb sagt Indeed auch, alle, die jetzt ins Berufsleben einstiegen, die hätten einen klaren Startnachteil. Eine Frage, die sich natürlich auch stellt, ist, ob KI dabei eine Rolle spielt, weil die in vielen Firmen inzwischen natürlich oft schon Routineaufgaben übernimmt, die sonst gerne auch mal von Berufsanfängern übernommen werden. So ein KI-Effekt lasse sich mit den aktuellen Daten aber nicht belegen, heißt es von Indeed. Und der Rückgang bei den Einsteigerjobs habe schon im Sommer 2022 eingesetzt, also noch vor ChatGPT.
1: Danke, Danny. Und das sind weitere Nachrichten. Der ADAC ist dafür, dass die 12-Uhr-Regel an den Tankstellen wieder abgeschafft wird. Die Maßnahme habe die Preise keinesfalls gesenkt, heißt es. Wer nach 12 Uhr tanken müsse, zahle teilweise deutlich mehr. Diese Zusatzkosten seien nicht zu rechtfertigen. In Leitzen in Mecklenburg-Vorpommern ist ein DHL-Paketzentrum evakuiert worden. Eine Paketzustellerin hatte sich mit Vergiftungserscheinungen bei der Polizei gemeldet. Sie war womöglich mit Quecksilber in Kontakt gekommen. Schon am Wochenende war in der Region Quecksilber in einer Blumenlieferung entdeckt worden. 2 Frauen mussten behandelt werden. Am Himmel über Deutschland hat es in diesem Jahr wieder deutlich öfter gekracht. Es gab mehr als 1 Million Blitze, rund 336.000 mehr als im vergangenen Jahr. Das zeigen Zahlen des Blitzortungsunternehmens Nowcast. Am häufigsten blitzte es im Juni. Der kräftigste Blitz wurde in Schiffdorf in Niedersachsen gemessen. Er war 21.000 Mal stärker als eine normale Steckdose. Trotz der hohen Anzahl an Blitzen bleibt 2026 unter dem Schnitt der vergangenen 10 Jahre. Der Grund dafür? Der trockene Sommer hat die Gewitteraktivität gebremst. Entscheidend für viele Gewitter ist nämlich die Kombination aus Hitze und Feuchtigkeit.
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3: Mit Lena Bauer, guten Morgen. In Hahn hat der Zoll eine illegale Zigarettenfabrik ausgehoben. Nach Angaben von Zoll und Staatsanwaltschaft wurden bei Durchsuchungen insgesamt 21 Personen festgenommen. Die Gruppe soll dort im großen Stil Zigaretten produziert, in gefälschte Markenverpackungen gefüllt und unversteuert auf dem Schwarzmarkt verkauft haben. In Monheim ist heute der Verkehr an der Rheinpromenade zeitweise gestoppt. Nach Angaben der Stadt steht am Geysir im Kreisverkehr der nächste Ausbruch bevor. Am Nachmittag soll es demnach mehrere kleinere und größere Ausbrüche geben.
4: Hier ist das Wetter bei Radio Neandertal mit viel Sonne heute hier bei uns im Kreis Mettmann und 18 bis 20 Grad. Und jetzt sind es 8 Grad im Ittertal, 10 Grad Messwehr in Ratingen an der Naturbühne Blauer See.
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5: Wir gucken auf die Autobahnen in unseren Städten im Kreis Mettmann. Läuft nämlich nichts los, hier alles ab 5 Minuten Wartezeit. A1 Dortmund-Köln zwischen Burscheid und Köln-Niel, 3 Kilometer, 11 Minuten dauert es länger. A3 Oberhausen-Köln zwischen dem Kreuz Hilden und dem Kreuz Leverkusen, 5 Kilometer, 5 Minuten plus. A46 Wuppertal-Düsseldorf zwischen Wuppertal-Faresbeck und Hahn-Ost. 4 Kilometer, 13 Minuten müsst ihr drauf planen. A52 Essen-Düsseldorf zwischen Essen-Rüttenscheid und Breitscheid. 2 Kilometer, 5 Minuten plus. Und A57 Krefeld-Köln zwischen Holzbüttgen und Neuss-Rauschenberg. 4 Kilometer, die dauern 17 Minuten länger. Alle Staus auf radioneandertal.de und in unserer kostenlosen App. Kommt gut an!
4: Nick Carter gehört ja zu den Backstreet Boys.
5: So, und die sind ab dem Wochenende für mehrere Konzerte um die Ecke in Düsseldorf.
4: Ja, und die sind aber auf jeden Fall schon da, schon seit Anfang der Woche mindestens. Denn Nick Carter, von dem ich gerade schon mal sprach, der war in Köln, hat sich Köln mal angeguckt.
5: So, und die sind ja jetzt noch ein paar Tage und Wochen hier, ne? Vielleicht geht er demnächst im Monheimer Tor einkaufen oder heute Nachmittag Wasserskilaufen in Langenfeld.
4: Man kann ihn das überall man ja treffen, man ist nie sicher.
5: Man ist nie sicher von Nick Carter, dass der zu einem kommt und sagt, können wir ein Selfie machen. Die Backstreet Boys gleich. Nach Samba, Robin Lammershop hier.
4: Und Jenny Duet.
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0: ist gerade mal 8:45 und ich habe heute schon dreimal mindestens den Satz gehört, es ist aber auch kalt geworden.
1: Ja, und du denkst, ja, ist Herbst, hallo, steht im Kalender.
0: Aber so ist es ja auch.
1: So ist es ja auch. Was ist denn eure liebste Jahreszeit? Wie ihr raushören könnt, ist Robins ja der Herbst.
0: Der Herbst.
1: Wie ist es bei Radio Neandertal-Hörerin Marie aus Langenfeld?
2: Frühling Richtung Sommer, weil es dann noch nicht so furchtbar heiß ist. Ja, so könnte es bleiben. Und vor allen Dingen muss man die Kinder nicht so dick einpacken mit Matschklamotten und sowas allem.
0: Ja, das stimmt, das ist immer lästig, ne? Je weniger einpacken, desto weniger Arbeit. Das verstehe ich ganz gut.
1: Wenn du alles anhast, ich muss mal.
0: Ja, was wir heute Morgen, also es sind viele, also es war jede Jahreszeit schon dabei. Was wir noch nicht gehört haben heute Morgen, ist, dass jemand sagt, Sommer, ab 35 Grad blühe ich auf.
1: Das stimmt, das hat noch keiner gesagt. Vielleicht seid ihr das ja. Schickt uns eine WhatsApp, auch wenn es nicht so ist. 021 04 91 90 10. Hier an Jenny Düe.
0: Und Robin Lammerschopf.

0: Guten Morgen. 19 nach 9, hier ist Radio Neandertal.
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0: Guten Morgen um 9.24 Uhr.
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0: Dancing zu eurem Mittwoch hier bei Radio Neandertal.
1: Lena Bauer ist da. Guten Morgen.
2: Guten Morgen.
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2: Die Diskussionen über Maßnahmen gegen die hohen Spritpreise gehen weiter. Der ADAC fordert, die 12-Uhr-Regel an den Tankstellen abzuschaffen. Auch die Gewerkschaft Verdi kritisiert die Bundesregierung. Der geplante Preisdeckel komme zu spät. Die Bundesregierung will den Einsatz von K.O.-Tropfen härter bestrafen. Heute bringt Justizministerin Hubich dazu einen Gesetzentwurf in den Bundestag ein. Wer andere Menschen mit K.O.-Tropfen wehrlos macht und zum Beispiel ausraubt, soll demnach in Zukunft zu mindestens 5 Jahren Gefängnis verurteilt werden. In Hahn hat der Zoll eine illegale Zigarettenfabrik ausgehoben. Bei Durchsuchungen in mehreren Objekten wurden nach Angaben von Zoll und Staatsanwaltschaft insgesamt 21 Personen festgenommen. Die Fabrik befand sich demnach in einer Halle in einem Gewerbegebiet. Dort fanden die Einsatzkräfte unter anderem große Mengen Tabak, Maschinen zur Zigarettenproduktion und gefälschte Verpackungen bekannter Marken. Die Gruppe soll die Zigaretten dort hergestellt und anschließend auf dem Schwarzmarkt verkauft haben. In Monheim ist heute der Verkehr an der Rheinpromenade zeitweise gestoppt. Nach Angaben der Stadt steht am Geysir im Kreisverkehr der nächste Ausbruch bevor. Am Nachmittag soll es demnach mehrere kleinere und größere Ausbrüche geben. Dafür schalten Ampeln den Verkehr jeweils für wenige Minuten auf Stopp. Wann genau der Geysir ausbricht, hängt laut Stadt von der Natur ab. Erst nach über 60 gesammelten Sonnenstunden starte jeweils die nächste Aktivität. Am Ende kann die Wassersäule bis zu 12 Meter hochsteigen. Und das waren die Nachrichten mit Lena Bauer.
1: Dann gibt's jetzt das Wetter hier bei Radio Neandertal mit viel Sonne heute hier bei uns im Kreis Mettmann und 18 Grad im Niederbergischen und bis zu 20 Grad am Rhein. Und im Moment messen wir 11 Grad in Fellbad am Waldkletterpark in Langenberg. 10 Grad sind es in Langenfeld-Immichrath.
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0: Staut sich noch auf der A1 Dortmund-Köln zwischen Burscheid und Köln-Nil, 3 Kilometer 10 Minuten plus. A3 Oberhausen-Köln zwischen dem Kreuz Hilden und dem Kreuz Leverkusen, auch da 3 Kilometer 10 Minuten plus. A46 Wuppertal-Düsseldorf zwischen Wuppertal-Farresbeck und Hahn-Ost, 3 Kilometer, da dauert es 11 Minuten länger. Und schneller geht's auf der A52 Essen-Düsseldorf zwischen Düsseldorf-Rath und dem Mörsenbrucher Eib, 1 Kilometer. 3 Minuten kommt drauf, wo es geht, gute Fahrt.
1: Ich habe jetzt schon so viele Gerüche in der Nase und Bilder im Kopf.
0: Es ist französischer Markt in Heiligenhaus.
1: Ich denke an ein Croissant, das in einen Café au lait getunkt wird. Kann man da machen?
0: Das kann man da alles machen und da gibt es auch sonst noch leckere Sachen zu essen. Aber vielleicht auch schon so kleine Mitbringsel, die man da kaufen kann. So französische
1: Seifen,
0: so.
1: Lavendel.
0: Ja, wie schön.
1: Heute geht's los mit dem französischen Markt und der bleibt 4 Tage, jeden Tag von 10 bis 8 Uhr
0: auf
1: abends.
0: Auf dem Kirchplatz. Ganz viel Spaß, Robin Lammershop hier.
1: Und Jenny Dué. Morgen.
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0: Wir wechseln mal kurz die Kulisse. Wir würden kurz nach Havanna.
1: Na gut. Die Sonne scheint doch auch.
0: So. Das Ganze im Kreis Mettmann. Ich werde bekloppt.

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0: 90er gute Jahre, die Sonne scheint dazu bei uns im Kreis mit. Man, es könnte durchaus schlechter laufen.
1: Das ist richtig.
0: Ja. 9.40 Uhr haben wir es, hier ist Radio Neandertal. Guten Morgen.
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1: Wir sind dafür, vor Ort zu kaufen. Es gibt ja viele Geschäfte hier bei uns im Kreis Mettmann. Da kannst du hingehen, da wirst du beraten.
0: Also in den allermeisten.
1: So, und am Ende kannst du auch auf Service setzen.
0: Ich finde das immer wichtig. Ich finde das immer ganz wichtig, dass man hingehen kann, Fragen hat und sagt, hier, wie sieht's aus? Da ist irgendwas nicht richtig.
1: Ja, und das geht zum Beispiel auch bei Benedikt Schmerl von EP Charlowetz in Velbert. Und der hat auch noch ein bisschen was mehr für euch.
3: Wir verlosen heute einen Balance A1 Akkustaubsauger der Firma Sebostein & Co. Da setzen wir wieder sehr auf Regionalität. Sebo, auch ein Unternehmen, was hier in Velbert ansässig ist und uns diesen Preis zur Verfügung gestellt hat. Der Staubsauger hat einen Wert von 399 Euro.
0: Schon krass, ne? Und vor allem, wenn du diesen Balance gewinnst, kannst du damit staubsaugen und dann sagen, du hättest Sport gemacht. Ich habe Balance gemacht heute. Balance. Gewinnt das Ding auf radioneandertal.de. Robin Lammerschopp hier.
1: Und Jenny Dewey.

0: Hier ist Radio Neandertal. Guten Morgen, 9:46.
1: Am Herbstanfang.
0: Am Herbstanfang.
1: Der Robin ist ganz glücklich.
0: Ich freue mich tatsächlich, auch dass das Wetter so mitspielt. Es ist ja jetzt kein Herbstwetter, wo man sagt, es regnet und so. Es
1: 3 Grad und Nieselregen, das ist ja so auch nur schön, wenn man nicht mehr raus muss, ne?
0: Das ist richtig, das ist, so ist der Winter im Kreis. Aber wir reden jetzt erstmal über den Herbst, heute schön sonnig, nicht so warm, das ist toll.
1: Ist das auch eure liebste Jahreszeit oder welche ist es? Radio Neandertaler-Hörer Ben aus Erkrath haben wir gefragt.
2: Lieblingsjahreszeit, da habe ich sogar gestern noch drüber nachgedacht, ist auf jeden Fall der Frühling, weil ich persönlich einfach finde, dass da irgendwie, dass da die schönste Luft ist und es wieder so ein Anfang. Und allein der erste Tag im Jahr, wo man ohne Pulli, ohne Jacke rausgehen kann, macht mich immer sehr glücklich.
0: Guck mal, der Ben. Hat er ja auch recht. Und im Prinzip ist ja jede Jahreszeit irgendwo, wo man sagt, das ist ganz schön.
1: Welche ist denn eure liebste Jahreszeit? Davon könnt ihr uns auch gerne erzählen. Vielleicht schickt ihr uns eine Sprachnachricht per WhatsApp an die 021 04 91 90 10.
0: An Robin Lammerschott.
1: Und Jenny Düe.
0: Morgen.

0: Wir spielen die Hits aus den 80ern. Nick Kershaw hier bei Radio Neandertal.
1: Und gleich gibt's Rihanna.
0: Vor den Nachrichten um 10, Robin Lammershop
1: und Jenny Dewey.
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0: Unsere Nachrichten nach nur einem Spot.
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4: Mit Malte Albrecht. Guten Morgen. Patienten, Apotheker und Verbraucherschützer blicken gleich gespannt nach Karlsruhe. Am dortigen Landgericht geht es um die neue Online-Apotheke der Drogeriemarktkette DM. Die Wettbewerbszentrale hat geklagt, weil sie die Online-Apotheke für unzulässig hält. Infos von Marc Weiß.
5: Seit Anfang des Jahres kann man bei DM einige apothekenpflichtige Medikamente online bestellen, bedeutet Mittel, für die kein Rezept nötig ist, die aber nur in Apotheken und eben nicht im Supermarkt oder Drogeriemarkt verkauft werden dürfen, wie zum Beispiel Kopfschmerztabletten. Bei DM läuft das so, man bestellt online bei DM Med. Hinter der Plattform steckt aber nicht nur DM, sondern eine in Tschechien zugelassene Apotheke. Die bestellten Waren werden im Paket verschickt und können später in der DM-Filiale abgeholt werden. Die Wettbewerbszentrale sieht darin eine unerlaubte Vermischung von Drogerie und Apotheke. DM-Chef Werner weist das zurück. Man trenne die Bereiche. Die Medikamente würden auch grundsätzlich nicht mit Drogeriewaren zusammen verschickt. Kunden bekämen sogar zwei getrennte Rechnungen, sagt er. Insofern sei DM Med nur eine Plattform, in diesem Fall eben für die echte Apotheke in Tschechien. Der Prozess wird von mehreren Branchen genau beobachtet, von Drogeriemärkten und Apotheken natürlich, denn ein Urteil könnte Signalwirkung haben, heißt es.
4: Und jetzt weitere Nachrichten. Der Präsident des Bundeskartellamts Mund hat die Mineralölkonzerne aufgefordert, den geplanten Tankrabatt schnell und vollständig an die Autofahrer weiterzugeben. Eine Verpflichtung könne man zwar nicht durchsetzen, sagte Mund der RP, man werde die Preisentwicklung aber eng überwachen. In den Schutzgebieten an der Küste des Omans breiten sich Ölverschmutzungen weiter aus. Das meldet die Umweltschutzorganisation Greenpeace. Demnach sind auch iranische Küstengebiete betroffen. Laut Greenpeace sind die Ölteppiche insgesamt schon etwa 90 Quadratkilometer groß. Der Iran und die USA hatten in der Straße von Hormus wiederholt Schiffe angegriffen, um Blockaden der Meerenge durchzusetzen. Für Berufseinsteiger wird der Arbeitsmarkt schwieriger. Nach einer Analyse der Jobbörse Indeed ist das Angebot an Einstiegsjobs seit 2022 um 2/3 eingebrochen. Die stärksten Rückgänge gab es bei Marketing- und IT-Berufen. Grund dafür sei vor allem die schwache Konjunktur, heißt es. Für Kinder und Jugendliche in NRW wird das Bus- und Bahnfahren einfacher. Wer alleine unterwegs ist, kann jetzt auch den günstigen Easy-Tarif nutzen. Das teilte ein Sprecher der Verkehrsverbünde mit. Beim Easy-Tarif werden Start und Ziel in der App eingegeben. Der Fahrpreis wird dann automatisch berechnet. Bisher durften Kinder und Jugendliche das Ticket aus rechtlichen Gründen nicht selber kaufen und mussten oft ein teureres Einzelticket nehmen. Ab sofort können sich aber auch 6- bis 17-Jährige ein eigenes Konto anlegen. Voraussetzung: Die Eltern hinterlegen eine Kreditkarte oder ihr PayPal-Konto. Das Angebot startet wegen technischer Verzögerungen nicht überall gleichzeitig. Aktuell ist zum Beispiel nur der Verkehrsverbund Rhein-Sieg dabei. Verbünde wie der VRR oder der Westfalen-Tarif folgen in den nächsten Monaten. Und das waren die Nachrichten mit Malte Albrecht.
6: Das Wetter. Heute ist es eigentlich ganz freundlich. Hier und da sind ein paar harmlose Wolken unterwegs und dazu bekommen wir 22 Grad. Morgen geht es erst einmal mit Wolken los. Später wird es dann aber auch wieder freundlich mit Sonne und dann sind bis 20 Grad drin. Es bleibt also weiter mild.
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6: 10 Uhr ist durch, ab 15 Minuten die A4 Aachen-Köln zwischen dem Kreuz Köln-West und Köln-Eiffeltor 5 Kilometer 16 Minuten plus. Dann die A4 Olpe-Aachen zwischen dem Kreuz Köln-Ost und Köln-Eiffeltor 9 Kilometer 25 Minuten. Dann die A40 Dortmund-Duisburg zwischen dem Dreieck Bochum-West und dem Dreieck Essen-Ost 8 Kilometer 17 Minuten plus. Und die A44 Kassel-Dortmund zwischen dem Kreuz Werl und dem Kreuz Dortmund-Unna 9 Kilometer 25 Minuten plus. Allen unterwegs eine gute Fahrt, kommt gut an. Robert Janz ist hier und mit mir geht es jetzt durch diesen Mittwochvormittag und da starten wir erstmal ganz entspannt rein mit einem 90er, den wirklich alle kennen und dann checken wir gleich auch mal aus, was morgen so in den Kinos für neue Filme starten.
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0: Jennifer Lopez und David Guetta waren das. Na, wenn so ein Schauspieler ein Filmangebot bekommt, frage ich mich manchmal, nehmen die sich dann so Bedenkzeit, überlegen die, mache ich das nicht? Also bei Brad Pitt und seinem neuen Film kann ich mir auf jeden Fall vorstellen, wie das ablief. Da ging das bestimmt alles ganz schnell. In Eiserne Wildnis, da hat er nämlich einen ziemlich besonderen Drehpartner an seiner Seite. Filmexperte Jörg Albrecht.
1: Ja, und er ist im richtigen Leben Uber und ist ein deutscher Schäferhund. Und weil Brad Pitt selbst 3 Hunde hat, spricht er natürlich jedem anderen Hundebesitzer aus dem Herzen, wenn er sagt, mit einem Hund ist das Leben schöner, denn egal wie sehr dich der Tag mitgenommen hat, du kommst nach Hause und denkst dir, worüber beschwere ich mich eigentlich? Ein Mann und sein Hund, das sind die zwei Helden in Eiserne Wildnis. Beide hat der Krieg traumatisiert und jetzt sind sie im eisigen Alaska auf sich allein gestellt und können nur als Team überleben.
2: Wir haben Schlimmeres durchgemacht.
0: Also Eiserne Wildnis ist ein Survival-Thriller, sagst du?
1: Genau, einer mit überschaubarer Story, dafür aber mit viel Abenteuer und Dramatik und einem perfekten Duo. Es kann sogar gut sein, dass du am Ende von Eiserne Wildnis ein bisschen Pipi in den Augen haben wirst.
0: Okay, und dann gibt's ja auch noch einen echten Kinderbuchklassiker im Kino, ne? Wurde schon mehrfach verfilmt, Emil und die Detektive, kommt jetzt aber nochmal neu auf die große Leinwand.
1: Ja, Erich Kästner hat das Buch vor fast 100 Jahren geschrieben, aber der neue Film, der hat jetzt die Handlung um den 12-jährigen Emil, der nach Berlin kommt und dort mit Hilfe anderer Kinder einen Dieb jagt, in die Gegenwart verlagert, wie man auch deutlich hört.
3: Leute, pass auf, am besten wir tauschen Nummern aus, damit wir uns nicht verlieren.
4: Ja, Emil hat ein Kinderhandy. Damit kann ihn nur seine Mutter anrufen.
3: Gib mal, ich kenne da so einen Trick, wie man das hacken kann.
4: Echt jetzt?
3: Ja, klar.
1: So eine Modernisierung, die läuft ja gern mal Gefahr, peinlich zu sein, ist es im Fall von Emil und die Detektive aber überhaupt nicht. Die Neuverfilmung ist richtig gelungen. Und wem ein Dieb im Kino nicht reicht,
3: wir müssen unbedingt rauskriegen, wer die Uhr geklaut hat.
1: Dem kann ich einen weiteren Kinderfilm empfehlen, der diese Woche startet und in dem Bibi Blocksberg, um den Dieb zu stellen, auf Zeitreise gehen muss. Und was sagen wir da?
0: Hex, hex. Also unterm Strich eine ziemlich starke Kinowoche. Finde zumindest unser Kinomann Jörg Albrecht. Ich danke dir.
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1: Mit Lena Bauer, guten Tag. Mit Blick auf die laufende Woche der Wiederbelebung macht das NRW-Schulministerium auf ein neues Pflichtthema an Schulen aufmerksam. Auch im Kasmettmann sollen Schülerinnen und Schüler der Klassen 7 bis 9 seit diesem Schuljahr Herzdruckmassage lernen. Laut Ministerium gilt das landesweit an allgemeinbildenden Schulen. Die Einzelheiten von Julian Längersdorf.
2: Die Jugendlichen sollen mindestens einmal 90 Minuten lang in Laienreanimation geschult sein, so die Vorgabe. Nach Angaben des Schulministeriums geht es darum, dass sie bei einem Herz-Kreislauf-Stillstand wissen, was zu tun ist, vor allem in der Zeit, bis der Rettungsdienst eintrifft. Anlass für den Hinweis ist die laufende Woche der Wiederbelebung. Dazu gibt es in Bielefeld einen Weltrekordversuch. Im Franziskus-Hospital wird ohne Unterbrechung an Reanimationspuppen geübt. Einen ähnlichen Rekordversuch gab es erst im August im Kreis Mettmann. In Wülfrath hatten über 300 Menschen 72 Stunden lang am Stück reanimiert.
1: Rund 4.200 Reinigungskräfte im Kreis Mettmann sollen in Zukunft 2 Euro mehr pro Stunde verdienen. Das fordert die Gewerkschaft EG Bau Düsseldorf in den anstehenden Tarifverhandlungen. Damit würde der Lohn für die Gebäudereinigung auf mindestens 17 Euro steigen. Für die Glas- und Fassadenreinigung wären 20,40 Euro vorgesehen. Die Gewerkschaft begründet die Forderung mit gestiegenen Lebenshaltungskosten und der körperlich belastenden Arbeit. Die Verhandlungen sollen noch in diesem Monat stattfinden. Die Weihnachtszeit soll in der Monheimer Innen- und Altstadt wieder festlich aussehen. Dafür sollen bis zu 50 geschmückte Weihnachtsbäume aufgestellt werden. Und die Stadt sucht aktuell nach Interessierten wie Familien, Freundesgruppen, Kitas, Schulen oder Vereinen, die das Schmücken übernehmen möchten. Diese Deko-Teams können sich noch bis zum 1. Oktober bei der Stadt melden. Geschmückt wird dann am 27. November zur Eröffnung des Monheimer Sternzaubers. Ein Baum inklusive Deko, Lichterketten und Namensschild kostet 70 Euro. Wegen der angespannten Haushaltslage kann die Stadt die Bäume dieses Jahr nicht kostenlos stellen. Weitere Infos und Kontaktdaten findet ihr bei uns im Netz. Und das waren die Nachrichten mit Lena Bauer.
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1: Ich glaube, das ist dieser goldene Herbst. Richtig schön heute bei uns im Kreis Mettmann. Um 21 Grad in der Spitze sind heute drin. Dabei kommt die Sonne immer wieder gut durch die Wolken durch. Morgen ähnlich, nur insgesamt leicht kühler.
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3: Ab 15 Minuten die A4 Aachen-Köln zwischen dem Kreuz Köln-West und Köln-Eiffeltor 4 Kilometer 17 Minuten plus. Dann die A4 Olpe-Aachen zwischen dem Kreuz Köln-Ost und Köln-Eiffeltor 7 Kilometer 18 Minuten und 20 Minuten auf der A44 Kassel-Dortmund zwischen dem Kreuz Werl und dem Kreuz Dortmund-Unna 9 Kilometer Stau dort. Allen unterwegs eine gute Fahrt, kommt gut an. Es ist Herbstanfang, ne? Jacke raus, Schal raus, das sind so die Klassiker, wo man dann merkt, jetzt passiert irgendwas. Aber dann kommt noch was dazu, Kürbis. Ne? Also ich sag mal, Suppe und Deko verstehe ich noch, aber manche treiben es wirklich inzwischen auf die Spitze. Ne? Was alles irgendwie Verrücktes aus Kürbis gemacht wird, das hören wir uns gleich mal an.
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3: Mein Name ist Robert Janz. Ich wünsche euch einen schönen Vormittag.

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0: Tampa City habe ich euch gespielt mit Self-Aware. Woher wissen wir, dass Herbst ist? Klar, blöde Frage von dem Typen im Radio, natürlich am Wetter, aber auch daran, dass alle so ein bisschen erkältet sind, ne? Und so ein bisschen schniefen. Und wenn vor jedem Café in der Innenstadt so eine Kreidetafel aufgebaut wird mit so einer gemalten Tasse Kaffee, ringsherum so verziert mit orangenen Blättern und natürlich mit Kürbissen. Ja? Und in großen Buchstaben wird dann angepriesen, jetzt wieder da, Pumpkin Spice Latte. Das Trendgetränk des Herbstes, seit Jahren schon. Aber damit jetzt nicht genug, mein Kollege Niklas Sühnebach, der war einkaufen und hat festgestellt, mittlerweile gibt es wirklich alles. Wirklich alles mit Kürbisgeschmack.
1: Es ist das Jahr 2025. Wir befinden uns in einem kalten, mit blauem Deckenlicht durchfluteten Büro einer Produktentwicklerfirma. Mit einem Mausklick bestellt ein Mitarbeiter statt 10 Kilo Kürbisgewürz aus Versehen 10 Tonnen. Anders kann ich mir zumindest nicht erklären, warum es jetzt alles mit Pumpkin Spice gibt. Pumpkin Spice Agavensirup, Pumpkin Spice Mandelcreme, Pumpkin Spice Schokobälle, Pumpkin Spice Popcorn. Gut, bei Essen kann ich das ja noch irgendwo verstehen. Aber es ist ja wirklich überall Kürbis drin. Es gibt Pumpkin Spice Gesichtsmasken. Hä? Wieso das? Es gibt Pumpkin Spice Lippenpflegestifte. Weil Gott bewahre, dass du zwischen Frühstück mit Pumpkin Spice Marmelade und der Pumpkin Spice Mittagsbolognese mal 10 Minuten keinen Kürbisgeschmack im Mund hast. Muss man sich erstmal einen Pumpkin Spice Lippenpflegestift draufschmieren, ja? Und was bitte soll Pumpkin Spice Body Lotion? Soll ich mich erst eincremen, dann ablutschen? Dann hat die Creme ja gar keine Zeit einzuziehen. Es macht keinen Sinn. Und überall riecht es nach Kürbisduftkerzen. Und klar, ne, Kürbis ist im Herbst Trend, weil es ist ein Herbstgemüse. Aber im Frühling, da haben wir ja zum Beispiel auch Spargel. Gibt es da jetzt in jedem Café im April Spargel-Spice-Latte? Oder gibt es eine Spargel-Spice-Bodylotion? Habe ich noch nicht gesehen. Und nirgendwo riecht es im Frühling nach Spargel-Spice-Duftkerzen. Und ich hoffe inständig, dass ich jetzt kein Produktentwickler für den nächsten Frühling auf irgendwelche

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1: Mit Malte Albrecht, guten Tag. In den letzten Jahren hat es immer wieder Fälle gegeben, bei denen Frauen auf Partys K.O.-Tropfen in ihre Drinks gemischt wurden. In Zukunft sollen solche Fälle härter bestraft werden. Bei der Vergewaltigung eines bewusstlosen Menschen soll eine Mindeststrafe von 5 Jahren gelten. Ein entsprechender Gesetzentwurf von Justizministerin Hubig geht heute in den Bundestag. Danny Hopper aus dem News-Team, das soll mögliche Täter abschrecken.
2: Genau, man wolle mit dem Gesetz ein starkes Signal senden, sagte Hubig am Morgen in der ARD. Konkret sollen K.O.-Tropfen rechtlich so eingestuft werden wie eine Waffe oder ein gefährliches Werkzeug. Und die Verschärfung gilt für alle Fälle, das heißt auch zu Hause. Also wenn Menschen von ihrem Partner oder auch von der Partnerin betäubt und vergewaltigt werden. Man wolle hier ein klares Stoppschild setzen, sagte Hubig. Sie betonte gleichzeitig, dass es nicht nur um Abschreckung gehe, sondern man brauche auch Prävention und Aufklärung. Als Beispiel dafür nannte sie Aufklärungskampagnen im ländlichen Raum. Es sei wichtig, dass Frauen wüssten, wo sie sich Hilfe holen könnten. Das ist aber noch nicht alles. Es gibt noch einen weiteren Gesetzentwurf, der schärfere Strafen vorsieht. Dabei geht es um das Besitzen und Verbreiten von Vergewaltigungsvideos. Auch das soll in Zukunft härter bestraft werden. Generell gehe es in beiden Fällen darum, zu zeigen, dass es sich hier nicht um Kavaliersdelikte handle, sondern um schwerste Straftaten, sagte Hubig.
1: Dankeschön, Danny. Und das sind jetzt weitere Nachrichten im Überblick. Die Nordsee war im vergangenen Jahr so warm wie nie. Das teilte das Bundesamt für Seeschifffahrt und Hydrographie mit. Im Schnitt lag die Wassertemperatur an der Oberfläche bei 11,6 Grad, fast 1 Grad über dem Durchschnitt der Jahre 1997 bis 2021. Die deutsche Ostsee erlebte mit 9,7 Grad ihr zweitwärmstes Jahr. US-Präsident Trump empfängt heute Chinas Staats- und Parteichef Xi Jinping. Bei den Gesprächen dürfte es unter anderem um den Handelsstreit beider Länder, den Irankrieg und einen sicheren Umgang mit künstlicher Intelligenz gehen. Im Prozess um ein riesiges Waffenlager in Remscheid sind 2 Angeklagte zu Haftstrafen verurteilt worden. Die Männer müssen für 2,5 und 3,5 Jahre ins Gefängnis. Das hat das Landgericht Wuppertal am Vormittag entschieden. Der Prozess gegen den Hauptangeklagten dauert noch an. In einem Haus in Remscheid waren im vergangenen Oktober rund 300 scharfe Schusswaffen gefunden worden. In 7 Monaten wählen wir in Nordrhein-Westfalen einen neuen Landtag. Die regierende CDU von Ministerpräsident Wüst liegt im Moment trotz Verlusten weiter vor allen anderen Parteien. Das zeigt eine Forsa-Umfrage für den Kölner Stadtanzeiger. Demnach kommen die Christdemokraten auf 29%, das sind 3 Punkte weniger als im April. Auf Platz 2 liegt mit 22% weiter die AfD, die leicht hinzugewinnen konnte. Dahinter folgen die Grünen mit 18%, vor der SPD, die bei 14% steht. Die Linke würde mit 8% den Einzug in den Düsseldorfer Landtag schaffen. Die FDP dagegen würde mit 3% rausfliegen. Die derzeitige Regierungskoalition aus CDU und Grünen hätte damit weiter eine Mehrheit. Andere 2er-Bündnisse ohne AfD wären nicht möglich. Und das waren die Nachrichten mit Malte Albrecht.
3: Das Wetter. Es geht freundlich durch diesen Vormittag. Hier und da ziehen ein paar Wolken durch. Dazwischen zeigt sich aber auch immer wieder die Sonne. Und das Ganze bei 22 Grad in der Spitze. Morgen dann zum Start vor allem ein bisschen mehr Wolken. Aber ab dann wird es auch wieder freundlich. Und dann sind bis 20 Grad drin.
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3: 11 Uhr ist durch. Ab 15 Minuten die A1. Dortmund-Köln zwischen Burscheid und Köln-Niel. 2 Kilometer, 20 Minuten plus. Dann die A4 Aachen-Köln zwischen dem Kreuz Köln-West und Köln-Eiffeltor 5 Kilometer 18 Minuten. Dann die A44 Dortmund-Kassel zwischen Lichtenau-Westfalen und Marsberg 5 Kilometer eine Viertelstunde. Und die A44 Kassel-Dortmund zwischen dem Kreuz Werl und dem Kreuz Dortmund-Unna 7 Kilometer Stau, 25 Minuten plus. Allen unterwegs eine gute Fahrt, kommt gut an. 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
3: Ich bin Robert Jans, hallo.

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0: Ja, vergisst man fast, dass Herbst Anfang ist. Ne? Klingt so mehr nach Sommer, der Song. 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
1: Mit Lena Bauer. Guten Tag. Mit Blick auf die laufende Woche der Wiederbelebung macht das NRW-Schulministerium auf ein neues Pflichtthema an Schulen aufmerksam. Auch im Kreis Mettmann sollen Schülerinnen und Schüler der Klassen 7 bis 9 seit diesem Schuljahr lernen, wie Herzdruckmassage funktioniert. Laut Ministerium gilt das landesweit an allgemeinbildenden Schulen. Vorgesehen ist mindestens eine Schulung von 90 Minuten. Parallel läuft in Bielefeld ein Weltrekordversuch mit Reanimationen an Puppen. Einen solchen Rekord hatte es erst im August auch im Kreis Mettmann gegeben. Rund 4.200 Reinigungskräfte im Kreis Mettmann sollen in Zukunft 2 Euro mehr pro Stunde verdienen. Das fordert die Gewerkschaft EG Bau Düsseldorf in den anstehenden Tarifverhandlungen. Damit würde der Lohn für die Gebäudereinigung auf mindestens 17 Euro steigen. Für die Glas- und Fassadenreinigung wären 20,40 Euro vorgesehen. Die Gewerkschaft begründet die Forderung mit gestiegenen Lebenshaltungskosten und der körperlich belastenden Arbeit. Die Verhandlungen sollen noch in diesem Monat stattfinden. Die Weihnachtszeit soll in der Monheimer Innen- und Altstadt wieder festlich aussehen. Dafür sollen bis zu 50 geschmückte Weihnachtsbäume aufgestellt werden. Und die Stadt sucht aktuell nach Interessierten wie Familien, Freundesgruppen, Kitas, Schulen oder Vereinen, die das Schmücken übernehmen möchten. Diese Deko-Teams können sich noch bis zum 1. Oktober bei der Stadt melden. Geschmückt wird dann am 27. November zur Eröffnung des Monheimer Sternzaubers. Ein Baum inklusive Deko, Lichterketten und Namensschild kostet 70 Euro. Wegen der angespannten Haushaltslage kann die Stadt die Bäume dieses Jahr nicht kostenlos stellen. Weitere Infos und Kontaktdaten findet ihr bei uns im Netz. Und das waren die Nachrichten mit Lena Bauer.
0: Das Wetter.
1: Heute ist es richtig angenehm bei uns im Kreis Mettmann. Wir haben um 21 Grad in der Spitze, dabei bleibt es trocken und die Sonne kommt auch immer wieder raus. Morgen ist es ähnlich, wir bleiben nur knapp unter 20 Grad dann.
0: NRW Verkehr.
2: Ab 15 Minuten die A1, Dortmund-Köln zwischen Burscheid und Köln-Niehl, 4 Kilometer eine Viertelstunde. Und genauso lang dauert es auf der A4, Aachen-Köln, zwischen dem Kreuz Köln-West und Köln-Eifeltor, 5 Kilometer Stau dort. Allen unterwegs eine gute Fahrt und kommt gut an. Ja, ja, als Weltstar, da hast es oft nicht leicht. Ne? Immer ist man unterwegs. The Weeknd zum Beispiel, der jettet gerade um die Welt. Der Mann ist auf Tour. Singapur, Seoul, Bangkok, steht da jetzt gerade alles so auf dem Plan. Wir haben es da deutlich entspannter. Ne? Wir können zu Hause chillen und The Weeknd kommt einfach zu uns.
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2: Hier ist er mit Dancing in the Flames. Ich bin Robert Janz. Schönen Mittwoch euch.

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0: Gibt es einen schöneren Chor, den man am Mittwochvormittag hören kann? Ich denke nicht. Das war Mark Forster mit Chöre. Ab 18 Uhr wird es wieder rockig bei unserem DAB Plus Sender Radio Mixtape. Atze Schröder hat uns wieder eine handverlesene Rockbox gepackt. Atze, erstmal herzlichen Glückwunsch. Du hast heute Abend deine 10. Sendung. Mensch, Jubiläum, ich applaudiere. Atzes Rockbox auf Radio Mixtape, das wird eine Partysendung, oder?
1: Ja, ich werde mich heute Abend besinnungslos betrinken und das könnt ihr alle als Drohung verstehen. Ja, ich bin super stolz, als ich gefragt wurde, das machen zu können, war ich natürlich mit Feuer und Flamme dabei und es ist eigentlich noch größer geworden. Hier ist meine musikalische Heimat.
0: Ah, und das ist, ach, so schön zu hören. Denn du hast ja eigentlich, weiß Gott, Besseres zu tun. Du bist auf Tour, du hast ein ganzes Land zu unterhalten. So kann man es ja sagen.
1: Ja, aber ich habe dem Rock'n'Roll sehr viel zu verdanken. Wie hat Jürgen von der Lippe immer so schön gesungen. Rock'n'Roll, du hast mich nie geliebt, hast nicht mal gewusst, dass es mich gibt. Ich glaube, in meinem Fall ist es umgekehrt. Ich weiß, dass es den Rock'n'Roll gibt und wir mögen uns auch.
0: Ganz wichtige Frage, weißt du denn schon, was heute Abend drin ist in deiner Rockbox?
1: Ja, wir haben Gott sei Dank endlich wieder Led Zeppelin dabei. Ihr wisst alle, wie wichtig die mir sind. Metallica ist am Start, The Police, Status Quo, selten zu Gast hier, aber gehören natürlich zu Sondersendung dazu. Und Van Halen, Why Can't This Be Love?
0: Mein Gott, was ein Line-Up, hör mal. Punkt 18 Uhr, Radio Mixtape, online und auf DAB+. Da ist wieder unser Atze heute Abend am Start.
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0: unsere Nachrichten nach nur einem Spot.
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4: Mit Malte Albrecht, guten Tag. Den Donnerstag in der nächsten Woche haben sich viele Autofahrer wahrscheinlich schon dick im Kalender angestrichen, denn dann greift der neue Tankrabatt. Um 17% pro Liter sollen wir dadurch entlastet werden. Danny Hopper aus dem News-Team, und da kommt dann wieder die Sorge von vielen ins Spiel, dass die Mineralölkonzerne die Entlastung nicht 1:1 an uns weitergeben.
5: Ja, und diese Sorge teilt offenbar auch das Bundeskartellamt. Dessen Chef Mund hat die Konzerne deshalb jetzt auch nochmal in der RP dazu aufgefordert, das auch wirklich zu tun. Dann kommt aber wieder der Satz, den Autofahrer wahrscheinlich schon lange nicht mehr hören können. Verpflichten könne man die Konzerne dazu nicht. Man werde das aber wieder sehr genau beobachten. Und das war ja genau das, was viele Autofahrer aufgeregt hat, dass es selbst bei Verstößen eben oft nur bei Appellen und heißer Luft geblieben ist und die Mineralölkonzerne eine tolle Bilanz nach der nächsten präsentiert haben. Mund betonte jetzt noch einmal, der erste Tankrabatt sei weitgehend bei den Verbrauchern angekommen. Weitgehend ist aber eben nun mal nicht komplett.
4: Genau. Und auch zum geplanten Spritpreisdeckel hat sich Mund geäußert. Den sieht er kritisch.
5: Genau, der Spritpreisdeckel soll ja spätestens zum 1. Januar kommen. Dazu will die Bundesregierung jetzt mit der Mineralölwirtschaft sprechen. Mund sieht das kritisch. Er spricht von einem ziemlich komplexen Eingriff in den Wettbewerb. Da gehe es jetzt darum, wie so ein Höchstpreis bestimmt werde und auch wie dabei die Entwicklung der Beschaffungs- und Produktionskosten berücksichtigt werde. Liegt der Preis nämlich zum Beispiel zu hoch, könnte er zum Orientierungspunkt für den Markt werden. Die Anbieter könnten sich dann mit ihren Preisen an diesem Höchstpreis ausrichten, anstatt sich gegenseitig zu unterbieten. Und das wiederum wäre dann für die Autofahrer schlecht.
4: Danke, Danny. Und das sind weitere Nachrichten. Die deutsche Wirtschaft dürfte in diesem Jahr stärker wachsen als bisher erwartet. Die Industriestaatenorganisation OECD hat ihre Prognose auf 1,1% angehoben. Das sind 0,4 Prozentpunkte mehr als im Juni. Auch für die weltweite Wirtschaft rechnet die OECD trotz der Krise im Mittleren Osten mit einem kräftigen Plus. Die Behandlungen von Volkskrankheiten wie Asthma und Herzschwäche werden immer teurer. Laut der Krankenkasse Barmer haben sich die Ausgaben für entsprechende Medikamente in den letzten 10 Jahren mehr als verdoppelt auf insgesamt 441 Millionen Euro. Kostentreiber seien vor allem die gestiegenen Preise für patentgeschützte Arzneimittel. Nach dem tödlichen Messerangriff auf einen 15-Jährigen in Marsberg kommen die beiden Tatverdächtigen heute vor den Haftrichter. Die 22- und 23-jährigen Männer hatten sich gestern in Hamm der Polizei gestellt. Gegen sie wird wegen Totschlags und schwerer Körperverletzung ermittelt. Bei der Tat am Samstag war auch ein 18-Jähriger schwer verletzt worden. Die Innenstädte in Deutschland werden offenbar wieder beliebter. Das ergab eine Umfrage für den Handelsverband Deutschland. Demnach wollen mehr als 80% der Befragten künftig genauso oft oder sogar häufiger als bisher in die Stadt gehen. Das sind rund 20 Prozentpunkte mehr als noch vor 2 Jahren. Der Hauptgrund bleibt ganz klar das Shopping, gefolgt von gemütlichen Café- oder Restaurantbesuchen. Der Handelsverband sieht aber weiter Probleme, etwa durch zunehmende Leerstände. Er fordert deshalb die Städte auf, die freien Ladenlokale mit neuen Konzepten wiederzubeleben. Und das waren die Nachrichten mit Malte Albrecht.
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7: Jetzt zum Mittag haben wir einen weiter freundlichen Mix aus Sonne und Wolken, und viel ändern wird sich daran heute auch nicht mehr. Es geht trocken und mild bei bis zu 22 Grad durch diesen Mittwoch. Morgen ziehen dann gerade zum Start mehr Wolken durch, aber das lockert dann auch später wieder auf im Tagesverlauf, und dann sind bis 20 Grad drin wieder.
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7: Kurz nach 12, ab 15 Minuten eine Meldung, die kommt von der A2 Hannover-Dortmund zwischen Veldheim und dem Kreuzbad Oeynhausen. 4 Kilometer Stau, 17 Minuten plus. Allen unterwegs eine gute Fahrt und kommt gut an. Wenn der Herbst da ist, dann ist sie auch wieder da. Die Übergangsjacke, ne? Dieses modische Versprechen, möchte ich sagen. Ja, die ist gleichzeitig zu warm und zu kalt. Das schafft nur die Übergangsjacke. Hannes Höfer hat dazu auch gleich ein paar Gedanken bei uns bei Daily Hannes.
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7: Jetzt starten wir aber erstmal mit Robbie Williams. Hier ist er mit Supreme. Einen schönen Mittwochmittag wünsche ich euch.

0: Heute ist kalendarischer Herbstanfang und das Wetter so nö. Also Herbst kriege ich nicht rein. Ich mach's lieber ein bisschen freundlicher noch. Nehmen wir auf jeden Fall so, ne? Aber zum Herbst gehören ja dann später, wenn es dann auch herbstlich wird, so neben Kastanienmännchen, Eintöpfen und so, durchs Laub stapfen. Da gehört noch was anderes zu dieser Jahreszeit.
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2: So, Freunde, es ist Herbst. Damit aber auch offizieller Start für die Übergangsjacke. Ja! Ja, die gehört zur deutschen DNA wie Krustenbrot. Kein Land der Welt feiert die so ab wie wir. Das ist der VW unter den Kleidungsstücken. Obwohl auch irgendwie so der modische Blinddarm. Haben wir alle, hat aber keine richtige Funktion. Ja, und das ist witzig in einem Land, wo ja alles immer sinnvoll sein muss. Ich meine, die ist nicht wirklich warm, hält nicht so richtig Regen ab, aber trotzdem habe ich davon mehr als Unterhosen. Die passt natürlich zu unserem Wetter hier im Herbst, ne? Kann sich nicht so richtig entscheiden, ist von allen so ein bisschen. Aber alleine das Wort Übergangsjacke. Modisch ist das ja oft mehr so ein Untergang. Nimmt man jetzt zum Beispiel mal die Königin der Übergangsjacken, die Steppweste. Mit steigendem Alter und Einkommen steigt ja der Steppwestenindex. Ihr wisst schon, was ich meine. Hier Sylter Softshell. Die Bonzenkutte. Ohne kommst du gar nicht auf den Golfplatz. Mit so einem Ding ist Christian Lindner eingeschult worden. Naja, wem's gefällt. Aber ich habe noch einen tollen Slogan für unser liebstes Kleidungsstück. Übergangsjacken. Hier bin ich Mensch, hier schlüpfe ich rein.
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1: Mit Lena Bauer. Guten Tag. Mit Blick auf die laufende Woche der Wiederbelebung macht das NRW-Schulministerium auf ein neues Pflichtthema an Schulen aufmerksam. Auch im Kasmettmann sollen Schülerinnen und Schüler der Klassen 7 bis 9 seit diesem Schuljahr Herzdruckmassage lernen. Laut Ministerium gilt das landesweit an allgemeinbildenden Schulen. Die Einzelheiten von Julian Lengersdorf.
2: Die Jugendlichen sollen mindestens einmal 90 Minuten lang in Laienreanimation geschult sein, so die Vorgabe. Nach Angaben des Schulministeriums geht es darum, dass sie bei einem Herz-Kreislauf-Stillstand wissen, was zu tun ist, vor allem in der Zeit, bis der Rettungsdienst eintrifft. Anlass für den Hinweis ist die laufende Woche der Wiederbelebung. Dazu gibt es in Bielefeld einen Weltrekordversuch. Im Franziskus-Hospital wird ohne Unterbrechung an Reanimationspuppen geübt. Einen ähnlichen Rekordversuch gab es erst im August im Kreis Mettmann. In Wülfrath hatten über 300 Menschen 72 Stunden lang am Stück reanimiert.
1: Rund 4.200 Reinigungskräfte im Kreis Mettmann sollen in Zukunft 2 Euro mehr pro Stunde verdienen. Das fordert die Gewerkschaft EG Bau Düsseldorf in den anstehenden Tarifverhandlungen. Damit würde der Lohn für die Gebäudereinigung auf mindestens 17 Euro steigen. Für die Glas- und Fassadenreinigung wären 20,40 Euro vorgesehen. Die Gewerkschaft begründet die Forderung mit gestiegenen Lebenshaltungskosten und der körperlich belastenden Arbeit. Die Verhandlungen sollen noch in diesem Monat stattfinden. Die Weihnachtszeit soll in der Monheimer Innen- und Altstadt wieder festlich aussehen. Dafür sollen bis zu 50 geschmückte Weihnachtsbäume aufgestellt werden. Und die Stadt sucht aktuell nach Interessierten wie Familien, Freundesgruppen, Kitas, Schulen oder Vereinen, die das Schmücken übernehmen möchten. Diese Deko-Teams können sich noch bis zum 1. Oktober bei der Stadt melden. Geschmückt wird dann am 27. November zur Eröffnung des Monheimer Sternzaubers. Ein Baum inklusive Deko, Lichterketten und Namensschild kostet 70 Euro. Wegen der angespannten Haushaltslage kann die Stadt die Bäume dieses Jahr nicht kostenlos stellen. Weitere Infos und Kontaktdaten findet ihr bei uns im Netz. Und das waren die Nachrichten mit Lena Bauer.
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1: Ich glaube, das ist dieser goldene Herbst. Richtig schön heute bei uns im Kreis Mettmann. Um 21 Grad in der Spitze sind heute drin. Dabei kommt die Sonne immer wieder gut durch die Wolken durch. Morgen ähnlich, nur insgesamt leicht kühler.
0: NRW Verkehr.
3: Ab 15 Minuten die A2 Hannover-Dortmund zwischen Feldheim und dem Kreuzbad Oeynhausen. 5 Kilometer Stau, 16 Minuten. Dann die A4 Aachen-Köln zwischen dem Kreuz Köln-West und Köln-Eiffeltor. 4 Kilometer, eine Viertelstunde. Und die A45 Gießenhagen zwischen Meinerzhagen und Lüdenscheid-Süd. 3 Kilometer, 20 Minuten plus. Allen unterwegs eine gute Fahrt, kommt gut an. Weiter geht's. Ich versorge euch mit Musik. Als nächstes jetzt Just Dance. Das war einer der Songs, mit denen Lady Gaga so wirklich richtig durchgestartet ist. Ein Song, mit dem alles losging. Und fast 2 Jahrzehnte später ist sie einfach immer noch ein absoluter Weltstar.
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3: Ich bin Robert Jans. Schönen Mittwochmittag wünsche ich euch. Und hier ist jetzt Lady Gaga mit Just Dance.

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0: Kershaw, wouldn't it be good? Geht's durch diesen Mittag und heute ist der kalendarische Herbstanfang. Aber mein Eindruck, so richtig ernst, nimmt das Wetter den offenbar noch nicht. Heute ja wirklich ziemlich schön und Anfang nächster Woche wird es sogar auch noch mal deutlich wärmer. Aktuell sind da so etwa 25 Grad drin, aber da geht sogar noch was und dazu passt jetzt auch der nächste Song eigentlich ganz gut.
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1: Mit Thorsten Adolfs. Guten Tag. Eine gute Woche noch müssen wir durchhalten. Dann greift der neue Tankrabatt der Bundesregierung, nämlich am 1. Oktober. Rund 17 Cent sollen wir dann weniger zahlen pro Liter Sprit. Die Debatte dürfte aber auch danach weitergehen, denn auch mit Rabatt bleibt das Tanken teuer. Dazu wird parallel noch über weitere Maßnahmen gestritten. Danny Hopper aus dem News-Team hat mehr dazu.
2: Ob wir auch diesmal unter die 2-Euro-Marke kommen, muss man abwarten. Beim Diesel sieht's nicht so aus, auch wenn die Spritpreise zuletzt wieder etwas gesunken sind. Der Chef des Bundeskartellamts Mund hat die Mineralölkonzerne in der RP dazu aufgefordert, die Entlastung auch wirklich 1:1 an die Verbraucher weiterzugeben. Man werde das genau beobachten, sagte er, um dann aber auch direkt wieder zu betonen, dass man die Konzerne dazu nicht verpflichten könne. Diesen Satz dürften Autofahrer inzwischen nicht mehr hören können. Nicht alle sind mit dem Tankrabatt glücklich. Kritik kam heute nochmal von Verdi-Chef Wernicke. Der Tankrabatt gehe zulasten der Steuerzahler. Es sei besser, Menschen mit niedrigem und mittlerem Einkommen gezielter zu unterstützen, sagte er dem RND. Auch der geplante Spritpreisdeckel komme zu spät. Dadurch könnten sich die Mineralölkonzerne weiter dumm und dusselig verdienen, sagt Wernicke. Auch der ADAC hat sich nochmal zu Wort gemeldet. Er ist dafür, die 12-Uhr-Regel an den Tankstellen wieder abzuschaffen. Die Preise für Benzin und Diesel seien dadurch nicht gesunken. Dazu seien die Preisdifferenzen pro Tag deutlich größer geworden. Das Ziel sei damit verpasst worden und deshalb gehöre die Regel wieder weg, heißt es.
1: Und jetzt weitere Nachrichten im Überblick. Die Behandlung von Volkskrankheiten wie Asthma und Herzschwäche wird nach Angaben der Barmer immer teurer. Zwischen 2014 und 2024 stiegen die Gesamtausgaben in diesem Bereich um 80 bzw. 121%. Das liege nicht so sehr daran, dass es mehr Erkrankte gibt, sagt die Krankenkasse. Begründet wird der Preisanstieg mit massiven Ausgaben für patentgeschützte Arzneimittel. Die Wahlpleiten der CDU bei den Landtagswahlen hallen nach. Wenn jetzt ein neuer Bundestag gewählt würde, wäre die AfD in Nordrhein-Westfalen stärkste Kraft. Das ist das Ergebnis einer Forsa-Umfrage für den Kölner Stadtanzeiger. Anders würde es bei einer Landtagswahl in NRW aussehen. Dort hätte im Moment die CDU trotz deutlicher Verluste weiterhin die Nase vorn. Die beiden Tatverdächtigen, die in Marsberg einen 15-Jährigen erstochen haben sollen, kommen heute vor den Haftrichter. Die 22 und 23 Jahre alten Beschuldigten aus Griechenland und dem Kosovo sollen den Jugendlichen im Streit getötet haben. Geprüft wird jetzt noch, ob die Tat einen Bezug zu einer Geburtstagsfeier hat, die am vergangenen Samstag in der Nähe stattfand. In Alaska hat die Fat Bear Week begonnen. Ab sofort kann im Internet darüber abgestimmt werden, welcher Braunbär sich für die kalte Jahreszeit die beeindruckendste Speckschicht angefressen hat. Wer noch unsicher ist, für welches Tier er abstimmen soll, kann per Livestream zuschauen, wie sich die Bären mit Lachsen den Wanst vollschlagen. Dort gibt es auch Vorher-Nachher-Bilder. Mittlerweile beteiligen sich jedes Jahr mehr als 1 Million Menschen an der kuriosen Abstimmung. Sie wurde eingeführt, um ein wichtiges Projekt zu unterstützen, das den Schutz der Bären und ihres Lebensraums bekannt macht. Das waren die Nachrichten mit Thorsten Adolfs.
3: Das Wetter.
4: Auch der Nachmittag bleibt heute freundlich. Sonne und ein paar harmlose Wolken wechseln sich ab. Regen spielt weiterhin eigentlich keine Rolle. Und heute sind noch bis zu 22 Grad drin. Morgen wird es gerade zum Start ein bisschen wolkiger und ein bisschen kühler. Aber dann im Tagesverlauf lockert es auch wieder auf und wird wieder freundlich.
3: NRW Verkehr.
4: 13 Uhr ist durch, ab 15 Minuten die A2 Hannover-Dortmund zwischen Feldheim und dem Kreuzbad Oeynhausen. 6 Kilometer Stau, 19 Minuten. Dann die A4 Aachen-Köln zwischen dem Kreuz Köln-West und Köln-Eiffeltor. 5 Kilometer, 25 Minuten. Und genauso lang dauert es auf der A45 Gießen-Hagen zwischen Meinerzhagen und Lüdenscheid-Süd. 4 Kilometer Stau dort. Allen unterwegs eine gute Fahrt, kommt gut an. 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
4: Ich bin Robert Jans, hallo.

0: Never let me down. Was würdet ihr euch denn wünschen, wenn heute einfach mal jemand sagt, klar, wir machen das?
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1: Mit Lena Bauer. Guten Tag. Mit Blick auf die laufende Woche der Wiederbelebung macht das NRW-Schulministerium auf ein neues Pflichtthema an Schulen aufmerksam. Auch im Kreis Mettmann sollen Schülerinnen und Schüler der Klassen 7 bis 9 seit diesem Schuljahr lernen, wie Herzdruckmassage funktioniert. Laut Ministerium gilt das landesweit an allgemeinbildenden Schulen. Vorgesehen ist mindestens eine Schulung von 90 Minuten. Parallel läuft in Bielefeld ein Weltrekordversuch mit Reanimationen an Puppen. Einen solchen Rekord hatte es erst im August auch im Kreis Mettmann gegeben. Rund 4.200 Reinigungskräfte im Kreis Mettmann sollen in Zukunft 2 Euro mehr pro Stunde verdienen. Das fordert die Gewerkschaft IG Bau Düsseldorf in den anstehenden Tarifverhandlungen. Damit würde der Lohn für die Gebäudereinigung auf mindestens 17 Euro steigen. Für die Glas- und Fassadenreinigung wären 20,40 Euro vorgesehen. Die Gewerkschaft begründet die Forderung mit gestiegenen Lebenshaltungskosten und der körperlich belastenden Arbeit. Die Verhandlungen sollen noch in diesem Monat stattfinden. Die Weihnachtszeit soll in der Monheimer Innen- und Altstadt wieder festlich aussehen. Dafür sollen bis zu 50 geschmückte Weihnachtsbäume aufgestellt werden. Und die Stadt sucht aktuell nach Interessierten wie Familien, Freundesgruppen, Kitas, Schulen oder Vereinen, die das Schmücken übernehmen möchten. Diese Deko-Teams können sich noch bis zum 1. Oktober bei der Stadt melden. Geschmückt wird dann am 27. November zur Eröffnung des Monheimer Sternzaubers. Ein Baum inklusive Deko, Lichterketten und Namensschild kostet 70 Euro. Wegen der angespannten Haushaltslage kann die Stadt die Bäume dieses Jahr nicht kostenlos stellen. Weitere Infos und Kontaktdaten findet ihr bei uns im Netz. Und das waren die Nachrichten mit Lena Bauer.
0: Das Wetter.
1: Heute ist es richtig angenehm bei uns im Kreis Mettmann. Wir haben um 21 Grad in der Spitze, dabei bleibt es trocken und die Sonne kommt auch immer wieder raus. Morgen ist es ähnlich, wir bleiben nur knapp unter 20 Grad dann.
0: NRW Verkehr.
2: Ab 15 Minuten die A1 Münster-Köln zwischen dem Kreuz Dortmund-Unna und dem Westhofener Kreuz 3 Kilometer 20 Minuten plus. Dann die A2 Hannover-Dortmund zwischen Veltheim und dem Kreuz Bad Oeynhausen 7 Kilometer 19 Minuten. Genauso lang dauert es auf der A4 Aachen-Köln zwischen dem Kreuz Köln-West und Köln-Eiffeltor 5 Kilometer Stau dort. Und dann noch die A45 Gießen-Hagen zwischen Meinerzhagen und Lüdenscheid Süd 4 Kilometer Stau. Dann nochmal eine Viertelstunde plus. Allen unterwegs eine gute Fahrt, kommt gut an. Leute, ich will mir hier nicht vorwerfen lassen, ich wäre nicht vorbereitet. Ich habe was vorbereitet und zwar neue Musik. Die habe ich in dieser halben Stunde in die Playlist gehauen. Und zwar neue Musik aus NRW, die Giant Rooks. Die waren nämlich bei uns im Sender zu Gast und sie haben einen neuen Song im Gepäck gehabt. Den gibt's gleich.
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2: Ich bin Robert Jans und jetzt starten wir erstmal ganz entspannt rein mit Musik von Rag & Bowman. Spiele ich euch mit Human.

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0: Teddy Swims habe ich gespielt mit Mr. Know It All. Sie kommen aus Hamm, sind längst international unterwegs und gehören einfach auch zu den erfolgreichsten deutschen Indie-Bands. Giant Rooks, die waren jetzt dieser Woche bei uns zu Gast und die Band spielt inzwischen auf den großen Bühnen weltweit und am 16. Oktober, da kommt auch das neue Album If Heaven Exists, This Might Be It raus. Natürlich hatten sie es dabei, als sie bei uns waren. Uns hat vor allem da interessiert, warum klingt das neue Album denn diesmal so besonders?
1: Wir waren in dem Studio, was gebaut wurde von Peter Gabriel in den 80ern. Das war wirklich so ein Raumschiff. Da waren wir fast 6 Wochen lang, kurz vor Weihnachten. Und das war eine super, super, super krasse Zeit, weil man hatte irgendwie so das Gefühl, diese Wände haben einfach schon alles gehört. Da war von Beyoncé, Jay-Z und Harry Styles über Coldplay, U2 und so. Alle Menschen haben schon in diesem Raum gesungen und Musik gemacht und das war einfach ein krasses Gefühl.
0: Ja, ich verstehe schon, das muss ein krasser Vibe sein. Giant Rooks gibt's mittlerweile seit über 10 Jahren. Dazu, klar, ne, natürlich ständig auf Tour, im Studio gerade gehört, dann Reisen. Da wollten wir auch mal wissen, kann man sich nach so langer Zeit denn eigentlich immer noch gut leiden?
2: Tatsächlich verstehen wir uns so gut wie noch nie. Also es ist eher besser geworden über die Jahre, weil wir einfach uns total akzeptieren mit unseren Eigenheiten. Wir sind alle sehr, sehr unterschiedlich. Und es ist aber total schön, weil da so ein gegenseitiges Verständnis ist und auch wenn es mal irgendwie kurz vielleicht hitzig wird oder so, wir finden eigentlich immer wieder relativ schnell zueinander und können uns vertragen.
0: Ah, herrlich, also Friede vor der Eierkuchen. Und wenn man so viele Konzerte auf der ganzen Welt gespielt hat, bleibt natürlich einiges hängen, viele Eindrücke, viele Erinnerungen, aber an welches Konzert denken Sie denn selbst immer wieder zurück?
1: Der erste, der mir jetzt gerade wirklich so super spontan in den Sinn gekommen ist, ist tatsächlich ein Konzert, was wir in, war das, Sao Paulo gespielt haben. Und da waren wir Vorband von Louis Tomlinson, ex-One Direction-Mitglied. Und es war so total krass, weil so 50.000 Menschen in diesem Fußballstadion waren. Und irgendwie, ja, wirklich schon so viele Leute auch so unsere Lyrics konnten und so mitgesungen haben. Und das war irgendwie so voll der surreale Moment.
0: Und jetzt wollen wir natürlich auch die neue Single hören. Also hier sind die Giant Rooks mit Slow Dance 4 Minutes.
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0: Nachrichten. Mit Thorsten Adolfs. Guten Tag. Im Sozialstaat soll es keine Schlupflöcher mehr geben. Die Bundesregierung hat am Vormittag einen 10-Punkte-Plan gegen Sozialbetrug beschlossen. Bundeskanzler Merz schrieb bei X, Missbrauch gehe zulasten aller, die arbeiten und einzahlen. Die Sozialsysteme dürften nicht ausgenutzt werden. Was sich konkret ändern soll, fasst Malte Albrecht zusammen.
1: Ein Schwerpunkt des Aktionsplans ist der Missbrauch von Sozialleistungen im Zusammenhang mit Zuwanderung aus der EU. Geplant ist, dass sich Behörden wie Sozial-, Melde- und Ausländeramt besser vernetzen, um ihre Daten leichter auszutauschen. Außerdem soll es schärfere Kontrollen und strengere Regeln geben. So sollen künftig Arbeitgeber, die auf Schwarzarbeit setzen, stärker zur Verantwortung gezogen werden. Ein weiterer Punkt sind sogenannte Schrottimmobilien, also überbelegte oder unbewohnbare Mietshäuser, die teilweise im Zusammenhang mit organisiertem Missbrauch von Sozialleistungen stehen. Die Kommunen sollen hier mehr Möglichkeiten bekommen, gegen solche Häuser und die Hintermänner vorzugehen. Außerdem will die Bundesregierung auf EU-Ebene aktiv werden, um Fehlanreizen und Fehlannahmen in Sachen Sozialleistungen stärker zu begegnen. Bundessozialministerin Baas sagt, Deutschland brauche weiterhin ausländische Fachkräfte. Viele davon kämen aus der EU. Die Freizügigkeit innerhalb der Europäischen Union dürfe aber nicht für Ausbeutung und organisierten Missbrauch ausgenutzt werden. Laut Aktionsplan sollen die Maßnahmen noch bis Ende des Jahres umgesetzt werden.
0: Und jetzt weitere Nachrichten in der Zusammenfassung. Die Benzinpreise sind im Schnitt leicht gesunken. Im Vergleich zur vergangenen Woche kostet der Liter Super E10 laut ADAC 3,3 Cent weniger. Der Dieselpreis ist dagegen fast unverändert. Der Automobilclub erklärt das mit dem günstigeren Rohölpreis. Ein Fass der Nordseesorte Brent kostet etwas mehr als 10 Dollar weniger als noch vor einer Woche. Ab dem Jahr 2028 soll es keine Kassenbons mehr aus Papier geben. Dann sollen sie per E-Mail verschickt werden oder über einen QR-Code abrufbar sein. Das steht in einem Gesetzentwurf aus dem Bundesfinanzministerium. Das Ministerium will damit Bürokratie abbauen und gleichzeitig die Steuer- und Finanzkriminalität effektiver bekämpfen. Der neue Bundestrainer Jürgen Klopp hat beim Abschlusstraining vor dem Nations-League-Auftritt gegen die Niederlande am Spielfeldrand spontan Fragen von Reportern beantwortet. Klopp sagte, er spüre eine Aufbruchstimmung im Team und er werde für die Jungs durchs Feuer gehen. Anstoß morgen in Amsterdam ist um 8:45. Es gibt Wirbel um den Online-Apotheken-Shop von DM. Seit kurzem kann man dort Drogerieartikel und apothekenpflichtige Mittel, also zum Beispiel Schmerztabletten, in einer Bestellung kombinieren. Und genau das ist der Streitpunkt. Die Wettbewerbszentrale will den Verkauf dieser Medikamente verbieten lassen. Das Landgericht Karlsruhe prüft seit heute, ob das Angebot von DM Med wirklich sauber von den normalen Drogerieprodukten getrennt ist oder ob das Ganze so nicht zulässig ist. Die Drogeriekette sagt, dass sie sich rechtlich korrekt verhält. Sie hat für den Online-Shop extra eine Tochtergesellschaft in Tschechien gegründet. Sollte es keine Einigung geben, will DM möglicherweise bis vor den Bundesgerichtshof ziehen. Soweit die Meldungen mit Thorsten Adolfs.
2: Das Wetter.
3: Das ist ein richtig schöner Mittwochnachmittag. Wir haben viel Sonne, nur ein paar leichte Wölkchen am Himmel. Regen soll es keinen geben. Dazu Höchstwerte von 19 bis 23 Grad. Morgen ist es dann erst bewölkt und es kann auch ein paar Schauer geben, aber später lockert es dann wieder auf und wir bekommen so 16 bis 20 Grad.
2: NRW Verkehr.
3: Hallo Autofahrer, hier kommen die längsten Staus, alles ab 10 Minuten Wartezeit. A3 Köln Richtung Oberhausen zwischen Duisburg-Weder und Oberhausen-Lierich. 3 Kilometer, Viertelstunde plus. A4 Aachen Richtung Köln zwischen Frechen-Nord und Köln-Eiffeltor, 6 Kilometer. Rechnet mal so mit 25 Minuten mehr. Und A59 Duisburg Richtung Dienstlaken zwischen Duisburg-Düssern und Duisburg-Meiderich, 2 Kilometer, 20 Minuten plus. Gute und sichere Fahrt mit uns. Guten Tag zusammen, Johanna Tänzer ist hier und Leute, gut, dass es kein Geruchsradio gibt, weil ich sag mal so, das waren schon sehr viele Zwiebeln auf meinem Döner heute Mittag. Lecker!
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0: So, den meteorologischen Herbstanfang, den hatten wir schon. Heute ist jetzt auch noch der kalendarische dran. Und Entschuldigung, Leute, schöner könnte der Herbst ja wohl heute nicht losgehen, oder? Ich meine, dieses Wetter, herrlich. Es ist ja, ich habe es noch nicht oft genug hier gesagt, glaube ich, es ist meine liebste Jahreszeit. Ich liebe den Herbst. Ich meine, die Farben an den Bäumen, die Blätter, die Temperaturen. Ich liebe alles daran. Und für meine Kollegin Laura Potting ist es vor allen Dingen eins. Eine Zeit voller Widersprüche.
1: Here we go. Von 0 auf Potting.
2: Ich bin's, Laura.
3: Es ist wieder die Zeit der Schals, die so groß sind, da könntest du den Kölner Dom mit einwickeln. Weißt du, wenn du als Typ 20 Minuten nach deiner Freundin suchst, während die ganze Zeit neben dir steht und winkt, du sie aber vor lauter Schal für einen Kleiderständer gehalten hast. Der Herbst ist auch die Zeit der echten, krassen Kerle. Die trotz Herbstwetter noch in kurzer Hose zur Arbeit kommen und dann ihre 5 Minuten Fame genießen können, wenn sie sagen, mir macht die Kälte gar nichts aus. Har, har, har. Der Herbst ist ohnehin die Zeit der Mode, die ich nicht verstehe. Was zum Beispiel ist der Sinn eines bauchfreien Pullovers? Pullis haben nur 2 Zweckmäßigkeiten. Erstens warm halten, zweitens kaschieren, wenn du zu viele Pommes gegessen hast, drittens nach dem Freund riechen. Okay, das waren 3, aber keiner davon ist zu kurz sein. Der Herbst ist übrigens auch die Zeit, wo jeder Mensch denkt, er müsste die Deko zu Hause jetzt unbedingt aus allem basteln, was draußen auffindbar ist. Laub, Kartoffeln, die Nachbarskarte. Okay, es war ein Witz, aber im Ernst. Überall werden jetzt fragwürdige Männchen aus Kastanien und angelutschten Zahnstochern zusammengedengelt oder Gesichter in Kürbisse geschnitzt. Wobei, das ist gar nicht mal schlecht. Mehr Kürbisse als Deko, sage ich. Umso weniger werden sie als Essen angeboten. Zum Abschluss noch die Frage, was ist der Unterschied zwischen Herbsttee, Kuscheltee und Herbstgefühletee? Und warum habe ich noch keine Kuscheldecke mit Ärmeln?

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1: Mit Anna Tefert. Guten Tag. Im deutschen Rennen um eine Olympiabewerbung liegt Köln-Rhein-Ruhr bei der Bewertung des Deutschen Olympischen Sportbundes knapp hinter München. Die Evaluierungskommission vergibt für München gut 87 von 100 möglichen Punkten. Köln-Rhein-Ruhr kommt auf gut 85 Punkte, Berlin auf knapp 75. Die Bewertung entscheidet aber noch nicht über die deutsche Bewerbung. Am Samstag stimmen die zuständigen Mitglieder des DOSB darüber ab, mit welchem Konzept Deutschland ins internationale Bewerbungsverfahren gehen wird. Sollte Köln-Rhein-Ruhr am Ende den Zuschlag für die Olympischen Spiele bekommen, wäre unser Kreis auch ein Austragungsort. Monheim gehört zum NRW-Konzept. Die Polizei sucht nach zwei vermissten 14-jährigen Mädchen.

0: Hinaus Hilton. Mary Jane und Kimberly sind seit gestern Abend aus einer Jugendeinrichtung verschwunden. Zuletzt wurden sie am Düsseldorfer Hauptbahnhof gesehen. Möglicherweise sind sie mit der Bahn unterwegs. Die Polizei kann nicht ausschließen, dass sich die beiden in einer Notlage befinden. Fotos der Mädchen gibt es im Fahndungsportal der Polizei NRW. Die Links findet ihr in den Nachrichten auf radioneandertal.de. Hinweise nimmt die Polizei jederzeit entgegen. Die Städte im Kreis Mettmann beteiligen sich auch in diesem Jahr an der bundesweiten Nacht der Jugendkultur. Am Wochenende gibt es zum Beispiel im Mettmanner Mehrgenerationenhaus verschiedene Angebote für Jugendliche und junge Erwachsene zwischen 14 und 26 Jahren. Geplant sind unter anderem Workshops zu Graffiti, Theater und Hip-Hop. In der Hildner Musikschule im Alten Helmholtz wird getanzt. Es gibt verschiedene Auftritte und auch hier einen Workshop. Im Area 51 gibt es Rampen für Skateboards und BMX-Räder, ein Musikprogramm und eine Graffiti-Aktion. Die Teilnahme ist überwiegend kostenlos, teilweise sind Anmeldungen nötig. Das waren die Nachrichten mit Anna Tefert.
1: Das Wetter.
2: Das ist doch mal ein schöner Herbstanfang. Wir haben Sonne und Wolken im Wechsel und es bleibt trocken. Das Ganze bei 19 bis 23 Grad. Morgen ist es dann erst stark bewölkt und es kann auch mal ein Schauer runterkommen. Danach lockert aber wieder alles auf und die Sonne kommt raus. Und dann haben wir so 16 bis 20 Grad.
1: NRW Verkehr.
2: Und hier kommt alles ab 10 Minuten Wartezeit. A3 Köln Richtung Oberhausen zwischen Duisburg-Weder und Oberhausen-Lierich. 4 Kilometer, Viertelstunde plus. A4 Aachen Richtung Köln zwischen Kreuzköln-West und Köln-Eifeltor. Da braucht ihr so 23 Minuten mehr, 5 Kilometer Stau. A57 Krefeld Richtung Nimwegen zwischen Mörs-Kapellen und Kreuzkamp-Lindfort. 7 Kilometer, 12 Minuten kommen oben drauf. Und A59 Duisburg Richtung Dienstlaken zwischen Duisburg-Zentrum und Duisburg-Meiderich. 3 Kilometer, halbe Stunde plus. Gute und sichere Fahrt mit uns. Hallo, Tag zusammen. Johanna Tänzer hier. In Alaska gibt es jetzt wieder die Fat Bear Week. Also ihr könnt jetzt im Internet darüber abstimmen, welcher Braunbär sich für die kalte Jahreszeit die dickste Speckschicht angefressen hat. Und das könnt ihr auch im Livestream verfolgen. Also wenn ihr da so einen Bären erwischt, dass der mal durchläuft. Bis Ende September kann man voten für den Fat Bear des Jahres. Und keine Sorge, Leute, es hat nichts mit Bodyshaming zu tun, sondern das Fett ist ja wirklich super wichtig für die Tiere, ne? Damit sie den Winter auch überstehen. Aber so kleine Parallelen zum Menschen sehe ich schon irgendwie.
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0: Die Bloodhound Gang, The Bad Touch. Hallo am Mittwoch. Gleich geht's weiter mit Topic und Becky G. Sorry, Papi. Homeoffice, ne? Homeoffice hat absolute Vorteile, jo, sehe ich. Aber Leute, den Gossip, den gibt's immer nur im Büro. Nur vor Ort. Oder von unserem Atze.
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4: So, Freunde, jetzt passt mal auf. Ich weiß ja nicht, ob ihr das schon mitgekriegt habt. Aber der Jörg und die Ute, ja, wirklich, könnt ihr mir glauben. Ja, war doch klar, wie die den immer angeguckt hat. Wo ich das weiß, kann ich nicht sagen, aber ich weiß es sicher. Musst du aber für dich behalten. Ja, das war natürlich jetzt völlig aus der Luft gegriffen. Jörg, entspann dich. Aber ihr kennt das doch alle. Dieser Gossip, Flurfunk, Klatsch und Tratsch. Immer serviert mit diesem Beipackzettel, mit dieser Gewissenshypothek. Erzähl das bloß nicht weiter. Das muss unter uns bleiben. Da darfst du nicht drüber reden. Und wenn, dann hast du es nicht von mir. Versprich mir das. Es ist quasi ein Schweigegelübde und Pressemitteilung in einem. Und jeder denkt doch, ja, wenn sie es mir schon erzählen, dann wissen sie auch eh schon alle. Da kann ich es auch weiter erzählen. Und man wird doch immer wieder mal überrascht, wenn man merkt, dass der Olli doch gar nicht so pleite ist, wie du es die letzten 3 Wochen lang im Vertrauen rum erzählt hast. Zumindest haben dir das seine Anwälte geschrieben. Genau aus diesen Gründen bin ich dafür, dass man nur noch Dinge erzählt, hinter denen man auch zu 100% stehen kann. Nur noch harte Fakten, Klartext, abgesichert durch wenigstens 3 seriöse Quellen. Also Bunte, Bild und Brisant im Ersten. Ja, nee, ist klar. Ach, eins noch. Pass mal auf, Boris Becker und Steffi Graf sind wieder zusammen. Ja, weiß ich aus sicherer Quelle, aber von mir habt ihr es nicht.
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4: Mit Thorsten Adolfs. Guten Tag. K.O.-Tropfen sind in den letzten Jahren ein immer größeres Problem geworden. Die Bundesregierung will es deshalb angehen und die Strafen verschärfen. Wer K.O.-Tropfen für eine Vergewaltigung oder einen Raub einsetzt, soll mit mindestens 5 Jahren Gefängnis rechnen müssen. Bundesjustizministerin Hubich hat einen entsprechenden Gesetzentwurf vorgelegt. Über ihn wird jetzt am Nachmittag zum ersten Mal im Bundestag beraten. Danny Hoppe mit den Einzelheiten.
5: K.O.-Tropfen sollen in Zukunft rechtlich so eingestuft werden wie eine Waffe oder ein gefährliches Werkzeug. Ziel ist es, Frauen vor Gewalt besser zu schützen. Nicht nur, wenn sie im Nachtleben unterwegs sind, sondern auch in den eigenen 4 Wänden. Gewalt gegen Frauen sei ein massives Problem, das wir nur mit einem umfassenden Ansatz in den Griff bekämen, sagte Hubich. Dazu gehört aus ihrer Sicht nicht nur Abschreckung durch höhere Strafen, sondern eine Gesamtstrategie mit mehr Prävention, Aufklärung und Unterstützung für Betroffene. Man habe inzwischen ein deutlich höheres Netz an Möglichkeiten, wo man zum Beispiel anonym Spuren sichern könne, sagte sie in der ARD. Man müsse es in der Gesellschaft schaffen, dass nicht die Betroffenen sich schämen müssten, sondern die Täter. Vergewaltigungen unter Einsatz von K.O.-Tropfen oder anderen narkotischen Mitteln seien besonders niederträchtig. Mit einer Mindeststrafe von 5 Jahren setze man ein starkes Stoppschild. Es gibt außerdem noch einen weiteren Gesetzentwurf, der schärfere Strafen vorsieht. Dabei geht es um das Besitzen und Verbreiten von Vergewaltigungsvideos. Auch das soll in Zukunft härter bestraft werden. Es gehe generell darum zu zeigen, dass es sich nicht um Kavaliersdelikte handele, sondern um schwerste Straftaten, sagte Hubich.
4: Und jetzt weitere Nachrichten in der Zusammenfassung. Die SPD glaubt nicht, dass das System aus privaten und gesetzlichen Krankenkassen abgeschafft wird. Parlamentsgeschäftsführer Wiese sagte, er spüre da beim Koalitionspartner Union eine Zurückhaltung. Es sei aber zu begrüßen, dass Kanzler Merz das Problem der Ungleichbehandlung von Patienten erkannt habe. Vor allem bei der Terminvergabe habe sich bei den Patienten ein hohes Frustpotenzial aufgestaut. Ein knappes Drittel der Erwachsenen in Deutschland trinkt 3 oder mehr alkoholische Getränke pro Woche. Das hat das Robert-Koch-Institut anhand von Daten von vergangenem Jahr ermittelt. Das entspreche einem moderaten bis hohen Gesundheitsrisiko, heißt es. Und knapp 24% der Erwachsenen würden Zigaretten rauchen oder andere Tabakprodukte konsumieren. Die rund 425.000 Kellner, Köche und andere Beschäftigten im Gastgewerbe in NRW bekommen mehr Geld. Ab Oktober gibt es einen Lohnplus von 2,2%. Ab Januar nächsten Jahres kommen dann nochmal 2,6% dazu und ein Jahr später 2,2%. Darauf haben sich der Gaststättenverband DEHOGA und die Gewerkschaft Nahrung Genuss Gaststätten geeinigt. Die Europäische Zentralbank arbeitet gerade an neuen Euroscheinen. Anfang der 2030er Jahre sollen wir damit bezahlen können. Bei der Gestaltung durften die Bürger mitentscheiden. Fast 10 Millionen Menschen haben bei der Online-Umfrage mitgemacht. Zur Auswahl standen berühmte Europäer und Naturmotive von Flüssen und heimischen Vögeln. Auf der Rückseite werden wichtige Institutionen wie das Parlament oder die Notenbank selbst abgebildet sein. Außerdem sollen die Scheine neue Sicherheitsmerkmale erhalten, damit Falschgeldfälscher noch weniger Chancen haben. Und sie sollen länger halten, damit weniger Papier verschwendet wird. Soweit die Meldungen mit Thorsten Adolfs.
6: Dankeschön, Thorsten. Wir gucken auf das Wetter für uns im Kreis Mettmann hier bei Radio Neandertal. Ist heute sonniger als gestern. Ein paar Wolken mischen auch mit. Die können im Verlauf des Abends ein bisschen dichter ausfallen. Regen weiterhin nicht in Sicht. Die Temperaturen heute bei um und bei 20 Grad. Ja, kann auch mal so minimal drüber gehen. Morgen sind wir dann wieder deutlich drunter. Knapp unter 20 Grad. Wird aber insgesamt ja ein ziemlich durchwachsener Tag. Es gibt einige Wolken. Sonne ist auch mit dabei. Und hier und da kann auch mal der ein oder andere Regenschauer runterkommen.
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6: Kann, muss aber nicht. Die Staus hier bei uns in den Städten im Kreis Mettmann, die kann ich euch vortragen, muss ich aber nicht, denn ich habe nämlich keine Staus für euch. Es ist alles frei in den Städten und damit rüber auf die Autobahn. Da tut sich so ein bisschen was. Wir starten erst einmal auf der A3 Köln-Oberhausen zwischen Köln-Mülheim und dem Kreuz Leverkusen. Da stockt es auf 3 Kilometern, 5 Minuten plus. Die A3 Köln-Oberhausen nochmal, jetzt aber zwischen dem Kreuz Breitscheid und Oberhausen-Lierich. Da staut es sich auf 4 Kilometern, das dauert 16 Minuten für euch länger. 13 Minuten on top auf der A46 Düsseldorf-Wuppertal zwischen Sonnborn Paderborn und Wichlinghausen auf 6 Kilometern. Und ein bisschen langsamer voran geht es dann noch auf der A52 Düsseldorf-Essen zwischen dem Kreuz Breitscheid und Essen-Kettwig auf 1 Kilometer. Plant da mal gute 5 Minuten mehr Zeit. Eine gute Fahrt und einen schönen Nachmittag. Und falls ihr euch heute fragen solltet, hey, warum klingt der Nappert denn so beschwingend, so entspannt und so beseelt? Es liegt einfach daran, wir hatten heute wirklich leckeres Mittagessen hier bei Radio Neandertal in der Redaktion. Es gab heiße Waffeln mit Vanilleeis, Schokoladensoße und Kirschen. Toll, oder? Also uns hat es sehr gut geschmeckt. Ich hoffe, euch läuft jetzt nicht der Speichel runter, nachdem ich euch das gerade erzählt habe. Ich wünsche euch auf jeden Fall einen schönen Nachmittag, ein gutes Essen, was ihr hoffentlich bei eurer Seite habt. Und wenn es nur die Stulle von heute Morgen ist, die ihr noch nicht gegessen habt, jetzt aber auf ja, und auf in den wohlverdienten Feierabend. Gerne mit uns, die Nachmittags-WG ist hier. Ich bin Mirko Knappert, hi.
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0: Ihr kauft gern vor Ort beim Händler, beim Metzger, beim Bäcker, beim Floristen vor Ort. Sehr gut. Wir nämlich auch.
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0: Und wir unterstützen damit diese schöne deutschlandweite Aktion Ich kauf gern vor Ort. Und genauso heißt sie auch, unsere neue Serie hier bei Radio Neandertal, in der wir euch jede Woche Einzelhändler hier aus dem Kreis Mettmann vorstellen wollen, weil die unseren Alltag oftmals wirklich besser machen können. Christoph Diehl von der Aktion Ich kauf gern vor Ort.
2: Bei uns sind die mittelständischen Fachgeschäfte diejenigen, die die Markenqualität haben, die natürlich dann auch Service bringen, die Beratung natürlich überhaupt für die richtigen Produkte, dass man vor Ort ansprechbar Partner hat, letzten Endes auch natürlich die komplette Innenstadt halt stärkt, damit sie halt lebendig bleibt.
0: Und was der Einzelhandel vor der Haustür alles kann, das wissen wir entweder schon längst oder aber wir können uns auch inspirieren lassen, zum Beispiel mit der offiziellen Instagram-Seite zur Aktion Ich kauf gern vor Ort, Stefanie Wache.
3: Mit unserem Instagram-Kanal wollen wir die Leute sensibilisieren, wie wichtig das ist, dass man lokal einkauft. Es geht um Vielfalt, um die Geschäfte, teilweise auch inhabergeführte Geschäfte, die mit Leib und Seele dabei sind und das ist uns als wirklich wichtig, darauf aufmerksam zu machen.
0: Ich kauf gern vor Ort, so heißt sie, die gleichnamige Instagram-Seite zur Aktion und zu unserer Serie hier bei Radio Neandertal, in der wir euch heute EP Shadowbats aus Velbert vorstellen wollen. Noch bis 18 Uhr, das Ganze in eurer Nachmittags-WG mit Mirko Knappert. Hallo!

0: Song, der mich immer an den Sommer am Meer erinnert. More Lolita von Alize und der mich daran erinnert beim Mitsingen, dass ich kein Französisch kann. Guten Tag, Mirko Knappert hier. Ihr hört Radio Neandertal heute am ersten Tag des Herbstes. Yo, heute ist kalendarischer Herbstanfang und damit sind wir jetzt auch ganz offiziell mittendrin im Herbst. Für die Meteorologen war ja schon Anfang des Monats Herbstbeginn. Jetzt ist die Jahreszeit allerdings vorbei, nämlich der Sommer, den Birgit aus Langenfeld ganz besonders mag.
1: Für mich ist der Sommer am schönsten. Ja, weil es hell ist, die Sonne scheint, die Bäume sind grün. Eine ganz andere Lebenseinstellung als im Winter. Also man wird fitter und fröhlicher.
0: Ja, wir wollen nämlich heute von euch wissen, Kreis Mettmann, was ist denn eigentlich eure Lieblingsjahreszeit? Ist es der Sommer wie bei der Birgit? Ist es der Herbst oder vielleicht auch der Winter? Oder wie bei der lieben Viviana aus Langenfeld, der Frühling?
2: Frühling, weil es die perfekte Temperatur ist und alles blüht und die Farben einfach schön sind.
0: Ja, es gibt aber auch die Kandidaten wie Steven, den haben wir in Mettmann getroffen mit dem Radio in den Anatal-Mikrofon. Dem ist die Jahreszeit eigentlich völlig wurscht.
3: Nee, ich genieße jede Jahreszeit, denn ich finde, jede Jahreszeit hat seine Höhen und Tiefen. Jede bringt irgendwas Positives mit sich. Deswegen freue ich mich auf den Herbst und werde ihn in vollen Zügen genießen.
0: So, kann ich mich persönlich nur anschließen. Habt ihr eine Lieblingsjahreszeit, Kreis Mettmann? Und warum? Auf welche freut ihr euch jetzt vielleicht schon ganz besonders? Seid ihr happy, dass jetzt Herbst ist? Oder denkt ihr so, nee, Sommer hätte noch ein bisschen gehen können? Schickt gerne WhatsApp ins Studio an die 021 04 91 90 10. Hier zu uns. 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

0: Sie ist nicht nur in my mind, sie ist auch direkt hier im Studio für euch, Kreis Mettmann, mit dem nächsten News-Update bei Radio Neandertal. Anna und die News für euch.
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2: Mit Anna Tefert. Guten Tag. Im deutschen Rennen um eine Olympiabewerbung liegt Köln-Rhein-Ruhr bei der Bewertung des Deutschen Olympischen Sportbundes knapp hinter München. Die Evaluierungskommission vergibt für München gut 87 von 100 möglichen Punkten. Köln-Rhein-Ruhr kommt auf gut 85 Punkte, Berlin auf knapp 75. Die Bewertung entscheidet aber noch nicht über die deutsche Bewerbung. Am Samstag stimmen die zuständigen Mitglieder des DOSB darüber ab, mit welchem Konzept Deutschland ins internationale Bewerbungsverfahren gehen wird. Sollte Köln-Rhein-Ruhr am Ende den Zuschlag für die Olympischen Spiele bekommen, wäre unser Kreis auch ein Austragungsort. Monheim gehört zum NRW-Konzept. Die Polizei sucht nach zwei vermissten 14-jährigen Mädchen aus Hilden. Mary Jane und Kimberly sind seit gestern Abend aus einer Jugendeinrichtung verschwunden. Zuletzt wurden sie am Düsseldorfer Hauptbahnhof gesehen. Möglicherweise sind sie mit der Bahn unterwegs. Die Polizei kann nicht ausschließen, dass sich die beiden in einer Notlage befinden. Fotos der Mädchen gibt es im Fahndungsportal der Polizei NRW. Die Links findet ihr in den Nachrichten auf radioneandertal.de. Hinweise nimmt die Polizei jederzeit entgegen. Es gibt eine Übergangslösung für die Fußgängerbrücke Scharfenkotten in Hahn. Dort soll noch im Herbst eine Behelfsbrücke aufgebaut werden, meldet die Stadt. Die Einzelheiten hat Laura Bender.
3: Die bisherige Fußgängerbrücke musste nach einer externen Brückenprüfung gesperrt werden. Die Stadt prüft weiterhin eine dauerhafte Sanierung oder eine neue Brücke. Bis dahin soll eine Behelfsbrücke als Übergangslösung installiert werden. Sie soll Ende September geliefert und noch im Herbst montiert werden. Auf der 6,5 Meter langen und 1,3 Meter breiten Brücke sind dann nur Fußgänger erlaubt. Fahrräder und Pferde beispielsweise dürfen sie nicht nutzen.
2: Das waren die Nachrichten mit Anna Tefer.
0: Dann geht's weiter mit dem Wetter für uns im Kreis Mettmann hier bei Radio Neandertal und mit ganz netten Aussichten für heute. Es gibt viel Sonne, ein paar Wolken dazu und Temperaturen um und bei 20 Grad. 19 haben wir aktuell und zwar bei euch in Hahn am Rathaus. 19 Grad sind es auch aktuell im Mettmann auf dem Jubi. In der Nacht kann

0: Dann ist hier und da ein bisschen dröppeln und morgen, der Donnerstag, größtenteils freundlich mit auch mal ein bisschen dichteren Wolken, aber auch einigem an Sonne. Die Temperaturen dann leicht unter 20 Grad, so um die 18 bekommen wir morgen maximal.
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0: Wir schauen in die Städte und damit erstmal hallo zu euch nach Ratingen-Lindorf, die Krummwege. Straße ist gerade ein bisschen voller, da braucht ihr statt einwärts gute 5 Minuten mehr Geduld. Wenn ihr da unterwegs seid, da also ein bisschen mehr Geduld bitte aufbringen. Das Gleiche ist auch aktuell bei euch in Hilden der Fall. Na, jetzt nicht mehr, hat sich gerade aufgelöst. Das ist dann also schon mal die gute Nachricht und die nächste gute Nachricht hinterher. Das waren auch schon alle Staus aus unseren Städten. Damit rüber auf die Autobahn, alles ab 5 Minuten Standzeit für euch. Wir haben die A3 für euch, Köln-Oberhausen. Einmal zwischen Köln-Delbrück und dem Kreuz Leverkusen stockt hier auf 5 Kilometern 6 Minuten plus und dann zwischen dem Kreuz Breitscheid und Oberhausen-Lerich nochmal 5 Kilometer Stau mit einer Viertelstunde Zeitverlust. A46 Düsseldorf-Wuppertal, hier steht ihr zwischen Sonnborn und Oberbarmen auf 6 Kilometern, 12 Minuten dauert das hier länger und die A52 noch Düsseldorf-Essen zwischen dem Kreuz Breitscheid und Essen-Kettwig 1 Kilometer, da seid ihr dann aber wieder in 5 Minuten durch. Gute Fahrt euch und ja, falls euer Wunsch jetzt sein sollte, möge sich dieser Stau doch zum Beispiel auf der A3 Köln-Oberhausen zwischen dem Kreuz Breitscheid und Oberhausen-Lerich jetzt endlich mal auflösen, können wir euch leider nicht erfüllen, aber dafür viele, viele andere Wünsche, die ihr habt. Habt ihr einen auf dem Herzen? Teilt ihn uns doch ganz gerne mit auf radioneandertal.de und dann erfüllen wir den ja vielleicht schon bald hier bei uns im Programm. Vielleicht ja schon in dieser halben Stunde hier in der Nachmittags-WG mit Mirko Knappert, unser Wunscherfüller. Gleich die nächste Runde hier bei uns.
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0: einmal nach Japan und wieder zurück. Könnte vielleicht auch möglich sein, könnte drin sein, und zwar hier.
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0: Ja, manchmal braucht es ja gar nicht so viel für einen richtig guten Tag, nur einen Wunsch und ein bisschen Glück. Und wenn ihr dieses Glück habt, erfüllen wir vielleicht auch ja euren Wunsch. Das machen wir jetzt ja wieder jeden Tag hier bei Radio Neandertal. Diese Wünsche, die könnt ihr uns jetzt schon gerne auf radioneandertal.de einreichen. Das geht jeden Tag den ganzen Tag über. Ihr könnt euch euren eigenen Wunsch ja gerne aufschreiben und uns rüber schicken. Ihr könnt euch aber auch was aus unserer Wunschliste raussuchen. 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Unsere Wunschfee, das ist der Kollege Jürgen Bangert, der hat Stefan gerade eben am Telefon überrascht und ihm auch den nächsten Wunsch erfüllt.
2: Hallo Stefan.
3: Ja.
2: Stefan, du hast uns geschrieben, du möchtest gerne mal mit deiner Familie wieder ins Kino gehen. Was denn da los bei euch?
3: Ja, genau, richtig. Ja, wir waren schon länger nicht beim Kino, momentan ist alles sehr teuer geworden, ist Luxus geworden, kann man sagen. Ja. Und da würde mich freuen, mal da wieder hinzugehen.
2: Wie viele Kinder habt ihr?
3: Ich habe 3 Kinder, 3 Jungs.
2: Ja, also ich glaube, unter 10 Euro eine Karte geht ja gar nichts mehr, ne?
3: Ja, genau. Ja. Und dann auch vielleicht was zum Snacken dabei.
2: Ja, ey, da ist so ein 100er, der ist aber ruckzuck weg, das ist genau. Wohl wahr. Kommt denn dieses Jahr noch so ein Hammer, irgendwie so ein Hammerfilm ins Kino? Habt ihr schon geguckt, was da...
3: Das weiß ich jetzt ehrlich gesagt gar nicht, was da momentan läuft.
2: Erzählen also die Jungs noch nichts, irgendwie, dass sie sagen, Papa, wenn der kommt, da müssen wir aber rein?
3: Nee, noch nicht.
2: Aber wir können uns ja darauf verlassen, vor Weihnachten, da kommen ja immer die guten Dinger.
3: Bestimmt, ja.
2: Da wird auf jeden Fall was kommen. So, Popcorn muss auch noch dabei.
3: Ja,
2: wäre
3: gut.
2: Ja, eine Cola auch noch irgendwie.
3: Ja.
2: Ich rechne mal eben hier so ein bisschen zu. Weißt du was, Stefan, wann siehst du deine Familie heute wieder? Zum gemeinsamen Abendessen oder...
3: Ja, genau.
2: So, und dann setzt du dich beim Abendessen mal hin und dann sagst du, so Kinders, pass mal auf, der Papa lädt euch alle ins Kino ein, weil wir, Stefan, erfüllen dir jetzt diesen Wunsch.
3: Super, geil. Freut mich, super.
2: Wir kümmern uns drum und statten euch mit der nötigen Kohle aus. Ihr sucht euch natürlich den Film und das Kino sucht ihr euch alles selber aus. Wir erfüllen dir diesen Wunsch. Ein Kinoabend mit der ganzen Familie geht auf unseren Nacken jetzt.
3: Danke.
2: Bitteschön.
3: Danke.
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1: Mit Thorsten Adolfs. Guten Tag. Leere Ladenlokale, kaum Menschen, Dreck und Tristesse. Dieses Bild gab es jahrelang in vielen Innenstädten. Diese Zeiten könnten aber bald vorbei sein, sagt der Handelsverband HDE. Laut einer Umfrage wird es auf den Shoppingmeilen schon wieder deutlich attraktiver. Danny Hopper aus dem News-Team, woran liegt das?
2: Ja, es sieht so aus, als würden sich die Investitionen der letzten Jahre endlich auszahlen. Laut einer Studie des Beratungsunternehmens CIMA und des Handelsverbands planen jetzt deutlich mehr Menschen als noch vor 2 Jahren regelmäßig die Stadtzentren zu besuchen. Der Hauptgrund bleibt dabei ganz klassisch das Einkaufen, gefolgt von gemütlichen Besuchen in Cafés oder Restaurants. Dass künftig immer weniger Leute der Innenstadt den Rücken kehren wollen, zeigt uns, der Trend geht klar zurück in die Stadt, um dort gemeinsam Zeit zu verbringen und die Angebote vor Ort zu nutzen.
1: Jetzt ist es aber noch nicht überall in den Innenstädten so, dass man dort viel Zeit zum Shoppen verbringen will.
2: Das stimmt, der Handelsverband sagt, es geht zwar in die richtige Richtung, es bleibt aber noch viel zu tun. Viele Menschen fühlen sich zum Beispiel durch leerstehende Geschäfte oder Vandalismus noch unwohl, was das Sicherheitsgefühl betrifft. Die Experten fordern deshalb dringend neue Konzepte, um leerstehende Ladenlokale schnell wieder mit Leben zu füllen, zum Beispiel durch gezielte Unterstützung der Politik vor Ort. In der Umfrage ging es auch darum, welche Angebote sich die Menschen in den Innenstädten wünschen. Und das sind vor allem bessere Angebote für Kinder und Jugendliche und eine bessere ärztliche Versorgung, direkt im Zentrum. Das könnten die Hebel sein, um noch mehr Menschen zurück in die Innenstädte zu holen, meint der HDE.
1: Dankeschön, Danny. Und jetzt weitere Meldungen im Überblick. Die EU-Kommission schlägt vor, 4,2 Milliarden Euro eingefrorene Fördermittel für Ungarn freizugeben. Die Auszahlung des Geldes war wegen Verstößen der Regierung Orbán gegen die Grundwerte und rechtsstaatlichen Prinzipien der EU blockiert worden. Unter der neuen Regierung habe sich die Situation im Land verbessert, heißt es aus Brüssel. Hacker haben den Dialysekonzern Fresenius Medical Care angegriffen. Unbefugte hätten dabei Zugriff auf eine begrenzte Anzahl interner Systeme erhalten, teilte das Unternehmen aus Bad Homburg mit. Der Vorfall habe aber keine Auswirkungen auf Medizinprodukte, die Patientenversorgung, die Produktion oder auf den laufenden Geschäftsbetrieb, sagt der DAX-Konzern. Ein russischer Militärhubschrauber hat nach Angaben der polnischen Armee den Luftraum über Polen verletzt. Der Hubschrauber sei aus Richtung der russischen Exklave Kaliningrad gekommen und für 42 Sekunden in den Luftraum eingedrungen, heißt es. Polen ließ Kampfjets aufsteigen und versetzte die Flugabwehr in Bereitschaft. Es ist heiß in Deutschland und das öfter als früher. Experten haben beim Extremwetterkongress in Hamburg vor einer Zunahme von Hitzewellen und Trockenheit gewarnt. Die Lage sei ernst, sagen sie. Nach Angaben des Robert-Koch-Instituts sind diesen Sommer geschätzt rund 16.000 Menschen an den Folgen der Hitze gestorben. Auch in den Polarregionen wird es immer wärmer. Nach Angaben des Alfred-Wegener-Instituts steuern wir darauf zu, dass die Arktis schon Mitte des Jahrhunderts eisfrei sein könnte. Das verändert die Ökosysteme massiv, weil zum Beispiel Fischbestände in den Norden wandern. Außerdem wird es dann viel einfacher, Schiffe durch die Ostantarktis zu schicken und das könnte neue politische Konflikte auslösen, heißt es. Das waren die Nachrichten mit Thorsten Adolfs.
3: Zum Glück haben wir mit diesen heißen Temperaturen erstmal nichts mehr an der Mütze. Hier ist Radio Neandertal mit dem Wetter für uns im Kreis Mettmann und mit wirklich angenehmen Temperaturen um die 20 Grad, vielleicht ein bisschen drüber. Dazu Sonne, ein paar Wolken sind auch mit dabei. Morgen dann eine Mischung aus ein paar dichteren Wolken und auch sonnigen Abschnitten. Vielleicht kann es in der Nacht nochmal ein paar Regenschauer geben, wenn überhaupt. Und morgen dann am Tag wieder insgesamt freundlicher, wie eben schon erwähnt. Und die Temperaturen wieder ein bisschen unter 20 Grad, so um die 18. Mehr werden es dann morgen nicht.
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3: Hallo auf die Straßen in unseren Städten und damit ganz besonders auch auf die Brachter Straße in Ratingen. Aktuell 5 Minuten plus in Fahrtrichtung Homberg. Der übliche Stau also, genau wie auch aktuell auf der Nierenhofer Straße in Felbert. Da braucht ihr ebenfalls gerade 5 Minuten mehr Geduld, wenn ihr da unterwegs seid. Und ansonsten sieht es soweit ganz gut aus in unseren Städten. Damit rüber auf die Autobahnen. Es füllt sich. Vor allem auf der A3 Köln-Oberhausen. Zwischen dem Kreuz Breitscheid und Oberhausen-Lierich 6 Kilometer Stau, aktuell 22 Minuten Standzeit. Die A3 Oberhausen-Köln macht zwischen Mettmann und dem Kreuz Hilden auf 2 Kilometern ein bisschen mucken. Hier braucht ihr 5 Minuten länger. Dann noch ein etwas dickeres Brett und zwar von der A46 Düsseldorf-Wuppertal zwischen Hahn-Ost und Katernberg. 4 Kilometer Geschiebe. Ja, fast eine halbe Stunde braucht ihr da insgesamt länger. Die A46 in der Gegenrichtung Wuppertal-Düsseldorf, die ist zwischen Sonnborn und Hahn-Ost auf 1 Kilometer verstopfter. 6 Minuten dauert es da länger und 5 Minuten plus dann noch auf der A52 Düsseldorf-Essen zwischen dem Kreuz Breitscheid und Essen-Kettwig hier auf 1 Kilometer.
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3: So ist es. Gute Fahrt und einen schönen Nachmittag. Die Nachmittags-WG ist hier bei Radio Neandertal. Heute offizieller Herbstanfang. Und für alle diejenigen, und ich weiß, da gibt es einige hier bei uns im Kreis Mettmann, insbesondere auch hier in der Radio Neandertal-Redaktion, ich zähle dazu, Mirko Knappert hier, hallo. Morgen in 3 Monaten ist, ja, richtig, Heiligabend. Es geht also mit großen Schritten auf Weihnachten zu. Ja, okay, die ersten werden wahrscheinlich jetzt wieder mit den Augen rollen. Ich kann euch da irgendwo auch verstehen. Aber hey, gute Dinge will Weile haben und deswegen laufen jetzt auch schon in unseren Städten die Planungen für Weihnachten. Unter anderem auch in Monheim. Thema gleich in, ja, so bummelig 10 Minuten hier in eurer Nachmittags-WG. Einen schönen Mittwoch euch.
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0: Wenn ihr heute schon in unsere Lokalnachrichten auf radioneandertal.de geschaut habt, dann werdet ihr auch die Schlagzeile gelesen haben.
1: Sternenzauber. Wer schmückt Monheims Weihnachtsbäume?
0: Und diese Frage möchten wir beantworten mit
1: Wir!
0: Anna Tiffert und Mirko Knappert hier, die Nachmittags-WG bei Radio Neandertal. Kress Mettmann, die Stadt Monheim braucht nämlich eure Hilfe.
1: Ganz genau, denn bis zu 50 Tannenbäume in der Monheimer Innen- und Altstadt wollen festlich geschmückt werden. Und zwar mit eurer Hilfe. Die Stadt sucht gerade Familien, Freundesgruppen, Kitas, Schulen, Vereine, weitere Interessierte, die einen der Monheimer Weihnachtsbäume schmücken möchten. Und wer jetzt Ende September noch nichts mit Weihnachten an der Mütze hat, dem sei gesagt, zum einen, Leute, morgen in 3 Monaten ist Weihnachten.
0: Ja.
1: Und keine Sorge, denn das große Monheimer Weihnachtsbaumschmücken steht erst am 27. November an, passend zur Eröffnung des Monheimer Sternzaubers.
0: Mhm.
1: Und wer beim Schmücken mitmachen möchte, bis zum 1. Oktober könnt ihr euch bei der Stadt Monheim anmelden. Die Kontaktdaten haben wir euch, wie immer, weil wir euch diesen Service immer bieten, in die Lokalnachrichten auf radioneandertal.de gepackt und in unserer kostenlosen App könnt ihr es auch nachgucken, wann alles.
0: Volle Service-Info-Offensive.
1: Ja.
0: Was muss denn für dich an einen richtigen Tannenbaum dran? Du bist ja genauso wie ich total weihnachtsaffin und ich weiß, dass du immer deine Weihnachtsbäume richtig liebevoll schmückst. Was muss auf jeden Fall dran?
1: Ja, also ich Kugeln in Anführungsstrichen. Ich überlege gerade, ob ich eine Kugel habe, also eine Kugelform, weil mein Tannenbaumschmuck ein Hirsch, also es hat verschiedene, die Kugeln haben verschiedene Formen und sie müssen bunt sein. Ja, und ich suche seit Jahren eine richtig schöne Tannenbaumspitze, die habe ich noch nicht gefunden.
0: Oh. Ja. Sollen wir einen Aufruf starten?
1: Ja, schickt mir mal, wo man schöne Tannenbaumspitzen herbekommt.
0: Könnt ihr gerne per WhatsApp machen.
1: Ich habe wohl eine Kugel, die habe ich geschenkt bekommen, als ich bei einer Freundin in Bremen war. In Bremen gibt es nämlich einen Weihnachtsladen, der hat das ganze Jahr über geöffnet. Und da habe ich eine Bremen-Weihnachtskugel geschenkt bekommen, die in diesem Jahr Premiere an meinem Tannenbaum feiern wird.
0: Du hast mir noch kein Foto geschickt, eine Bremer Weihnachtskugel, die möchte ich jetzt aber sehen.
1: Kriegst du nachher per Foto.
0: Perfekt, wunderbar. Und wir, liebe Stadt Monheim, wir würden uns dann an der Stelle gerne nochmal zur Verfügung stellen. Anna Tiffert und Mirko Knappert von der Nachmittags-WG.
1: Wir würden hängen uns auch mit einem Baum.
0: So nämlich.
1: Wir sind vielleicht der schönste Schmuck.
0: Das wird ein lustiger Weihnachtsbaum, das kann ich euch jetzt schon mal sagen, aber irgendwie eine schöne Vorstellung. Also falls ihr noch irgendwie Unterstützung braucht beim Weihnachtsbaum schmücken, Anna und ich, Mirko, wir hatten auf jeden Fall Zeit und Lust hier bei Radio Neandertal.

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0: Auch die Jungs waren dabei bei der Verleihung vom Deutschen Radiopreis. 2 Wochen ist das auch schon wieder her, konnte ich da live sehen. Wave war das von Fastboy und Ruff. Hier gehört bei Radio Neandertal in eurer Nachmittags-WG. Es gibt jetzt die nächsten Meldungen für euch, das News-Update.
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2: Mit Anna Tefert, guten Tag. Im deutschen Rennen um eine Olympiabewerbung liegt Köln-Rhein-Ruhr bei der Bewertung des Deutschen Olympischen Sportbundes knapp hinter München. Die Evaluierungskommission vergibt für München gut 87 von 100 möglichen Punkten. Köln-Rhein-Ruhr kommt auf gut 85 Punkte, Berlin auf knapp 75. Die Bewertung entscheidet aber noch nicht über die deutsche Bewerbung. Am Samstag stimmen die zuständigen Mitglieder des DOSB darüber ab, mit welchem Konzept Deutschland ins internationale Bewerbungsverfahren gehen wird. Sollte Köln-Rhein-Ruhr am Ende den Zuschlag für die Olympischen Spiele bekommen, wäre unser Kreis auch ein Austragungsort. Monheim gehört zum NRW-Konzept. Es gibt eine Übergangslösung für die Fußgängerbrücke Scharfenkotten in Hahn. Dort soll noch im Herbst eine Behelfsbrücke aufgebaut werden, meldet die Stadt. Die Einzelheiten hat Laura Bender.
3: Die bisherige Fußgängerbrücke musste nach einer externen Brückenprüfung gesperrt werden. Die Stadt prüft weiterhin eine dauerhafte Sanierung oder eine neue Brücke. Bis dahin soll eine Behelfsbrücke als Übergangslösung installiert werden. Sie soll Ende September geliefert und noch im Herbst montiert werden. Auf der 6,5 Meter langen und 1,3 Meter breiten Brücke sind dann nur Fußgänger erlaubt. Fahrräder und Pferde beispielsweise dürfen sie nicht nutzen.
2: Die Städte im Kreis Mettmann beteiligen sich auch in diesem Jahr an der bundesweiten Nacht der Jugendkultur. Am Wochenende gibt es zum Beispiel im Mettmanner Mehrgenerationenhaus verschiedene Angebote für Jugendliche und junge Erwachsene zwischen 14 und 26 Jahren. Geplant sind unter anderem Workshops zu Graffiti, Theater und Hip-Hop. In der Hildner Musikschule im Alten Helmholtz wird getanzt. Es gibt verschiedene Auftritte und auch hier einen Workshop. Im Area 51 gibt es Rampen für Skateboards und BMX-Räder, ein Musikprogramm und eine Graffiti-Aktion. Die Teilnahme ist überwiegend kostenlos, teilweise sind Anmeldungen nötig. Das waren die Nachrichten mit Anna Tefert.
0: Da gucken wir auf die Wetteraussichten für uns im Kreis Mettmann hier bei Radio Neandertal. Sonnig ist es heute, mit ein paar Wolken garniert und Temperaturen um die 20 Grad, die haben wir auch schon erreicht. Die sind sowohl bei euch in Ratingen an der Domeklemmerhalle als auch in Erkrath. Da messen wir die 20 Grad gerade am Bavier Center. Morgen gibt es dann auch wieder so eine Mischung wie heute. Viel Sonne, ein paar Wolken zwischendurch. Kommende Nacht ist dann auch mal ein bisschen Regen möglich. Hier und da kann es ein bisschen dröbbeln.

0: Die Temperaturen morgen wieder so ein bisschen unter 20 Grad, um die 18 bekommen wir morgen.
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0: Mit Stau in Mettmann auf dem Südring, aktuell dauert es hier gute 5 Minuten länger und das ist wirklich noch harmlos im Vergleich zu dem, was jetzt von der Brachter Straße Richtung Homberg kommt. Viertelstunde plus aktuell, da braucht ihr also richtig dicke Nerven, beziehungsweise ein richtig dickes Fell und starke Nerven. Genau wie auch auf den Autobahnen, die sind auch immer noch gut gefüllt. Alle Staus ab 5 Minuten Zeitverlust für euch. Wir starten erstmal mit der A3 Köln-Oberhausen zwischen dem Kreuz Breitscheid und Oberhausen-Lierich. 8 Kilometer Stau, gute halbe Stunde dauert das Minimum länger. Dann rüber auf die A46 Düsseldorf-Wuppertal zwischen Wersten und Erkrath. Da stockt es auf 2 Kilometern, ihr braucht hier 5 Minuten länger. Nochmal die 46 Wuppertal-Düsseldorf, jetzt zwischen dem Somborner Kreuz und Hahn-Ost 1 Kilometer, aber 7 Minuten Standzeit aktuell. Die A52 Düsseldorf-Essen zwischen dem Dreieck Breitscheid und Essen-Kettenberg ist auf 2 Kilometern voller, dauert 8 Minuten länger und nochmal 8 Kilometer Stau und zwar stockenden Verkehr, um ganz genau zu sein. Den gibt es in der Gegenrichtung auf der A52 Essen-Düsseldorf zwischen Rüttenscheid und dem Kreuz Breitscheid. Hier dauert es 12 Minuten länger. Kommt gut und sicher an euer Ziel, hoffentlich so staufrei wie möglich. Wir begleiten euch rein in den Mittwochfeierabend oder in die Spätschicht. Die Nachmittags-WG ist hier. Ich bin Mirko Knappert. Hi.
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0: Hallo Carsten Mettmann, Radio Neandertal hier und hallo Herbst. Jo, jetzt ist es auch ganz offiziell Herbst für die Wetterfrösche, hat er ja schon Anfang des Monats begonnen. Heute sagt auch der Kalender, Sommer ist vorbei, ab sofort sind wir komplett im Herbst. Das ist aber jetzt auch absolut kein Grund, schlechte Laune zu bekommen, ganz im Gegenteil. Denn nicht nur der Sommer hat einiges zu bieten, auch der Herbst, Kollege Finn Wiens. Worauf können wir uns denn jetzt freuen?
1: Na, zum Beispiel darauf, sich die dunklen Tage zu Hause gemütlich zu machen. Der Herbst ist eine tolle Gelegenheit, um auszumisten, praktisch so als Gegenteil zum Frühjahrsputz. Im Herbst und Winter verbringen wir so oder so mehr Zeit drin. Da lohnt es sich natürlich besonders, vorher Ordnung zu schaffen. Ich schaue gern nochmal die Sommersachen vor dem Wegpacken durch, sortiere dann gleich alle aus, die mir nicht mehr gefallen oder nicht mehr passen. So habe ich mehr Platz im Schrank für meine Herbstgarderobe und kann mich schon auf den nächsten Sommer freuen.
0: Ja, Herbstputz, okay, ist eine Option, aber mit einem warmen Getränk auf dem Sofa sitzen ist doch irgendwie noch schöner.
1: Ja klar, darauf können wir uns im Herbst jetzt auch freuen. Weil die Abende länger sind, kann man Hobbys wieder aufleben lassen. Zum Beispiel häkeln, stricken, ein dickes Buch lesen oder auch eine Serie schauen, für die man jetzt im Sommer keine Zeit hatte. Das kühlere Wetter steigert auch den Appetit auf warme Mahlzeiten. Ich denke da so an Kürbissuppe, Eintöpfe oder ein Ofengericht. Außerdem läuft die Apfelsaison auf Hochtouren und man kann sich einen ungemütlichen Tag mit einem Apfelkuchen versüßen.
0: Das kühlere Wetter steigert den Appetit wieder. Ja, dann war das ganze Jahr für mich über Herbst. Aber nur weil jetzt Herbst ist, muss man natürlich nicht den ganzen Tag über in der Wohnung rumhocken und sich verkriechen. Denn gerade jetzt im Herbst, da sollten wir ja sogar öfter an die frische Luft gehen. Das tun wir auch in der nächsten Stunde hier in der Nachmittags-WG mit euch bei Radio Neandertal.

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1: Mit Thorsten Adolfs. Guten Tag.
2: Kriminelle Strukturen versuchen sich den Sozialstaat zur Beute zu machen,
1: sagt Bundesinnenminister Dobrindt gemeinsam mit Arbeitsministerin Baas, der deshalb einen neuen Aktionsplan gegen Sozialmissbrauch auf den Weg gebracht. Ziel ist es, die Sozialsysteme besser zu schützen und Schlupflöcher konsequent zu schließen. Um Betrüger zu überführen, vernetzen sich die Behörden künftig viel stärker miteinander. Sozialämter, Finanzbehörden und Sicherheitskräfte tauschen ihre Daten dann digital und deutlich schneller aus, damit Geldzahlungen bei Verdacht sofort gestoppt werden können. Und wer per Haftbefehl gesucht wird, bekommt künftig keine Grundsicherung mehr ausgezahlt, sagt Dobrindt.
2: Bisher ist die Situation so, dass die Leistungen, die Sozialleistungen, wenn sie bezahlt werden, einfach weiter bezahlt werden. Wir stellen dies ab und schließen zukünftig aus, dass Menschen, die sich dem Haftantritt entziehen, weiterhin Leistungen des deutschen Steuerzahlers bekommen.
1: Auch Arbeitgeber, die auf Schwarzarbeit setzen, nimmt der Staat künftig härter in die Pflicht und er geht härter als bisher gegen die Besitzer sogenannter Schrottimmobilien vor. Städte und Gemeinden sollen da mehr Befugnisse bekommen. Es soll für sie leichter werden, verwahrloste Gebäude zu kontrollieren. Sollten sich Eigentümer weigern, die Immobilien trotz Aufforderung instand zu setzen, drohen als letztes Mittel sogar Enteignungen. Das hilft denjenigen, die in diesen Gebäuden unter oft elenden Bedingungen ausgebeutet werden. All diese Maßnahmen will die Bundesregierung bis Ende des Jahres umsetzen, um kriminellen Banden das Handwerk zu legen und das Vertrauen in die Sozialsysteme zu stärken. Und jetzt weitere Nachrichten im Überblick. Berlin hat angekündigt, seine Olympia-Bewerbung zurückzuziehen. Damit sind nur noch München und Köln-Rhein-Ruhr im Rennen. Die Evaluierungskommission des Deutschen Olympischen Sportbundes hatte Berlin mit deutlichem Abstand hinter den anderen Bewerbern auf Rang 3 eingestuft. Am Samstag wird sich entscheiden, wer als deutscher Kandidat für die Spiele 2036, 2040 oder 2044 ausgewählt wird. Das Bundeskartellamt hat die Ölkonzerne dazu aufgefordert, den Tankrabatt, der in gut einer Woche in Kraft tritt, auch wirklich an die Autofahrer weiterzugeben. Den Spritpreisdeckel, der ab Januar kommen soll, sieht die Behörde kritisch. Das sei ein ziemlich komplexer Eingriff in den Wettbewerb, heißt es. Mit viel guter Laune und Energie startet der neue Bundestrainer Jürgen Klopp in seine erste Partie gegen den Erzrivalen Niederlande. Beide Teams stehen vor einem Neustart. Auch die Niederländer haben mit Xavi Hernandez einen neuen Coach. Klopp sagte am Rande des Abschlusstrainings, er freue sich extrem auf das Prestigeduell in der Nations League in Amsterdam.
3: Ich wüsste jetzt gar nicht, gegen wen ich lieber spielen würde. Da will mir jetzt keiner einfach sagen, ja, zum Glück sind es die. Also wüsste ich wirklich nicht. Brettschlager Gegner, neuer Trainer. Das Gute ist, wir haben wirklich beide identische Situationen. Die haben sie montags getroffen und spielen am Donnerstag. Und der Trainer kennt die Mannschaft aus dem Fernsehen. So, ich kenne mehr Spieler persönlich von Holland als Xavi.
1: Erstes Ziel der DFB-Elf sei es, zu lernen, mit Druck umzugehen und dabei vor allem Spaß zu haben, sagt Klopp. Das Team müsse lebendig wirken. Anstoß morgen Abend zum Auftakt der Nations League ist um 8:45. Das waren die Nachrichten mit Thorsten Adolfs.
4: Was haben die Sonne über dem Kreis Mettmann und die Zähne von Jürgen Klopp gemeinsam? Beides strahlt unfassbar. So ist es auch heute Nachmittag hier im Niederbergischen und im Rheinland. Das Wetter bei Radio Neandertal macht Spaß heute bei Temperaturen um 20 Grad. In der Nacht kann es hier und da vielleicht mal ein bisschen Regen geben. Morgen dann den ganzen Tag über wieder trocken und recht freundlich. Ein paar dichtere Wolken können durchziehen. Die Sonne ist ganz gut mit dabei. Und die Temperaturen, die grooven sich bei um die 18 Grad ein.
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4: Hallo auf die Straßen, hier ist das Stau-Update für den Kreis Mettmann mit dem Blick in unsere Städte. Im Süden sieht es aktuell ganz gut aus und im Norden natürlich macht die Brachter Straße da wieder Probleme in Ratingen. 5 Minuten plus in Fahrtrichtung Homberg, das ist auch die Wartezeit, die euch gerade in Mettmann entgegenkommt, wenn ihr auf der Düsseldorfer Straße stadteinwärts unterwegs seid. Und doppelt so lange, nämlich 10 Minuten Standzeit, die gibt es aktuell bei euch in Ratingen-Hösel und zwar auf der Heiligenhauser Straße, Fahrtrichtung Heiligenhaus. Die Staus in unseren Städten nur hier bei Radio Neandertal und der Blick auf die Autobahn natürlich auch. Da ist es gerade voller auf der A3 Köln-Oberhausen zwischen dem Kreuz Ratingen-Ost und Oberhausen-Lerich auf 5 Kilometern. Ihr verliert hier 18 Minuten Zeit und fast genauso lange dauert es auf der A46 Düsseldorf-Wuppertal zwischen dem Sombornner Kreuz und Oberbarm 7 Kilometer, 14 Minuten plus. Die A46 in der Gegenrichtung macht zwischen dem Sombornner Kreuz und Hahn-Ost auf 2 Kilometern ein bisschen Stress. 10 Minuten dauert das da aktuell länger und dann noch die 52 Düsseldorf-Essen. Hier steht ihr zwischen dem Dreieck Breitscheid und Kettwig auf 2 Kilometern, verliert 6 Minuten in der Gegenrichtung. Gegenrichtung zwischen Rüttenscheid und Breitscheid. 6 Kilometer stockend mit 9 Minuten Zeitverlust kommt gut an. Und das Ganze heute am ersten Tag des Herbstes. Wir sind angekommen, also im Herbst, der Sommer ist rum. Und wir wollen heute mal hier in der Nachmittags-WG bei Radio Neandertal von euch wissen. Kreis Mettmann, habt ihr denn eigentlich eine Lieblingsjahreszeit, Christina in Langfeld?
5: Ich glaube Winter. Ich liebe Winter. Ich finde die Atmosphäre ist schön. Wenn es schneit, ist es schön. Einfach, ich sag jetzt mal, der Vibe. Ich finde, der ist wunderschön.
4: Christina, ich teile diese Liebe für den Winter mit dir. Ich mag eigentlich jede Jahreszeit, aber irgendwie hat ja jede so ihren eigenen Reiz. Und der Herbst jetzt ja auch, der Frühling sowieso. Findet auch Ben in Erkrath.
6: Lieblingsjahreszeit, da habe ich sogar gestern noch drüber nachgedacht, ist auf jeden Fall der Frühling. Weil ich persönlich einfach finde, dass da irgendwie, dass da die schönste Luft ist. Und es ist wieder so ein Anfang. Und allein der erste Tag im Jahr, wo man ohne Pulli, ohne Jacke rausgehen kann, macht mich immer sehr glücklich.
4: Und welche Jahreszeit macht euch glücklich, Kreis Mettmann? Schickt uns gerne WhatsApp ins Studio über die Radio Neandertal App.
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0: Es wäre ein Traum für viele hier bei uns in NRW, auch wenn es natürlich auch viele Kritiker gibt. Olympische Spiele bei uns in der Region Köln-Rhein-Ruhr, um ganz genau zu sein. Und damit unter anderem auch in Monheim im Jahr 2036, 2040, ja, oder auch im Jahr 2044. Eines von diesen Jahren soll es dann am Ende werden, wenn Deutschland denn den Zuschlag bekommt. Das muss sich ja auch alles noch entscheiden. Bundesweit gibt es gleich mehrere Bewerber um die Olympischen Spiele. Schon klar ist aber, München geht als Favorit ins Finale. Die Region Köln-Rhein-Ruhr liegt bei einer Bewertung vom Deutschen Olympischen Sportbund knapp hinter der bayerischen Landeshauptstadt. Kollege José Nassiandi aus dem Radio Neandertal Landtagsstudio. Warum liegt denn München jetzt genau vorne?
1: Ja, wichtig ist dabei, das ist noch keine Entscheidung, sondern erstmal nur das Ergebnis der Bewertungskommission. München liegt vorne, vor allem wegen der kurzen Wege und der kompakten Planung. Es geht dabei um die Reisezeiten zwischen dem Olympischen Dorf und den Wettkampfstätten. Köln-Rhein-Ruhr hat dagegen klare Stärken bei den Zuschauerzahlen und auch weil NRW ein sehr wichtiges Sportland ist. Und dieser Abstand mit nur 2 Punkten ist wirklich sehr klein.
0: Du hast ja schon gesagt, diese Entscheidung ist ja nicht bindend. Das ist ja nur eine Bewertung. Am Samstag entscheidet sich dann final, mit welcher Region Deutschland sich um Olympische Spiele bewirbt. Ist denn für NRW trotz des 2. Platzes noch alles offen, José?
1: Genau das heißt es. 2 Punkte Abstand sind nicht viel. Und Köln-Rhein-Ruhr hat viele, viele Vorteile. Zum Beispiel die 17,6 Millionen Tickets. Die große Sportlandschaft hier bei uns in Nordrhein-Westfalen. Entscheidend wird deshalb sein, wie die Delegierten am Samstag diese unterschiedlichen Stärken gewichten und ob München seinen Vorsprung aus der Vorbewertung auch in Stimmen umsetzen kann. Und am Ende muss ich sagen, ist es wie bei jeder Wahl, nicht nur der Kopf spielt eine Rolle, sondern auch der Bauch.
0: Ja, vielleicht gibt es ja dann doch irgendwann in der Zukunft die Skateboard-Wettbewerbe der Olympischen Spiele bei uns im Kreis Mettmann in Monheim. Bei der Frage, mit welcher Stadt Deutschland ins Rennen um die Austragung Olympischer Spiele geht, deutet sich ein enges Rennen zwischen München und NRW an. Die aktuellen Entwicklungen habt ihr hier bei uns bei Radio Neandertal gehört. Und natürlich hört ihr dann auch am Samstag, wie die Entscheidung vom DOSB ausgehen wird. Hier bei uns.

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0: Ja, heute ist kalendarischer Herbstanfang. Das Wetter, ja, ist auch nicht mehr so ganz im Sommermodus, ne? Auch schon im Herbst angekommen. Und ja, es kann die nächsten Wochen natürlich auch nochmal einen Hauch Spätsommer bei uns im Kreis Mettmann geben. So oder so gibt es aber genug Gründe, sich auch auf den Herbst zu freuen. Ein paar davon haben wir heute Nachmittag ja hier schon bei Radio Neandertal gesammelt. Kollege Finn Wiens, drinnen wird es wieder muggeliger, aber draußen, da ist es jetzt im Herbst ja auch sehr, sehr schön.
1: Ja, die nächsten Wochen fängt das Laub ja erst so richtig an zu leuchten. Bei einem Herbstspaziergang kann man zum Beispiel nach einer bestimmten Farbe in der Natur suchen, also so einen Farbspaziergang machen. Außerdem ist es jetzt nicht mehr zu warm für Sport draußen. Wir können wandern, joggen oder Radfahren und dabei auch noch Glückshormone ausschütten. Wer gerne im Garten aktiv ist, der kann auch jetzt schon für den nächsten Frühling vorsorgen und Blumenzwiebeln setzen. Das geht noch den ganzen Oktober über und, falls es mild genug bleibt, auch noch im November.
0: Ja, und frische Luft tut ja eh das ganze Jahr über gut. Außerdem nochmal reichlich Sonne tanken, wenn sie denn scheint. Und ich persönlich, ich mag ja diese besondere Stimmung draußen, da jetzt im Herbst eingemuggelt in eine Jacke, in dicke Klamotten, draußen rumlaufen. Ist nicht mehr so viel los draußen. Das Licht, die Farben sind nochmal ganz besonders schön. Gibt viele Fotomotive, die Luft, die ist auch so schön frisch. Also ihr hört, es lohnt sich definitiv, den Herbst in den nächsten Wochen und Monaten auch draußen hier bei uns im Kreis Mettmann zu genießen. Wir haben euch eine kleine Motivationshilfe mitgegeben, heute am kalendarischen Herbstanfang.

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0: Go West, singen die Pet Shop Boys. Für euch geht's hoffentlich Richtung Feierabend, falls es in die Spätschicht geht. Auch die geht irgendwann mal rum. Wir sind auf jeden Fall an eurer Seite. Die Nachmittags-WG ist hier bei Radio Neandertal. Der Mittwochabend. Wir schauen nochmal auf die Themen des Tages zurück. Jetzt im Tag im Kreis Mettmann für euch.
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2: Mit Anna Tefert. Guten Tag. Im deutschen Rennen um eine Olympiabewerbung liegt Köln-Rhein-Ruhr bei der Bewertung des Deutschen Olympischen Sportbundes knapp hinter München. Die Evaluierungskommission vergibt für München gut 87 von 100 möglichen Punkten. Köln-Rhein-Ruhr kommt auf gut 85 Punkte, Berlin auf knapp 75. Die Bewertung entscheidet aber noch nicht über die deutsche Bewerbung. Am Samstag stimmen die zuständigen Mitglieder des DOSB darüber ab, mit welchem Konzept Deutschland ins internationale Bewerbungsverfahren gehen wird. Sollte Köln-Rhein-Ruhr am Ende den Zuschlag für die Olympischen Spiele bekommen, wäre unser Kreis auch ein Austragungsort. Monheim gehört zum NRW-Konzept. In Hahn hat der Zoll eine illegale Zigarettenfabrik ausgehoben. Bei Durchsuchungen in mehreren Objekten wurden nach Angaben von Zoll und Staatsanwaltschaft insgesamt 21 Personen festgenommen. Die Fabrik befand sich demnach in einer Halle in einem Gewerbegebiet in Hahn. Dort fanden die Einsatzkräfte unter anderem große Mengen Tabak, Maschinen zur Zigarettenproduktion und gefälschte Verpackungen bekannter Marken. Die Gruppe soll die Zigaretten dort hergestellt und anschließend unversteuert auf dem Schwarzmarkt verkauft haben. Ermittelt wird wegen des Verdachtes auf Steuerhinterziehung und Hehlerei. Die Städte im Kreis Mettmann beteiligen sich auch in diesem Jahr an der bundesweiten Nacht der Jugendkultur. Am Wochenende gibt es zum Beispiel im Mettmanner Mehrgenerationenhaus verschiedene Angebote für Jugendliche und junge Erwachsene zwischen 14 und 26 Jahren. Geplant sind unter anderem Workshops zu Graffiti, Theater und Hip-Hop. In der Hildner Musikschule im Alten Helmholtz wird getanzt. Es gibt verschiedene Auftritte und auch hier einen Workshop. Im Area 51 gibt es Rampen für Skateboards und BMX-Räder, ein Musikprogramm und eine Graffiti-Aktion. Die Teilnahme ist überwiegend kostenlos, teilweise sind Anmeldungen nötig. Das war der Tag im Kreis Mettmann mit Anna Tefert. 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
0: Dankeschön, Anna. Dann haben wir jetzt hier die Wetteraussichten für uns im Kreis Mettmann, Barado und Neandertal mit aktuell 20 Grad. Die sind es bei euch in Heiligenhaus in der Hofermühle. 20 Grad messen wir auch aktuell bei euch in Hilden in der Erika-Siedlung. Ist heute ja auch der Tageshöchstwert. Es gibt immer noch reichlich Sonne. Ein paar dichtere Wolken können auch mal durchziehen. Es gibt aber erst einmal keinen Regen. Wohlgemerkt erst einmal, denn in der Nacht ist ein bisschen Regen möglich hier und da, vielleicht mal, wenn überhaupt, ist es aber nicht viel. Und die Temperaturen, ja, es geht ganz schön gut runter kommende Nacht. Also wieder dick einpacken, dick einmuggeln, falls ihr unterwegs sein solltet. Teilweise auf bis zu knapp über 10 Grad in der Nacht. Morgen die Höchstwerte am Donnerstag bei bis zu 18 Grad. Dichtere Wolken und Sonne wechseln sich ab. Regen ist dann kein Thema.
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0: Wir schauen auf die Straßen hier bei uns in den Städten im Kreis Mettmann. Da macht natürlich in Ratingen wieder die Brachter Straße Probleme. Fahrt Richtung Homberg. Im Moment liegen wir da bei einer Wartezeit von 5 Minuten, die auf euch zukommt, wenn ihr da unterwegs seid. Sonst sieht es in unseren Städten soweit ganz gut aus. Aber die Info für alle, die von Düsseldorf-Gerresheim rüber nach Hilden möchten, die Rotenbergstraße, also in Höhe des Unterbacher Sees, die ist gerade proppevoll. 10 Minuten dauert es da aktuell länger. Das schon mal für eure Info, falls ihr in Richtung Hilden unterwegs seid. Wenn ihr auf den Fernstraßen unterwegs seid, habe ich jetzt alles ab 8 Minuten Standzeit für euch. Die A3 Köln-Oberhausen ist mit dabei zwischen Köln-Mühlheim und dem Kreuz Hilden. Es stockt auf 6 Kilometern, 12 Minuten dauert es da länger. Dann die A46 Wuppertal-Düsseldorf zwischen dem Somborner Kreuz und Hahn-Ost. 1 Kilometer Stau dauert 9 Minuten länger. Auf der A52 Düsseldorf-Essen steht ihr aktuell zwischen dem Dreieck Breitscheid und Kettwig auf 2 Kilometern, braucht da 8 Minuten länger.

0: Und genauso lange dauert es auch in der Gegenrichtung A52 Essen-Düsseldorf zwischen Rüttenscheid und Breitscheid. Aktuell 5 Kilometer stockender Verkehr. Es stockt nicht, nein, es geht nämlich mit vollen oder mit großen Schritten in Richtung Herbst, beziehungsweise wir sind ja mittlerweile schon drin. Heute ist ja dann auch kalendarischer Herbstanfang. Und wir wollten heute mal das als Anlass nehmen, hier in der Nachmittags-WG bei Radio Neandertal, um euch zu fragen, Kreis Mettmann, habt ihr denn eigentlich eine Lieblingsjahreszeit, Anja aus Langenfeld?
1: Der Sommer könnte immer bleiben, weil es so schön warm ist und die Sonne scheint.
0: Okay, bei der Sonne wäre ich vielleicht noch mit dabei, aber bei den Temperaturen, nee. Aber unterm Strich muss ich auch sagen, ich freue mich ja tierisch auf den Winter. Ich bin halt so ein Wintertyp. Ich mag es, wenn es kalt ist draußen. Ich liebe Schnee und mag aber auch den Sommer gleichzeitig und bin da so ein bisschen auf einer Linie mit Susanne. Die haben wir auch in Langenfeld getroffen. Die findet nämlich eigentlich jede Jahreszeit schön.
2: Ja, also ich finde, ich brauche meine 4 Jahreszeiten und am liebsten mag ich den Frühling und den Herbst und alles hat gute Seiten, Vor- und Nachteile und eigentlich, also Sommer, was alles über 30 Grad ist, ist nichts für mich.
0: So, Susanne, wir verstehen uns. Habt ihr eine Lieblingsjahreszeit, Kreis Mettmann? Steckt dazu gerne WhatsApp ins Studio 021 04 91 90 10.
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0: happy. Ruhige Tage, an denen man keine Termine hat, keiner irgendwie was von einem möchte, nichts Unangenehmes passiert und ja, einfach alles so ein bisschen ruhig vor sich hin plätschert, das sind sie irgendwie die angenehmen Tage. Wie ist es denn bei euch, Jenny und Robin, unsere zwei am Morgen hier bei Radio Neandertal? Wann ist denn für euch, ja, oder was macht für euch einen richtig guten Tag aus?
1: Ich muss sagen, für mich ist ein guter Tag, wenn hier Mirko seine Salami mal aus dem Kühlschrank rausräumt, hey, dass es da nicht die ganze Zeit so riecht, Mirko, ne?
0: Ja, ich habe ja schon die Tupperdose dabei.
2: Es wäre ein guter Tag.
1: Spaß beiseite. Was ist für euch ein guter Tag? Also wann sagt ihr, das war ein guter Tag?
2: Ich finde ja, wenn der Freitag oder Samstag heißt.
1: Ich finde ja, wenn der so gelaufen ist, wie ich es geplant habe und wenn nichts dazwischen gekommen ist, wo ich keinen Bock drauf habe, dann war ein guter Tag.
2: Das stimmt, das ist auch ein guter Tag. Wann ist für euch ein guter Tag? Da quatschen wir morgen früh drüber. Ihr könnt uns aber jetzt schon eine WhatsApp schicken.
1: 021 04 91 90 10.
0: Und dann habt ihr morgen hoffentlich einen guten Start in den Donnerstag. Wir hören uns dann gerne am Nachmittag wieder ab 3 zur Nachmittags-WG. Ich bin Mirko Knappert, raus für heute. Wünsche euch jetzt einen richtig schönen und guten Abend. Vor allem auch mit Sebastian Pulli, der übernimmt hier gleich das Studio. Ich bin einmal raus. Ich wünsche euch einen angenehmen Abend und sage dann bis morgen. Ciao.
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4: Mit Thorsten Adolfs. Guten Abend. Eine gute Woche noch müssen wir durchhalten. Dann greift der neue Tankrabatt der Bundesregierung, und zwar am 1. Oktober. Rund 17 Cent sollen wir dann weniger zahlen pro Liter Sprit. Die Debatte dürfte aber auch danach weitergehen, denn auch mit Rabatt bleibt das Tanken teuer. Parallel wird auch noch über weitere Maßnahmen gestritten. Danny Hopper aus dem News-Team hat mehr dazu.
5: Ob wir auch diesmal unter die 2-Euro-Marke kommen, muss man abwarten. Beim Diesel sieht's nicht so aus, auch wenn die Spritpreise zuletzt wieder etwas gesunken sind. Der Chef des Bundeskartellamts Mund hat die Mineralölkonzerne in der RP dazu aufgefordert, die Entlastung auch wirklich 1:1 an die Verbraucher weiterzugeben. Man werde das genau beobachten, sagte er, um dann aber auch direkt wieder zu betonen, dass man die Konzerne dazu nicht verpflichten könne. Diesen Satz dürften Autofahrer inzwischen nicht mehr hören können. Nicht alle sind mit dem Tankrabatt glücklich. Kritik kam heute nochmal von Verdi-Chef Wernicke. Der Tankrabatt gehe zulasten der Steuerzahler. Es sei besser, Menschen mit niedrigem und mittlerem Einkommen gezielter zu unterstützen, sagte er dem RND. Auch der geplante Spritpreisdeckel komme zu spät, dadurch könnten sich die Mineralölkonzerne weiter dumm und dusselig verdienen, sagt Wernicke. Auch der ADAC hat sich nochmal zu Wort gemeldet. Er ist dafür, die 12-Uhr-Regel an den Tankstellen wieder abzuschaffen. Die Preise für Benzin und Diesel seien dadurch nicht gesunken. Dazu seien die Preisdifferenzen pro Tag deutlich größer geworden. Das Ziel sei damit verpasst worden und deshalb gehöre die Regel wieder weg, heißt es.
4: Und jetzt weitere Meldungen im Überblick. Der iranische Präsident Pezeshkian hat die neuen Drohungen von US-Präsident Trump gegen sein Land zurückgewiesen. Der Iran werde niemals in die Knie gehen, sagte er vor der UN-Vollversammlung in New York. Den USA warf er Terrorismus vor. Trump hatte gestern gesagt, er könne den Iran in die Hölle schicken und vernichten, wenn es nicht bald eine Verhandlungslösung gäbe. Linken Bundestagsfraktionschefin Reicheneck kritisiert Bayerns Ministerpräsident Söder. Der hatte gesagt, dass Finanzhilfen seines Landes für Berlin eingedampft werden könnten, wenn die Hauptstadt von der Linkspartei regiert wird. Nach dem AfD-Wahlsieg in Sachsen-Anhalt habe Söder Änderungen am Länderfinanzausgleich noch abgelehnt, sagt Reicheneck, und jetzt schreie er nach Strafe und Sanktionen. Das sei absurd. Schon bald soll die Bundeswehr die ersten Kampfdrohnen erhalten. Das hat der Hersteller Stark Defense mitgeteilt. Die Drohnen, um die es geht, können bis zu 75 Minuten in der Luft bleiben und bis zu 130 Kilometer weit fliegen. Spätestens dann sollen sie sich auf den Feind stürzen und explodieren, sagt der Hersteller. Wie viele Drohnen geliefert werden, wurde nicht mitgeteilt. Die Warsteiner Brauerei muss deutlich Personal abbauen, weil weniger Bier getrunken wird. Bis Ende des Jahres sollen dort 125 Arbeitsplätze wegfallen. Das sei jede sechste Stelle. Das Unternehmen sagt, man müsse sich an die gesunkenen Verkaufszahlen anpassen, um langfristig wettbewerbsfähig zu bleiben. Ein Großteil der Jobs fällt weg, weil Mitarbeiter in Rente gehen oder ihre Verträge auslaufen. Für die restlichen Stellen sollen sozialverträgliche Lösungen gefunden werden. Trotz des Sparkurses bleibt Warsteiner aber investitionsfreudig. Geplant ist der Bau von Windkraftanlagen, um selbst Strom für die Bierherstellung zu produzieren. Außerdem soll eine neue Anlage für alkoholfreies Bier angeschafft werden. Soweit die Meldungen mit Thorsten Adolfs.
6: Das Wetter.
7: Heute Nacht geteiltes NRW. Man ist sich uneinig in Wetterfragen. Im Norden gibt's auch mal ordentlich Regen heute Nacht. Im Süden bleibt's dafür komplett trocken. Morgen dann die Wiedervereinigung bei einem überall eher wolkigen Tagesstart. Und später lockert's dann auf. Dann gibt's auch mal sonnige Strecken bei bis 20 Grad. Regen gibt's auch, aber das nur im Osten. Das machen wir politisch jetzt mal nicht auf.
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7: Wie gewohnt ordentlich voll um die Zeit. Einmal die Staus ab 20 Minuten Wartezeit. A2 Dortmund-Hannover zwischen Bielefeld-Süd und Herford-Bad Salzuflen 8 Kilometer, 35 Minuten plus. A4 Aachen-Köln zwischen Kreuzköln-West und Köln-Eifeltor 6 Kilometer, auch da 35 Minuten. A57 Köln-Krefeld zwischen Bovard und Krefeld-Zentrum 6 Kilometer, 20 Minuten. Und A57 Nimwegen Richtung Köln, da haben wir aktuell zwischen Krefeld-Gartenstadt und Kreuz-Meerbusch 5 Kilometer Stau. Das sind 33 Minuten. Haltet durch, kommt gut an, gute Fahrt. Ja, hi, Sebastian Pulli hier. Mensch, Herbstanfang heute. Schon wieder. So, welcher ist der meteorologische, welcher ist der kalendarische? Natürlich der, den wir schon hatten, der am 1. des Kalendermonats. Das ist selbstverständlich der meteorologische. Der heutige, das ist der kalendarische. Können wir uns einfach daran merken, dass es komplett meteorologisch ist. Schönen Feierabend.
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0: So, heute zweiter Herbstanfang für diesen Monat und spürt ihr es schon?
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0: Ne, dass man merkt, dass man so richtig lang schlafen mag zum Beispiel oder den ganzen Tag drin nur Serien gucken. Gut, das habe ich eigentlich rund ums Jahr, aber sie hier, sie fühlt's bestimmt.
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3: Ich bin's, Laura. Es ist wieder die Zeit der Schals, die so groß sind, da könntest du den Kölner Dom mit einwickeln. Weißt du, wenn du als Typ 20 Minuten nach deiner Freundin suchst, während die ganze Zeit neben dir steht und winkt, du sie aber vor lauter Schal für einen Kleiderständer gehalten hast. Der Herbst ist auch die Zeit der echten krassen Kerle. Die trotz Herbstwetter noch in kurzer Hose zur Arbeit kommen und dann ihre 5 Minuten Fame genießen können, wenn sie sagen, mir macht die Kälte gar nichts aus.
4: Har, har, har.
3: Der Herbst ist ohnehin die Zeit der Mode, die ich nicht verstehe. Was zum Beispiel ist der Sinn eines bauchfreien Pullovers? Pullis haben nur 2 Zweckmäßigkeiten. Erstens warm halten, zweitens kaschieren, wenn du zu viele Pommes gegessen hast, drittens nach dem Freund riechen. Okay, das waren 3, aber keiner davon ist zu kurz sein. Der Herbst ist übrigens auch die Zeit, wo jeder Mensch denkt, er müsste die Deko zu Hause jetzt unbedingt aus allem basteln, was draußen auffindbar ist. Laub, Kartoffeln, die Nachbarskatze. Okay, es war ein Witz, aber im Ernst. Überall werden jetzt fragwürdige Männchen aus Kastanien und angelutschten Zahnstochern zusammengedengelt oder Gesichter in Kürbisse geschnitzt. Wobei, das ist gar nicht mal schlecht. Mehr Kürbisse als Deko, sage ich. Umso weniger werden sie als Essen angeboten. Zum Abschluss noch die Frage, was ist der Unterschied zwischen Herbsttee, Kuscheltee und Herbstgefühletee? Und warum habe ich noch keine Kuscheldecke mit Ärmeln?

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1: Mit Anna Tefert. Guten Tag. Im deutschen Rennen um eine Olympiabewerbung liegt Köln-Rhein-Ruhr bei der Bewertung des Deutschen Olympischen Sportbundes knapp hinter München. Die Evaluierungskommission vergibt für München gut 87 von 100 möglichen Punkten. Köln-Rhein-Ruhr kommt auf gut 85 Punkte, Berlin auf knapp 75. Die Bewertung entscheidet aber noch nicht über die deutsche Bewerbung. Am Samstag stimmen die zuständigen Mitglieder des DOSB darüber ab, mit welchem Konzept Deutschland ins internationale Bewerbungsverfahren gehen wird. Sollte Köln-Rhein-Ruhr am Ende den Zuschlag für die Olympischen Spiele bekommen, wäre unser Kreis auch ein Austragungsort. Monheim gehört zum NRW-Konzept. In Hahn hat der Zoll eine illegale Zigarettenfabrik ausgehoben. Bei Durchsuchungen in mehreren Objekten wurden nach Angaben von Zoll und Staatsanwaltschaft insgesamt 21 Personen festgenommen. Die Fabrik befand sich demnach in einer Halle in einem Gewerbegebiet in Hahn. Dort fanden die Einsatzkräfte unter anderem große Mengen Tabak, Maschinen zur Zigarettenproduktion und gefälschte Verpackungen bekannter Marken. Die Gruppe soll die Zigaretten dort hergestellt und anschließend unversteuert auf dem Schwarzmarkt verkauft haben. Ermittelt wird wegen des Verdachtes auf Steuerhinterziehung und Hehlerei. Die Städte im Kreis Mettmann beteiligen sich auch in diesem Jahr an der bundesweiten Nacht der Jugendkultur. Am Wochenende gibt es zum Beispiel im Mettmanner Mehrgenerationenhaus verschiedene Angebote für Jugendliche und junge Erwachsene zwischen 14 und 26 Jahren. Geplant sind unter anderem Workshops zu Graffiti, Theater und Hip-Hop. In der Hildner Musikschule im alten Helmholtz wird getanzt. Es gibt verschiedene Auftritte und auch hier einen Workshop. Im Area 51 gibt es Rampen für Skateboards und BMX-Räder, ein Musikprogramm und eine Graffiti-Aktion. Die Teilnahme ist überwiegend kostenlos, teilweise sind Anmeldungen nötig. Das war der Tag im Kreis Mettmann mit Anna Tefert. 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
3: Kunden, die den heutigen Herbsttag mochten, mögen auch den Herbsttag morgen. Auch der wieder warm, bis 20 Grad, wieder einiges an Sonne, wenn auch ein paar Wolken unterwegs sind. Regen gibt's auch, den aber nur im Osten NRWs. In der Nacht jetzt, da wird's auch schon mal nass. In dem Fall ist der Norden dran, der Rest bleibt trocken. Dazu gleich Tiefstwerte von 12 bis 7 Grad frisch.
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3: Wird langsam besser, hier und da aber immer noch richtig viel los. Die Staus einmal ab 18 Minuten Wartezeit. A2 Dortmund-Hannover zwischen Bielefeld-Ost und Herford-Ost. 8 Kilometer, eine knappe Stunde, haltet durch. A4 Aachen Richtung Köln zwischen Kreuzköln-West und Köln-Eiffeltor. 5 Kilometer, 22 Minuten. A57 Köln-Krefeld zwischen Bowart und Krefeld-Zentrum. 6 Kilometer, knappe 20 Minuten. Und A57 Nimwegen Richtung Köln zwischen Krefeld-Gartenstadt und Kreuz-Meerbusch. 5 Kilometer ist eine knappe halbe Stunde. Gute Fahrt. Oh, Sebastian Pulli hier mit einer sehr, sehr wichtigen Eilmeldung. Achtung! Die ARD-Telenovela Rote Rosen bekommt zum 20. Jubiläum eine neue Hauptfigur. Theresa Scholze spielt Flora, deren sorgfältig geplantes Leben nach einer Begegnung ins Wanken gerät. Na, ob diese Begegnung wohl etwas mit der Liebe zu tun haben wird? Nee, also... Sorry, Rote Rosen, naja. Sturm der Liebe, viel geiler.
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0: Wir träumen schon mal oder Albträumen, je nach Vorliebe, von Olympia in NRW.
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0: Die Frage ist natürlich, ob es überhaupt so kommt. Am Samstag, da gibt es ja jetzt die Entscheidung, welche Region sich denn als Austragungsort für Deutschland bewerben wird. So, München ist Favorit, 87 von 100 Punkten aktuell. NRW hat 85 Punkte, knapp dahinter. So, José Naciandi im Landtagsstudio in Düsseldorf. Warum bitte liegt München vorne? So, wir versuchen die Empörung zurückzuhalten, noch steht ja nichts fest.
2: Ja, wichtig ist dabei, das ist noch keine Entscheidung, sondern erstmal nur das Ergebnis der Bewertungskommission. München liegt vorne, vor allem wegen der kurzen Wege und der kompakten Planung. Es geht dabei um die Reisezeiten zwischen dem Olympischen Dorf und den Wettkampfstätten. Köln-Rhein-Ruhr hat dagegen klare Stärken bei den Zuschauerzahlen und auch weil NRW ein sehr wichtiges Sportland ist. Und dieser Abstand mit nur 2 Punkten ist wirklich sehr klein.
0: Ja, mitbestimmen werden ja am Samstag die Sportverbände. Wie gesagt, wir versuchen uns emotional zurückzuhalten, aber ein bisschen möchten wir vielleicht schon Schiebung rufen, weil wir schon nervös werden wegen deren Lage.
2: Ja, das könnte eine wichtige Rolle spielen. 42 olympische Spitzenverbände haben jeweils 3 Stimmen. Das sind allein schon 126 von maximal 144 Stimmen. Auffällig ist, München wurde in mehreren Kategorien von den Verbänden besser bewertet als vom DOSB insgesamt. Und es gibt den Hinweis, dass auch Wintersportverbände bei dieser Abstimmung dabei sind und viele dieser Verbände sitzen in Süddeutschland, in Bayern. Ob das am Ende tatsächlich ein Vorteil für München ist, das lässt sich aber überhaupt nicht seriös sagen.
0: Okay, dann wollen wir da auch seriös nichts zu sagen. Es ist ja alles offen. München gegen Rhein-Ruhr. Wir liegen 2 Punkte hinten in der Frage, ob wir Olympiaregion werden können für 2036, 40 oder 44. Daumen gedrückt und schönen Feierabend.
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3: Neu bei uns, Michael Schulte, Lovesick.

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1: Mit Thorsten Adolfs. Guten Abend. Die Bundesregierung will mehr gegen Sozialbetrug tun. Bundesarbeitsministerin Baas und Innenminister Dobrindt haben dazu einen 10-Punkte-Plan erarbeitet. Er wurde heute beschlossen und in Berlin präsentiert. Danny Hopper aus dem News-Team. Zwei große Bereiche stehen dabei im Mittelpunkt. Zum einen sollen Menschen, die per Haftbefehl gesucht werden, die Grundsicherung entzogen werden.
2: Genau, dabei geht es vor allem um rechtskräftig zu einer Freiheitsstrafe verurteilte Straftäter. Das heißt, wenn die nicht zum Haftantritt kommen, sollen ihnen die Leistungen gestrichen werden. Bei dem anderen großen Punkt geht es um Schrottimmobilien. Oft werden eben Menschen aus Südosteuropa, vor allem aus Bulgarien und Rumänien, in völlig heruntergekommenen Häusern untergebracht. Da stecken oft Banden hinter, die diese Menschen dann zum Schein beschäftigen und aufstockende Sozialleistungen beantragen. Hierzu sagte Baas jetzt nochmal, die Freizügigkeit innerhalb der EU dürfe nicht ausgenutzt werden, um Menschen auszubeuten. Kommunen sollen für Schrottimmobilien deshalb leichter Zutritt bekommen und auch die Möglichkeit zu Enteignungen.
1: Und auch der Datenaustausch zwischen den Behörden, der soll besser werden.
2: Ja, da sollen Sozial-, Ausländer-, Melde-, Finanz-, Sicherheits- und Baubehörden besser zusammenarbeiten und auch die Kranken- und Pflegekassen. Ziel ist es, so besser gegen Schwarzarbeit, illegale Beschäftigung und Mindestlohnverstöße vorzugehen. Dabei soll in Zukunft auch stärker auf KI gesetzt werden. Konkret geht es da um KI-gestützte Analysesysteme. Die sollen leichter erkennen können, ob und wie Leistungen erschlichen werden. Und die Bundesregierung hat auch nochmal klargestellt, dass die Schulpflicht für mit eingereiste Kinder durchgesetzt werden müsse. Hier sind allerdings die Länder zuständig.
1: Danke, Danny. Und jetzt weitere Meldungen im Überblick. Die USA haben den russischen Präsidenten Putin eingeladen zum G20-Gipfel im Dezember in Miami. Außenminister Rubio sagte, um Probleme zu lösen, müsse man sich mit den Menschen treffen, mit denen man nicht übereinstimme oder mit denen es möglicherweise Schwierigkeiten gebe. Der Gipfel soll in einem Golfclub von US-Präsident Trump stattfinden. Der Verdacht auf Quecksilber in einem Paketzustellzentrum in Mecklenburg-Vorpommern hat sich nicht bestätigt. Laut Polizei wurden Proben untersucht. Dabei kam heraus, dass es sich um den ungiftigen Stoff Galinstan handelt. Er wird vor allem in der Elektroindustrie verwendet. Nach Angaben der Ermittler könnte eine Bestellung beim Transport oder bei der Zustellung beschädigt worden sein und dadurch seien möglicherweise weitere Pakete verunreinigt worden. Der ehemalige Hollywood-Produzent Harvey Weinstein ist in einem neu aufgerollten Verfahren wegen eines Sexualverbrechens an einer Produktionsassistentin zu 15 Jahren Haft verurteilt worden. Der heute 74-Jährige sitzt wegen dieser und anderer Taten schon seit Jahren im Gefängnis. Mitten im Herzen von Paris haben Archäologen eine echte Sensation aus der Zeit der Gallier freigelegt. In der Nähe von Notre Dame kam ein rund 20 Meter langer Wall aus Stein und Holz zum Vorschein. Er könnte das fehlende Puzzleteil für das antike Lutetia sein. Kulturministerin Pegard spricht von einem bedeutenden Durchbruch, um die Wurzeln der Stadt besser zu verstehen. Besonders spannend sind Brandspuren an dem Wall. Julius Caesar hatte damals geschrieben, dass die Gallier ihre Anlagen kurz vor einer großen Schlacht im Jahr 52 vor Christus selbst angezündet hätten. Ein direkter Beweis für das Jahr der Zerstörung fehlte bis heute aber noch. Das waren die Nachrichten mit Thorsten Adolfs.
0: Das Wetter.
3: Heute ganz schöner Herbsttag, morgen ganz schöner Herbsttag. Der fängt zwar ein bisschen grummelig an morgen mit ein paar Wolken, aber später lockert's auf und dann gibt's auch immer wieder Sonne. Der Osten, da ist allerdings düsterer, also nur vom Wetter her, da kann's morgen auch mal Regen geben. Das Ganze bei bis 20 Grad und jetzt die Nacht auch schon in Teilen nass, da trifft's dann nur den Norden NRWs, der Rest bleibt trocken. Tiefstwerte 12 bis 7 Grad, frisch.
0: NRW Verkehr.
3: Nicht mehr ganz so wild, aber noch wild genug. Einmal die Staus ab 10 Minuten Wartezeit. A2 Dortmund Richtung Hannover zwischen Bielefeld Ost und Herford Ost. Da steht ihr immer noch am längsten. 8 Kilometer 51 Minuten. A4 Aachen Köln zwischen Kreuz Köln West und Köln Eiffeltor. 5 Kilometer eine Viertelstunde. A57 Köln Krefeld zwischen Bovert und Krefeld Zentrum. Da haben wir 5 Kilometer 12 Minuten plus. Und A57 Nimwegen Köln zwischen Krefeld Gartenstadt und Kreuz Meerbusch. Das sind 4 Kilometer 21 Minuten. Gute Fahrt, kommt gut an. Sebastian Puli hier, Herbstanfang mal wieder. Heute ja der kalendarische. Ich würde sagen, ihr kümmert euch um die Deko. Ach guck mal, die Kinder haben auch Kastanien mitgebracht, schon wieder. Wir haben jetzt gefühlte 2000. Aber danke Severin und Corbinian für euren Beitrag. Und während ihr schmückt, denn das ist ja anstrengend genug, machen wir die Playlist. Ganz fantastische Musik diese Stunde mal wieder. Und wir starten mit Miley Cyrus, Flowers. Auch das sehr gut für den Herbst. Schönen Feierabend.
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0: Nach Nico Santos ein stolzer NRW-Export jetzt.
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0: Und zwar eine der international erfolgreichsten Indie-Bands aus Deutschland, die Giant Rooks aus Hamm. Milliarden Streams weltweit, ausverkaufte Touren in Amerika und jetzt eben zu Gast gewesen bei uns. So, und dieses Gefühl zu merken, wow, wir, die Jungs aus Hamm, wir sind auf einmal riesig. Das haben sie zum Beispiel gespürt bei einem Konzert in Sao Paulo.
2: Da waren wir Vorband von Louis Tomlinson, ex-One Direction-Mitglied. Und es war so total krass, weil so 50.000 Menschen in diesem Fußballstadion waren und irgendwie ja wirklich schon so viele Leute auch so unsere Lyrics konnten und so mitgesungen haben, und das war irgendwie so voll der surreale Moment.
0: Und diese Größe, diese Dimension, das merken wir auch in den Produktionen inzwischen. Neues Album kommt raus Mitte Oktober mit einem sehr, sehr besonderen Sound.
2: Wir waren in einem Studio, was gebaut wurde von Peter Gabriel in den 80ern. Und das war wirklich so ein Raumschiff, da waren wir fast 6 Wochen lang, kurz vor Weihnachten. Und das war eine super, super, super krasse Zeit, weil man hatte irgendwie so das Gefühl, diese Wände haben einfach schon alles gehört. Da war von Beyoncé, Jay-Z und Harry Styles über Coldplay, U2 und so. Alle Menschen haben schon in diesem Raum gesungen und Musik gemacht, und das war einfach ein krasses Gefühl.
0: Dann hören wir mal, ob da die Musikhistorie vielleicht ein bisschen drin zu spüren ist in dem Track. Das hier ist die ganz neue Single der Giant Rooks, Slow Dance for a Minute. Einen schönen Abend euch. Wow.

0: Sebastian Bulli hier. Wir haben was sehr, sehr Besonderes jetzt für die Kinder der 80er. Und zwar einen Song aus Saarbrücken. Aber er klingt gar nicht danach und wurde deshalb zum internationalen Erfolg. Das ist Sandra mit Maria Magdalena. Einen schönen Abend.
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0: Hier, wie dramatisch das schon losgeht. Ja, so fühlt sich das offenbar an, das Leben in Saarbrücken.

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0: Wolves, ein Lied über Wölfe und jetzt ein Film über einen Hund.
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0: Heißt Eiserne Wildnis und kommt morgen ins Kino mit Brad Pitt und Kinoexperte Jörg Albrecht eben auch einem besonderen Partner.
2: Ja, und er ist im richtigen Leben Uber und ist ein deutscher Schäferhund. Und weil Brad Pitt selbst 3 Hunde hat, spricht er natürlich jedem anderen Hundebesitzer aus dem Herzen, wenn er sagt,
3: life is better with a dog.
2: Mit einem Hund ist das Leben schöner, denn egal wie sehr dich der Tag mitgenommen hat, du kommst nach Hause und denkst dir, worüber beschwere ich mich eigentlich? Ein Mann und sein Hund, das sind die 2 Helden in Eiserne Wildnis. Beide hat der Krieg traumatisiert und jetzt sind sie im eisigen Alaska auf sich allein gestellt und können nur als Team überleben.
4: Wir haben Schlimmeres durchgemacht.
0: Na, da der Hund mit Sprechrolle sogar, also es ist ein Survival-Thriller.
2: Genau, einer mit überschaubarer Story, dafür aber mit viel Abenteuer und Dramatik und einem perfekten Duo. Es kann sogar gut sein, dass du am Ende von Eiserne Wildnis ein bisschen Pipi in den Augen haben wirst.
0: Okay, aber wenn der Hund stirbt, gehen wir nicht rein. Brad Pitt kann gern sterben, Hund bitte nicht. Der Film lohnt sich, sagt unser Kinoexperte. Eiserne Wildnis ab morgen im Kino.
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1: Ich bin Ursula Winkler. Beim Thema K.O.-Tropfen wären höhere Strafen aus Sicht von Bundesjustizministerin Hubich ein Mittel zur Abschreckung. Aktuell arbeitet die Bundesregierung an entsprechenden Plänen. Der Bundestag hat darüber erstmals beraten.
2: K.O.-Tropfen, die sollen demnächst als Waffe eingestuft werden. Und das würde dann bedeuten 5 Jahre Knast, mindestens. Für jeden, der solche Mittel einsetzt, um zu vergewaltigen oder andere auszurauben. Außerdem soll auch was im Vorfeld passieren, zum Beispiel in Clubs. Stichwort bessere Prävention. Das Ziel ist, Frauen besser zu schützen. Nach dem Motto, nicht Betroffene müssen sich schämen, sondern die Täter. Claudia Wächter, Nachrichtenredaktion.
1: Die USA haben den russischen Präsidenten Putin nach Angaben von Außenminister Rubio zum G20-Gipfel im Dezember in Miami eingeladen. Rubio sagte, man denke, dass dies eine gute Gelegenheit sei, damit Putin nicht nur mit US-Präsident Trump, sondern auch mit anderen Staats- und Regierungschefs ins Gespräch kommen könnte. Russland ist zwar offiziell noch G20-Mitglied, allerdings nahm Putin zuletzt 2019 physisch an einem Gipfeltreffen teil, vor Beginn der russischen Invasion in der Ukraine. Beim angeschlagenen Autobauer Volkswagen steht der nächste Showdown an. In einer Woche treffen sich Vertreter des Unternehmens, der IG Metall und des Betriebsrats zu einem sogenannten Überprüfungsgespräch in Hannover. Dabei soll es um die Frage gehen, ob und wie VW die Zusagen an die Belegschaft weiter einhält.
3: Der aktuelle Tarifvertrag ist vor 2 Jahren hart erkämpft worden. Erst nach Warnstreiks und einem einwöchigen Verhandlungsmarathon haben sich alle Seiten geeinigt. VW sagte damals zu, keine Werke zu schließen und Investitionen an den deutschen Standorten zu tätigen. Doch seitdem ist die Krise in der Autobranche schlimmer geworden. Der Konzern hat seinen Sparkurs deutlich verschärft. IG Metall und Betriebsrat zweifeln deshalb an den Zusagen und wollen die Bosse zur Rede stellen. Vertragstreue sei keine Einbahnstraße. Thomas Bremser, Nachrichtenredaktion.
1: Kurz vor der Entscheidung über den deutschen Olympiakandidaten wollen die Planer in Berlin ihre zunehmend aussichtslose Bewerbung offiziell zurückziehen. Das geht aus dpa-Informationen hervor. Der Senat bezog dazu zunächst keine Stellung. Am Samstag will der Deutsche Olympische Sportbund entscheiden. Im Rennen sind noch München und die Region Köln-Rhein-Ruhr. Und das waren die Nachrichten mit Ursula Winkler.
4: Das Wetter. Ungleiche Regenverteilung in NRW. Heute Nacht wird erstmal der Norden nass und auch nur der. Und morgen über den Tag, da trifft es dann den Osten. Da kommt ab und zu mal was runter. Der Rest von NRW morgen komplett trocken. Dazu mal Sonne, mal Wolken. Das wird ganz nett bei bis 20 Grad.
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4: Achtung, wir haben eine Autobahnsperrung. Die A4 ist dicht. Köln Richtung Aachen zwischen Merzenich und Düren. Da hat es einen Unfall gegeben. Und entsprechend staut es sich da auch aktuell. Wartezeit stand jetzt 1 Stunde. Plus. Dann die anderen Staus ab 10 Minuten. Da haben wir die A1 Köln Richtung Münster zwischen Westhofen-Neukreuz und Kreuz Dortmund-Unna. 4 Kilometer 24 Minuten. Die A2 Dortmund-Hannover zwischen Bielefeld-Ost und Herford-Ost. Ein bisschen besser inzwischen, aber immer noch 6 Kilometer. Aktuell 50 Minuten obendrauf. A3 Oberhausen-Köln zwischen Dreieck-Langenfeld und Leverkusen-Opladen. 3 Kilometer, eine halbe Stunde obendrauf. Und das war's. Eine gute Fahrt. Kommt gut durch. Sebastian Bulli hier, und sind wir Fans von romantisch Händchen halten im Herbst? Oder ist es peinlich, wenn die Kumpels das sehen? Haha, der Markus hat Gefühle, der Idiot. Hier ein Lied über die heilende, rettende Kraft, die das haben kann, wenn die Partnerin, der Partner einfach da ist und die Hand hält. Hold my hand eben, Lady Gaga. Einen schönen Abend.
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2: Crow hat diesen Song damals 2011 noch ohne KI gemacht.
3: 2026 sieht die Musikbranche schon ganz anders aus. Wie viel KI steckt in Musik?
2: Anna, Laura, Lea und Sophie haben mit dem Düsseldorfer Musiker Kayev über seine Erfahrungen und Einschätzungen dazu gesprochen.
4: Songs per Knopfdruck, künstliche Stimmen und Musik aus dem Computer. KI macht inzwischen auch vor der Musikbranche nicht Halt und verändert sie spürbar.
5: Doch welche Chancen und Risiken bringt diese Entwicklung mit sich? Und wie könnte die Zukunft der Musik aussehen?
6: Darüber haben wir mit dem Düsseldorfer Musiker Kayev gesprochen, der uns in unserem Studio in Hilden besucht hat.
7: Ich bin der Kayev, oder Kai, aber bekannt unter Kayev. Ich mache Musik. Deutsch-Pop, so Urban-Pop würde ich sagen. Genau, und bin so primär übers Internet bekannter geworden, habe mir darüber was aufgebaut.
4: Kayev hat auch schon Erfahrungen mit KI gemacht. Er findet das Thema sehr interessant, hat aber noch keinen Song damit komponiert.
7: Boah, spannendes Thema, ey. Ich habe jetzt auch natürlich ein bisschen damit rumprobiert. Es gibt da Plattformen, wo du dann deinen Demosong mal hochlädst und auf einmal kommt der irgendwie fertig produziert zurück mit einer Stimme, die tausendmal besser klingt als deine eigene. Und man lässt sich da auch schnell so ein bisschen brainwashen, dass das jetzt der perfekte Song in dem Moment ist. Ich glaube, es ist ein Tool am Ende des Tages. Ich glaube, es ist ein Werkzeug, mit dem man sich bedienen darf und vielleicht auch irgendwann an einem gewissen Punkt sollte oder kann. Aber ich glaube nicht, dass es zum Beispiel in der KI Gefühle wirklich transportieren kann, richtig gut. Also ich glaube, in gewissen Maßen funktioniert das schon ziemlich gut, aber in vielen Punkten wird es das auch niemals richtig ersetzen.
6: Fast jeder zweite Song, der auf Spotify hochgeladen wird, ist mittlerweile KI generiert. Ist also die Sorge vieler Menschen berechtigt, dass die KI Künstler auf Dauer weniger kreativ macht?
7: Unkreativer glaube ich nicht mal unbedingt, weil du schon am Ende das Ding ja filtern muss mit einer Vision, und umso besser deine Vision ist, desto besser ist das, was am Ende rauskommt. So. Und auf der anderen Seite glaube ich auch, dass wir jetzt gerade so eine krasse Flut von KI erleben und alles ist auf einmal damit machbar. Und ja, krass, wir sind alle geflasht, wie gut der Song auf einmal klingt. Und ich glaube, genauso wird es auch wieder einen Schritt zurückgehen und alle werden wieder sagen, boah, krass, der hat das komplette Album nur mit analogen Synthesizern gemacht. Crazy, okay, ich höre mal rein. Weil es irgendwie wieder interessant wird, genau das nicht zu machen. Und ich glaube, genau diese Gegenbewegung wird es auch geben. So.
5: Kayev glaubt, dass es keine Roboterkonzerte in 20 Jahren geben wird. Oder doch?
7: Boah, ich hoffe ehrlicherweise, dass es jetzt ein Hype ist und dass wir dann alle begreifen, dass das halt ein Tool ist und wir können uns daran bedienen. Es wird jetzt, ich habe das Gefühl, es ist so eine Kurve. Es geht jetzt einmal kurz alles hoch, wir probieren das alle mal aus und dann merken wir auch wieder so, ja, okay, da war das Echte, auf ein Konzert zu gehen und da stehen wirklich Menschen und die machen was mit dir. Ich glaube, das kann man nicht ersetzen. Auch in 20 Jahren, glaube ich fest oder hoffe ich natürlich irgendwie, wird es das nicht so einfach ersetzen.
5: Also keine KI-Konzerte in der Zukunft. Vielleicht könnten gerade deswegen Künstler noch von ihrer Musik leben?
7: Ich glaube, dass KI nicht unbedingt der Punkt ist, warum Künstler vielleicht gerade von der Musik schwieriger leben. Ich glaube, eher sind ein paar andere Sachen, wie einfach Kosten für Konzerte sind hochgegangen. Du willst aber auch nicht unendlich viel Geld für ein Ticket nehmen. Dann ist Spotify jetzt nicht das profitabelste von allen, es sei denn, du bist da wirklich crazy gestreamt so. Ich glaube, dass sich da ein bisschen was verändern wird. Ich glaube nicht unbedingt, dass KI da den Unterschied machen wird, wie Künstler überleben oder nicht.
6: Alle deutschen KI-Songs klingen irgendwie immer nach Vincent Weiss. Die KI hat sich bestimmt auch schon mal an KF-Songs bedient, oder?
7: Ich bin jetzt nicht selber drauf gestoßen, aber ich habe schon auch, wenn ich mich mal so ein bisschen damit ausprobiert habe, habe ich schon das Gefühl gehabt, okay, warte mal, das hier klingt sehr, sehr nach Vincent Weiss jetzt, was da gerade rauskam. Oder das klingt sehr nach dem und dem, einfach von der Stimme. Weil du hörst halt irgendwann so Nuancen raus, wo du das Gefühl hast, okay, das ist, da wurde sich 100% an der und der Stimme bedient oder das ist damit reingeflossen. Deswegen, ja, ich finde es einfach spannend. Ich bin mal geguckt, werde mal gucken, wie das sich entwickelt.
4: So viel Musik, aber dass KI-Songs nicht unbedingt immer die bessere Wahl sind, zeigt Kayev mit seinen Liedern. Ein Song ist besonders wichtig für ihn.
7: Ey, also ich glaube, der Song Musik ist super wichtig für mich gewesen, nicht nur in meiner Karriereentwicklung, sondern auch, weil das ein Liebessong an die Musik basically ist, den ich geschrieben habe. Weil ich irgendwann mal so festgestellt habe, ja, ich habe sehr viele Liebessongs geschrieben in meinen letzten 10 Jahren, aber ich habe eigentlich noch nie einen meiner größten Liebe überhaupt geschrieben, das war die Musik. Und dann habe ich quasi so personalisiert auf die Musik geschrieben, was sie mit mir macht, warum es mir so wichtig ist, dass sie mich immer unterstützt und so weiter. Und das war ein super emotionaler Moment generell, das dann zu sehen, dass so aus einem Song viel mehr werden kann, als man es selber vielleicht gedacht hätte. Deswegen würde ich den an der Stelle, glaube ich, nennen. Ja.
6: Hättest du was dagegen, wenn wir den gleich spielen würden?
7: Spiel den sowas von ein.
6: Okay, sehr gut.

0: So, ich höre zwar gerne Musik, aber kenne persönlich niemanden, der Musik macht.
1: Ich auch nicht, aber Sophie, unsere Autorin stellt euch jetzt den Musiker Flo vor.
0: Er steht noch ganz am Anfang in einer Branche, in der es immer schwieriger wird, Geld zu verdienen.
2: Ich bin hier mit Florian Würz, der ein Musiker ist und auch einiges an Musik produziert.
3: Mein Name ist Flo, ich bin 18 Jahre alt, ich mache jetzt seit rund 2 Jahren aktiv Musik.
2: Und wie kann man dich auf Spotify finden?
3: Auf Spotify findet man mich unter dem Namen Flo, das ist wie das Wort Flo, F-L-O-W.
2: Und ja, Florian, was produzierst du überhaupt für Musik?
3: Ich mache die Musik, die halt ich auch selber höre. Das ist meistens so in die Rap-Richtung. Ich probiere aber auch verschiedene Elemente einzubauen, zum Beispiel von Drum und Bass oder so Rock-Elemente oder so. Ich probiere mich da aus. Das ist ziemlich cool, mit Dingen zu experimentieren und verschiedenen Sounds. Das ist so, glaube ich, sogar das, was mir am meisten Spaß an der Musik macht.
2: Wie kam es überhaupt dazu, dass du Musik machst?
3: Also ganz, ganz früher hat es halt angefangen, dass ich Gitarre gespielt habe als kleines Kind. Das hat dann irgendwann abgeschwächt und dann habe ich da so 1-2 Jahre nicht viel Kontakt mit Musik gehabt. Und da habe ich mit Freunden draußen einfach angefangen, so auf YouTube-Beats zu freestylen. Und daher ist es entstanden, dann hat sich das immer weiterentwickelt und irgendwann saß man zu Hause und hat über irgendwelche Kabelkopfhörer mal einen Song aufgenommen. Es hat sich immer weiter hochgeschaukelt, bis man dann am Ende im Studio saß und dann selber Songs aufgenommen hat.
2: Was möchtest du Menschen mitgeben, die auch Musik veröffentlichen wollen, aber sich bisher noch nicht so trauen, den Schritt zu gehen, veröffentlichen zu können?
3: Ich würde halt, glaube ich, sogar sagen, Musik zu veröffentlichen ist halt, man muss schon dahinter stehen. Ich habe früher ein paar Songs released, die ich alle wieder runtergenommen habe, weil ich da nicht hinterstand und weil es einfach nur so zum Ausprobieren war. Und ich denke, solange man hinter seiner Kunst steht und das wirklich aus Leidenschaft und Spaß daran hat, macht, kann man das einfach rausbringen. Die Audience und die Gruppe, die das hört, die das mag, wird sich automatisch finden. Es gibt überall Leute, die wieder andere Genres gerne mögen. Und ich denke, am Ende des Tages gibt es irgendeine Person da draußen, die auch deine Musik mag.
2: Und was war so dieser ausschlaggebende Punkt, wo du dann gesagt hast, da stehe ich auf jeden Fall hinter dem Song und hinter dem Song vielleicht nicht so ganz?
3: Früher war das so, ich habe einfach irgendwas über irgendwelche geklauten YouTube-Beats gesagt. Und das war eher so zum Ausprobieren, um zu gucken, was geht nicht. Und dann habe ich Ewigkeiten keine Songs rausgebracht. Hab dann vor dem Geburtstag von einem Freund noch auf ganz schnell in meinem Kleiderschrank einen Song aufgenommen. Und der war so, boah, der gefällt mir sehr gut. Und von da aus war so ein Klick in meinem Kopf, dass ich eher von Dingen erzähle, die mir selber passiert sind. Weil dann kann man wirklich hinter seiner eigenen Kunst stehen. Und es muss nicht viel in deinem Leben passieren. Man kann es einfach so cool darstellen oder so darstellen, wie man es gerne haben möchte. Und ich glaube, dadurch so einfach aus eigenen Erfahrungen zu reden in seiner Musik, ist, glaube ich, das, was so mich dazu gebracht hat, hinter meiner eigenen Kunst zu stehen.
2: Okay, wo würdest du gern auftreten und wie bist du in der Musikszene vernetzt?
3: Also auftreten würde ich sehr gerne. Es gibt so einen kleinen Club in Berlin oder eine kleine Gruppierung von Leuten in Berlin. Die machen so, ich glaube, das ist die Unemployed Show. Da sind so sehr viele Künstler, die ich auch selber gerne höre. Und das wäre so, glaube ich, ein cooler Startpunkt, um da aufzutreten. Und selber vernetzt in der Szene ist man zum Beispiel durch Schule oder so. Man lernt Leute über die Zeit kennen. Ich habe beispielsweise auf einer zufälligen Französischfahrt meinen Producer Emirjan kennengelernt. Der hat mir alles gezeigt, was so wirklich zur Musikproduktion zählt. Und über solche Dinge, so man lernt immer neue Leute kennen, man bringt auch Leute dazu, Musik zu machen. Man trifft sich irgendwie mit Freunden und die sagen so, hey, kannst du mir mal zeigen, wie das funktioniert? Und dann nach ein paar Wochen bekommst du von denen Musik geschickt und das ist so, das Netzwerk baut sich mit der Zeit und man umgibt sich immer mehr mit so Leuten. Und man, wenn man wirklich selber Musik macht, merkt man, wie viele Leute eigentlich selber noch Musik machen. Und dadurch wächst diese Vernetzung und das Netzwerk generell um einen rum sehr. Aber ich würde sagen, so in großen Netzwerken oder so bin ich noch nicht angekommen. Aber das kommt mit der Zeit.
2: Cool. Und wo könntest du dir vorstellen, dass du in 10 Jahren bist?
3: Boah, das ist eine gute Frage.
2: Oder wo wärst du gerne in 10 Jahren?
3: Wo ich gerne in 10 Jahren wäre, ich glaube auf Bühnen und Auftreten. Damals hat mein Vater mir so, als ich ein kleiner Knirps noch war, so Ausschnitte von Konzerten gezeigt, von riesigen Rockkonzerten. Und seitdem ist so einer meiner größten Träume, selber auf der Bühne zu stehen. Und deswegen, ich arbeite weiter an meinem Traum und ich hoffe, ich weiß, dass ich bis in 10 Jahren oben auf der Bühne stehe und auch eine Audience habe, die ich erreichen kann.
2: Und Flo, du hast uns einen Song mitgebracht, und zwar Hashtag High, den wir auch streamen können auf Spotify, Apple Music, also wo auch immer ihr drauf unterwegs seid. Viel Spaß beim Hören.

0: Flo ist auf einem sehr guten Weg, von seiner Mucke zu leben.
1: Wer schon lange sehr gut von seiner Musik leben kann, sind Daran und Nemo. Jetzt mit dem Song 2011.
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0: Nia, sag mal, nutzt du KI im Alltag?
1: Ja, sehr häufig, wie du wahrscheinlich auch. Für Präsentationen, für Formulierungen in Texten, Mathe oder Training im Gym.
0: Ja, ich nutze sie auch, um zu lernen. Künstliche Intelligenz übernimmt inzwischen auch in der Arbeitswelt viele Aufgaben. Ersetzt uns KI zukünftig in manchen Arbeitsfeldern sogar komplett?
1: Müssen wir unsere Berufswahl danach ausrichten, was die KI noch übrig lässt? Tim und Janis haben dazu einen Experten befragt.
2: Künstliche Intelligenz verändert Arbeit und Ausbildung grundlegend. Routinen werden automatisiert, neue Kompetenzen sind gefragt und Abläufe werden neu gedacht.
3: Deshalb haben wir Olaf Kramer, Berater bei der Arbeitsagentur Mettmann, gefragt, wie er die berufliche Entwicklung im Zuge der KI einschätzt.
2: KI wird zwar einen Einfluss auf die Berufswelt haben, jedoch anders als ihr denkt.
4: Also grundsätzlich wird KI nicht wie eine Heuschreckenplage über den Arbeitsmarkt herziehen. Studien zeigen, dass KI oft Aufgaben innerhalb des Berufs übernimmt, anstatt den ganzen Beruf halt ein Stück weit zu vernichten. Der beste Weg, sich hier für die KI abzusichern, ist es, sich KI-kompetent zu machen. Das heißt, während man seine menschlichen Stärken ausbaut, sollte man die KI eher als Assistenten und nicht als seinen Konkurrenten betrachten.
3: KI bringt so auch Chancen für den Arbeitsmarkt, besonders wenn man bereit ist, sich in der Nutzung von KI weiterzubilden. Aber auch einzelne Berufsfelder werden mehr an Bedeutung bekommen.
4: Also es wird sicherlich Berufe geben, die einfach wichtiger werden. Wenn ich mir mal die KI anschaue, wo ist da eine der größten Baustellen, wird sicherlich die IT-Sicherheit sein. Das wird sicherlich ein großes Thema werden, wo sich Studiengänge nochmal sehr, sehr stark drauf konzentrieren werden. Wie können wir das Feld IT so absichern, dass wir es vernünftig einsetzen können, dass wir auch unabhängig von äußeren Einflüssen bleiben in diesem Bereich. Das wird ein sehr wichtiges Thema werden. Dann wird sicherlich auch, wenn man jetzt mal weitergeht, mal weg von der KI, wenn man mal hin zur Energiewende geht, werden Green Jobs sehr attraktiv werden in Zukunft, also umweltingenieurwissenschaftliche Studiengänge, Umwelttechnologien, aber auch im Bereich der Ökonomie, Energieberatung zum Beispiel. Und da meine ich jetzt nicht kleinere Haushalte mit, sondern auch Großunternehmen, die im Prinzip hier auch Beratungsbedarf haben, die Lösungen suchen, wie man Energie einsparen kann, Energie vernünftig anwenden kann, vielleicht weg von den fossilen Geschichten. Das sind natürlich interessante Tätigkeitsfelder der Zukunft. Aber nichtsdestotrotz, trotz KI, Bildung, Soziales, Handwerk, Technik, Gesundheit, Pflege, alles Berufsbilder, die ein hohes Maß an Menschen erfordern in der Zukunft.
2: Obwohl es viele Berufe gibt, in denen Menschen nicht zu ersetzen sind, wird es wichtig sein, sich digitale Fähigkeiten und Kompetenzen fortlaufend anzueignen, um gut gewappnet für die Zukunft zu sein.
4: Ein ganz wichtiges Tool wird sein, lebenslanges Lernen. Das heißt also, die Berufe werden sich durch KI jetzt immer schneller entwickeln. In den 80er, 90er haben sich auch Berufsfelder entwickelt, aber nicht so dynamisch, wie es jetzt in Zukunft ist. In Zukunft werden es teilweise auch Quantensprünge sein, die passieren werden. Und hier muss ich natürlich mich immer wieder diesen neuen Herausforderungen als Arbeitnehmer stellen, egal in welchen Bereichen ich tätig bin. Die KI wird überall Einzug halten, zum Beispiel. Oder die digitalen Tools. Gehen wir weg von dem Begriff KI, sondern sehen wir einfach mal, digitale Tools werden in allen Berufsprozessen Einzug nehmen und ich muss mich hier immer wieder neu aufstellen, ich muss immer wieder neu lernen und mich den neuen Gegebenheiten anpassen. Dann bleibe ich wettbewerbsfähig und dann bleibe ich zukunftsorientiert. Wer stehen bleibt und sich nicht weiterentwickelt, der wird auch am Arbeitsmarkt der Zukunft Probleme bekommen.
3: Aber wird uns KI jetzt in der Zukunft ersetzen oder wird sie ein hilfreicher Assistent sein?
4: Also ich sehe

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2: Viele von euch sind jetzt schon mit der Schule durch und möchten erstmal eine Pause vor dem ganzen Lernen einlegen. Das wäre doch die perfekte Gelegenheit, um die Welt zu bereisen.
3: Von uns kriegt ihr jetzt ein paar Tipps, wie ihr auch mit wenig Geld möglichst viele Länder bereisen könnt. Lara und Chloe haben mit Amelie gesprochen, die jetzt im Augenblick in Griechenland lebt und dort auch arbeitet.
2: Sie erzählt, wie sie ihre Weltreise begonnen hat, ohne viel Geld, dafür mit sehr vielen hilfreichen Apps.
4: Was kann man eigentlich nach der Schule machen, wenn man noch nicht direkt studieren oder eine Ausbildung anfangen möchte? Viele entscheiden sich dann für ein sogenanntes Gap Year oder gehen ins Ausland, um neue Erfahrungen zu sammeln.
5: Genau darüber haben wir mit Amelie gesprochen. Sie war bis letztes Jahr Schülerin an unserer Schule, hat ihr Abi gemacht und ist danach direkt aufgebrochen. Aktuell lebt und arbeitet sie in Griechenland, war aber auch schon in Thailand und Australien unterwegs.
6: Hi, ich bin Amelie, ich bin 18 Jahre alt und ich mache einfach so ein Gap Year. Ich habe jetzt alles Mögliche gemacht. Ich habe letztes Jahr schon mal in einem Hotel gearbeitet, dann war ich zwischendurch

0: ich ein bisschen reisen in Thailand und ich war auch in Australien und jetzt gerade arbeite ich wieder in einem Hotel in Griechenland.
1: Amelie ist also viel unterwegs und kombiniert Reisen mit Arbeiten. Genau das machen viele. Statt nur Urlaub zu machen, verdienen sie unterwegs auch Geld. Laut Studien entscheiden sich übrigens etwa 20-25% der Abiturientinnen und Abiturienten für eine Auszeit nach der Schule. Die Gründe sind ziemlich ähnlich. Neue Kulturen kennenlernen, selbstständiger werden oder einfach erstmal raus aus dem Schulalltag.
2: Aber wie organisiert man so ein Jahr eigentlich? Muss man alles selbst planen?
0: Also wenn es jetzt ums Reisen geht, dann würde ich sagen, also ich habe ganz viel auf Social Media einfach geguckt. Also TikTok kann man echt gut Sachen finden, auch was Ausflüge angeht, Unterkünfte, alles Mögliche. Und jetzt für Thailand, Australien war für mich auch ganz hilfreich als App Hostelworld. Da kann man ganz viele Unterkünfte finden. Und da ist auch so, dass es da so Chats gibt, wo man halt sogar mit Leuten schreiben kann, die dann in den gleichen Unterkünften sind. Und ja, was so Planung angeht und Routenplanung, also wo man überall hin möchte und so, da gibt es auch eine App, ich glaube, die heißt Striple, die ich benutzt habe. Und die ist auch echt super, weil damit konnte man alle Standpunkte dann eintragen. Die waren dann auch auf so einer Karte verbunden. Und dann konnte man als Unterkategorie sich noch Sehenswürdigkeiten und sowas eintragen, was man sich vielleicht da in den jeweiligen Orten angucken möchte. Und das war echt gut.
2: Social Media, Apps und Plattformen spielen also eine große Rolle. Gerade wenn man alleine reist, helfen solche Tools auch dabei, schnell Kontakte zu knüpfen. Eine andere große Frage ist natürlich, was kostet das Ganze eigentlich? Ist so ein Gap Year nur etwas für Leute mit viel Geld?
0: Auch das ist sehr schwer zu sagen. Das kommt einfach immer ein bisschen auf das Budget an, was man sich da einsetzt. Also bei mir, ich beziehe es jetzt einfach erstmal auf das Arbeiten im Hotel. Bei mir ist es jetzt zum Beispiel so, ich verdiene ja sogar Geld dadurch, dass ich hier arbeite. Ich habe auch die Flüge gestellt bekommen, also da hatte ich auch keine Ausgaben. Du kannst halt in einem Hotel auch essen und alles Mögliche, kriegst die Unterkunft gestellt. Du hast eigentlich kaum Ausgaben, außer du machst an deinem freien Tag irgendwas. Also da gehst du am Ende eigentlich mit einem Plus raus. Wenn ich jetzt aber auf das Reisen beziehe, was ich ja auch gemacht habe, kommt es halt immer darauf an, wie lange man das macht und wie intensiv und wie viel Budget man halt einfach ausgeben möchte. Man kann halt mit sehr wenig Budget reisen. Also klar, die Flüge kosten natürlich immer ein bisschen was, aber man kann halt zum Beispiel billigere Unterkünfte buchen und selber Essen machen, statt essen zu gehen.
1: Zwischen Low-Budget-Reise und organisiertem Auslandsjahr ist alles möglich. Offiziell liegen die Kosten oft irgendwo zwischen 7.000 und 30.000 Euro. Viele fragen sich auch, bringt mir das persönlich überhaupt etwas oder verliere ich einfach nur ein Jahr?
0: Ja, ich würde sagen, also was zu erleben und, sag ich mal, Erfahrungen zu sammeln, das wurde auch erfüllt für mich. Also ich würde sagen, dadurch, dass man halt was anderes macht nach der Schule nochmal, bevor man dann studieren geht, bringt einen auf jeden Fall sehr dolle weiter.
2: Für Amelie steht fest, das Gap Year war kein verlorenes Jahr, sondern eine wichtige Erfahrung.
1: Trotzdem läuft natürlich nicht immer alles perfekt. Neue Aufgaben, neue Umgebung. Das kann auch herausfordernd sein.
0: Das Neueste für mich oder die größte Herausforderung auch so ein bisschen waren die Shows am Anfang und damit zu tanzen, weil ich halt vorher gar keine Erfahrung damit hatte und gar keine Berührungspunkte mit dem Tanzen. Und aber da kommt man eigentlich ganz gut rein mit den ganzen Proben. Das war immer sehr lustig am Anfang. Und irgendwann klappt das dann auch. Und was auch erst ein bisschen neu war, war, dass wir auch kochen haben. Also wir haben auch so Kochdienste, immer einmal die Woche ungefähr. Und da stehen wir dann 2 Stunden am Restaurant und kochen halt irgendwas, zum Beispiel morgens. Kann es sein, dass man ein Omelette macht oder so für die Gäste. Ja, dachte ich mir am Anfang auch erstmal so, ja okay, klappt das, kriege ich das hin, aber da kommt man auch echt gut rein.
2: Gerade solche Situationen zeigen, man wächst oft genau an den Dingen, die man sich vorher vielleicht gar nicht zugetraut hätte. Ein anderes Thema, das viele beschäftigt, ist Heimweh. Weg von Familie und Freunden, das kann hart sein.
0: Es geht, also manchmal ist es natürlich schon schade, so wenn Leute Geburtstag haben, wäre man natürlich zum Beispiel schon ganz gerne da. Aber ich habe ja schon gesagt, mein Tag ist echt vollgepackt, dass ich gar keine Zeit habe, Heimweh zu haben irgendwie. Ja, und es macht halt schon Spaß und die, die wollen, können mich ja auch besuchen kommen. Es war zum Beispiel mein Papa schon da und eine Freundin von mir war auch da.
2: Amelies Erfahrung zeigt, Heimweh gehört dazu, aber es muss nicht überwiegen. Und oft hilft es, sich auf das zu konzentrieren, was man gerade erlebt.
1: Was würde sie anderen raten, die noch unsicher sind?
0: Ich habe auch sehr lange überlegt, ob ich es machen soll. Auch viele Sachen, ob man das alleine macht, ob man sich das alleine traut und einfach machen. Also das ist das Beste, was man machen kann. Man sammelt so viele Erfahrungen und neue Eindrücke und das ist so viel wert.
1: Einfach machen. Das ist vielleicht der wichtigste Satz aus unserem Gespräch. Ein Gap Year kann eine große Chance sein. Neue Perspektiven, mehr Selbstständigkeit und oft auch mehr Klarheit darüber, wie es danach weitergehen soll. Ob Auslandsjahr, Ausbildung oder direkt studieren, einen perfekten Weg gibt es nicht.
2: Aber vielleicht hilft es, sich einfach zu trauen, etwas auszuprobieren.

0: So, das war's. Vielleicht habt ihr ja jetzt Lust bekommen, eine Weltreise zu machen.
1: Und vielleicht kannst du jetzt besser einschätzen, wie KI unser Berufsleben beeinflussen wird und was du tun kannst, um fit für die Zukunft zu sein.
0: Vielen Dank an unsere Autorinnen und Autoren.
1: Das waren Janis und Tim,
0: Lara und Chloe,
1: Sophie und Lea
0: und Laura und Anna. 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
1: Falls du die Sendung nochmal anhören möchtest, dann findest du sie genau dort.
0: Übrigens auch alle anderen Sendungen von Bonnie FM.
1: Macht's gut und viel Erfolg im neuen Schuljahr.
0: Ich danke dir, Nias, hat Spaß gemacht.
1: Dankeschön, Jana, mir auch. Tschüss.

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1: Ich bin Ursula Winkler. Die Bundesregierung will Sozialmissbrauch eindämmen. Dazu hat das Bundeskabinett einen 10-Punkte-Aktionsplan beschlossen. Bundesinnenminister Dobrindt sagte, man zeige klare Kante gegen Missbrauch und Betrug. Auch gegen kriminelle Strukturen, die sich den Staat zur Beute machten.
2: Ein Geschäftsmodell der Kriminellen, sie pferchen Leute in Schrottimmobilien und kassieren dann illegal Sozialleistungen. Wir ändern das, sagt Dobrindt. Auch verurteilte Straftäter, die untergetaucht sind, bekommen keine Leistungen mehr. Und der Datenaustausch zwischen den Behörden soll verbessert werden. Der funktioniert bisher nämlich nicht. Kurz, es geht bei dem Aktionsplan um viel Geld, das dem Staat durch die Lappen geht, aber auch um mehr Gerechtigkeit. Claudia Wächter, Nachrichtenredaktion.
1: Die USA haben den russischen Präsidenten Putin nach Angaben von Außenminister Rubio zum G20-Gipfel im Dezember in Miami eingeladen. Rubio sagte, man denke, dass dies eine gute Gelegenheit sei, damit Putin nicht nur mit US-Präsident Trump, sondern auch mit anderen Staats- und Regierungschefs ins Gespräch kommen könnte. Russland ist zwar offiziell noch G20-Mitglied, allerdings nahm Putin zuletzt 2019 physisch an einem Gipfeltreffen teil, vor Beginn der russischen Invasion in der Ukraine. Gegen den früheren Hollywood-Filmmogul Harvey Weinstein sind in einem neu aufgerollten Verfahren wegen Sexualverbrechen 15 Jahre Haft verhängt worden. Das berichten mehrere US-Medien. Der 74-Jährige sitzt bereits seit Jahren im Gefängnis.
3: Der einst machtvolle Medienmogul nutzte seinen Einfluss in der Branche, um unzählige Frauen sexuell zu missbrauchen. Die Staatsanwaltschaft hatte in diesem Fall 20 Jahre Haft gefordert, aber auch das jetzt verhängte Strafmaß setzt ein Zeichen. In anderen Verfahren war Weinstein auch schon für schuldig befunden und zu langen Haftstrafen verurteilt worden. Der gesundheitlich schwer angeschlagene Weinstein hat die Vorwürfe stets bestritten. Die Aufdeckung seiner Verbrechen hatte die MeToo-Bewegung ins Rollen gebracht. Tina Eck, USA.
1: Kurz vor der Entscheidung über den deutschen Olympiakandidaten wollen die Planer in Berlin ihre zunehmend aussichtslose Bewerbung offiziell zurückziehen. Das geht aus dpa-Informationen hervor. Der Senat bezog dazu zunächst keine Stellung. Am Samstag will der Deutsche Olympische Sportbund entscheiden. Im Rennen sind noch München und die Region Köln-Rhein-Ruhr. Und das waren die Nachrichten mit Ursula Winkler.
4: Das Wetter. Heute Nacht geteiltes NRW. Man ist sich uneinig in Wetterfragen. Im Norden gibt's auch mal ordentlich Regen heute Nacht. Im Süden bleibt's dafür komplett trocken. Morgen dann die Wiedervereinigung bei einem überall eher wolkigen Tagesstart. Und später lockert's dann auf. Dann gibt's auch mal sonnige Strecken bei bis 20 Grad. Regen gibt's auch, aber das nur im Osten. Das machen wir politisch jetzt mal nicht auf.
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4: Hier und da noch ein bisschen mehr los. Die Staus ab 10 Minuten einmal. Wir starten auf der A1 Köln Richtung Münster zwischen Schwerte und Kamenzentrum. Aktuell 3 Kilometer, 17 Minuten plus. A2 Dortmund-Hannover, der längste Stau zwischen Bielefeld-Ost und Herford-Ost. 4 Kilometer, eine halbe Stunde. A4 Köln-Aachen zwischen Merzenich und Langerwehe. 3 Kilometer, 22 Minuten. Und A59 Duisburg-Dienstlaken zwischen Kreuz Duisburg-Süd und Duisburg-Großenbaum. Bisschen dichterer Verkehr sind 10 Minuten obendrauf. Eine gute Fahrt. Hallo, Sebastian Pulli hier am heutigen Tag der Gebärdensprache. Ist immer so wahnsinnig beeindruckend, wenn jemand das kann. Wir würden euch jetzt zur Feier des Tages einmal in Gebärdensprache begrüßen. So, Achtung. Ja, so.
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4: Das hieß übrigens schönen Abend. Also wenn ich das mit der rechten Hand richtig gemacht habe, sonst heißt es, deine Mutter pökelt Schweinehälften. Aber eigentlich schönen Abend.

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0: Sorry Papi. Das ist vermutlich die Entschuldigung für die viele Herbstdeko im Haus wieder.
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0: Die ist das eine zum kalendarischen Herbstanfang heute. Das andere ist die wahre Flut an Pumpkin-Spice-Produkten, die wieder auf den Tisch kommen im Herbst. Der Pumpkin-Spice-Latte, eigentlich ja nur ein Getränk, das junge Großstädter trinken müssen, um ihren sozialen Status in der Studierendengruppe zu festigen. Aber inzwischen ist es so viel mehr. Kollege Niklas Lünebach ist traumatisiert.
2: Es ist das Jahr 2025. Wir befinden uns in einem kalten, mit blauem Deckenlicht durchfluteten Büro einer Produktentwicklerfirma. Mit einem Mausklick bestellt ein Mitarbeiter statt 10 Kilo Kürbisgewürz aus Versehen 10 Tonnen. Anders kann ich mir zumindest nicht erklären, warum es jetzt alles mit Pumpkin Spice gibt. Pumpkin Spice Agavensirup, Pumpkin Spice Mandelcreme, Pumpkin Spice Schokobälle, Pumpkin Spice Popcorn. Gut, bei Essen kann ich das ja noch irgendwo verstehen. Aber es ist ja wirklich überall Kürbis drin. Es gibt Pumpkin Spice Gesichtsmasken. Hä? Wieso das? Es gibt Pumpkin Spice Lippenpflegestifte. Weil Gott bewahre, dass du zwischen Frühstück mit Pumpkin Spice Marmelade und der Pumpkin Spice Mittagsbolognese mal 10 Minuten keinen Kürbisgeschmack im Mund hast. Muss man sich erstmal einen Pumpkin Spice Lippenpflegestift draufschmieren, ja? Und was bitte soll Pumpkin Spice Body Lotion? Soll ich mich erst eincremen, dann ablutschen? Dann hat die Creme ja gar keine Zeit einzuziehen. Es macht keinen Sinn. Und überall riecht es nach Kürbisduftkerzen. Und klar, ne, Kürbis ist im Herbst Trend, weil es ist ein Herbstgemüse. Aber im Frühling, da haben wir ja zum Beispiel auch Spargel. Gibt es da jetzt in jedem Café im April Spargel-Spiced-Latte? Oder gibt es eine Spargel-Spiced-Bodylotion? Habe ich noch nicht gesehen. Und nirgendwo riecht es im Frühling nach Spargel-Spiced-Duftkerzen. Und ich hoffe inständig, dass ich jetzt keinen Produktentwickler für den nächsten Frühling auf irgendwelche Ideen gebracht habe.

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1: Größtenteils ruhig, bisschen was ist noch übrig. Die Staus ab 3 Minuten Wartezeit. A1 Köln Richtung Münster zwischen Schwerte und Kamen Zentrum. Da haben wir 3 Kilometer, 18 Minuten. A2 Dortmund-Hannover zwischen Ostwestfalen-Lippe und Herford-Ost. 3 Kilometer, knappe 20 Minuten. A3 Oberhausen-Köln zwischen Dreieck-Langenfeld und Leverkusen-Opladen. 1 Kilometer, 5 Minuten plus. Und A40 Venlo-Duisburg zwischen Wankum und Kempen. 2 Kilometer, 4 Minuten obendrauf. Eine gute Fahrt, kommt gut an. Sebastian Bulli hier am Tag des kalendarischen Herbstanfangs. Und merkt ihr das auch, wie die Lichtstimmung langsam anders wird über den Tag? Wir bewegen uns so langsam wieder dahin, dass das Sonnenlicht schon mittags ein bisschen so aussieht, als wäre abends. Falls das wer nicht mag, die frühe Abendstimmung, wir bereiten uns jetzt vor mit Schocktherapie und machen direkt ganz das Licht aus. Turn the lights off. Einen schönen Abend.
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0: So, heute zweiter Herbstanfang diesen Monat, also Grillsaison ist endgültig rum.
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0: Nein, die Grillsaison ist niemals rum, sagen die Leute, die auch im tiefsten Winter noch kurze Hosen tragen. Ihr habt völlig recht, deshalb als Entschädigung extra für euch jetzt jemand, der sich über vegetarische Produkte aufregt.
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3: Ich finde es gut, dass wir mittlerweile so viele Alternativen zum Fleisch haben. Ganz ehrlich, ich bin ja ein großer Tierfreund. Ne? Was ich nicht gut finde, ist, dass sich die vegetarische Industrie marketingtechnisch immer noch an der Fleischtheke bedient. Die Sachen heißen dann nämlich trotzdem Schinkenspicker. Vegetarisch, hä? Dann schreib doch drauf Sojaplatte. Dann weiß ich als Endkonsument, um was es sich handelt. Ja? Das finde ich, ist nicht in Ordnung.
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1: Ich bin Tine Klimach. Die Bundesregierung hat einen 10-Punkte-Plan gegen Sozialmissbrauch beschlossen. Bundeskanzler Friedrich Merz schrieb dazu auf X: Missbrauch geht zulasten aller, die arbeiten und einzahlen. Unter anderem soll Grundsicherung nicht länger an per Haftbefehl gesuchte Personen ausgezahlt werden. Wirksamer bekämpft werden sollen auch ausbeuterische Geschäftsmodelle mit sogenannten Schrottimmobilien. Die USA haben den russischen Präsidenten Putin zum G20-Gipfel im Dezember in Miami eingeladen. Das sagte Außenminister Rubio am Rande der UN-Vollversammlung in New York. Die USA hofften, dass Putin diese Einladung annehmen werde.
2: Der G20-Gipfel wäre eine gute Gelegenheit, Putin nicht nur mit US-Präsident Trump, sondern auch mit anderen Staats- und Regierungschefs in Kontakt zu bringen. Den USA ist offensichtlich daran gelegen, denn es herrscht Sorge, dass sich der Ukraine-Krieg ausweitet. Sabotageakte oder hybride Angriffe, Cyberattacken oder gezielt gestreute Falschinformationen könnten eine Eskalation auslösen, warnte US-Außenminister Rubio. Trump hatte Russland erst letzte Woche vorgeworfen, Verbündete der Ukraine schon lange anzugreifen. Im Fokus steht Polen. Aus den USA, Tina Eck.
1: In der Debatte um hohe Spritpreise bekommt die umstrittene 12-Uhr-Regel an den Tankstellen immer mehr Gegenwind. Der Bundesrat befasst sich am Freitag damit, die Tankregel wieder abzuschaffen. Auch der ADAC spricht sich dafür aus.
3: Seit April dürfen nur um 12 Uhr die Spritpreise erhöht werden. Die Regel ist seitdem umstritten, denn sie hat die Preise nicht gesenkt. Nur der Zeitpunkt, wann die Preise erhöht werden, steht seitdem fest. Die Tankstellen hätten wegen der Regel die Preise teilweise stärker erhöht als davor, sagt der ADAC. Zumindest gibt es eine gute Nachricht für Autofahrer. Die Spritpreise gehen nach Rekordwerten wieder etwas runter aktuell. Und ab dem 1. Oktober will die Bundesregierung ja die Steuern senken und erwartet dann eine Entlastung von bis zu 17 Cent pro Liter. Thomas Bremser, Nachrichtenredaktion.
1: Zum Sport. Kurz vor der Entscheidung über den deutschen Olympiakandidaten wollen die Planer in Berlin ihre zunehmend aussichtslose Bewerbung offiziell zurückziehen. Das geht aus dpa-Informationen hervor. Der Senat wollte das nicht kommentieren, lud aber für morgen zu einer Pressekonferenz ein. Am Samstag will der Deutsche Olympische Sportbund entscheiden. Im Rennen sind noch München und die Region Köln-Rhein-Ruhr.
4: Und das waren die Nachrichten mit Tine Klimach.
5: Das Wetter.
6: Heute ganz schöner Herbsttag, morgen ganz schöner Herbsttag. Der fängt zwar ein bisschen grummelig an morgen mit ein paar Wolken, aber später lockert's auf und dann gibt's auch immer wieder Sonne. Der Osten, da ist allerdings düsterer, also nur vom Wetter her, da kann's morgen auch mal Regen geben. Das Ganze bei bis 20 Grad und jetzt die Nacht auch schon in Teilen nass, da trifft's dann nur den Norden NRWs, der Rest bleibt trocken. Tiefstwerte 12 bis 7 Grad, frisch.
5: NRW Verkehr.
6: Größtenteils ruhig, drei Staus haben wir noch. A1 Köln-Münster zwischen Schwerte und Kamen-Zentrum, 3 Kilometer, eine Viertelstunde. A2 Dortmund-Hannover zwischen Ostwestfalen-Lippe und Herford-Bad Salzuflen, 2 Kilometer, 12 Minuten. Und A3 Oberhausen-Köln zwischen Dreieck-Langenfeld und Leverkusen-Opladen, 1 Kilometer, 8 Minuten mehr. Eine gute Fahrt, kommt gut an. Ja, hallo, Sebastian Pulli hier. Der Herbst ist da und wir sind da praktisch eure akustische Tageslichtlampe. Wir beugen vor gegen Herbstdepression mit fantastisch fröhlicher Musik. Phil Collins haben wir gleich, You Can't Hurry Love. Wir haben Taylor Swift, I Knew It, I Knew You, die neue Single. Und Don't Stop the Music von Rihanna. Erstmal Somba hier mit Homewrecker. Einen schönen Abend euch.
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0: Vom Toy Story 5 Soundtrack Taylor Swift und jetzt Atze Schröder übers Tratschen im Büro. Ne, lästern hinterm Rücken der Kollegen, das geht natürlich gar nicht. Ist richtig mies. Vor allem, wenn die Renate aus der Buchhaltung das macht. Die ist so hinterhältig. Und die Frisur auch.
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4: So, Freunde, jetzt passt mal auf. Ich weiß ja nicht, ob ihr das schon mitgekriegt habt. Aber der Jörg und die Ute, ja, wirklich, könnt ihr mir glauben? Ja, war doch klar, wie die den immer angeguckt hat. Ja, wo ich das weiß, kann ich nicht sagen, aber ich weiß es sicher. Musst du aber für dich behalten. Ja, das war natürlich jetzt völlig aus der Luft gegriffen. Jörg, entspann dich. Aber ihr kennt das doch alle. Dieser Gossip, Flurfunk, Klatsch und Tratsch. Immer serviert mit diesem Beipackzettel, mit dieser Gewissenshypothek. Erzähl das bloß nicht weiter. Das muss unter uns bleiben. Da darfst du nicht drüber reden. Und wenn, dann hast du es nicht von mir. Versprich mir das. Es ist quasi ein Schweigegelübde und Pressemitteilung in einem. Und jeder denkt doch, ja, wenn sie es mir schon erzählen, dann wissen sie auch eh schon alle. Da kann ich es auch weitererzählen. Und man wird doch immer wieder mal überrascht, wenn man merkt, dass der Olli doch gar nicht so pleite ist, wie du es die letzten 3 Wochen lang im Vertrauen rum erzählt hast. Zumindest haben dir das seine Anwälte geschrieben. Genau aus diesen Gründen bin ich dafür, dass man nur noch Dinge erzählt, hinter denen man auch zu 100% stehen kann. Nur noch harte Fakten, Klartext, abgesichert durch wenigstens 3 seriöse Quellen. Also Bunte, Bild und Brisant im Ersten. Ja, nee, ist klar. Ach, eins noch. Pass mal auf, Boris Becker und Steffi Graf sind wieder zusammen. Ja, weiß ich aus sicherer Quelle, aber von mir habt ihr es nicht.
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0: Bleibt nett morgen. Nett ist dabei der kleine Bruder von schön. Also erstmal ein wolkiger Start hier und da, aber später lockert es dann auf. Und dann gibt es auch immer mal wieder Sonne bei bis 20 Grad. Ausnahme ist der Osten von NRW, da kann es auch mal regnen. Geht jetzt schon in der Nacht nass los, da trifft es dann erstmal nur den Norden, der Rest bleibt trocken. Tiefstwerte gleich 12 bis 7 Grad.
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0: Drei Staus haben wir noch. A2 Dortmund-Hannover zwischen Ostwestfalen-Lippe und Herford-Ost. 1 Kilometer, 8 Minuten. A3 Oberhausen-Köln zwischen Dreieck-Langenfeld und Leverkusen-Opladen. Dichter Verkehr, 2 Minuten. Und A4 Köln-Aachen zwischen Kreuzköln-Gremberg und Kreuzköln-Süd. Auch da ein bisschen dichterer Verkehr, 2 Minuten obendrauf. Eine gute Fahrt. Hey, Sebastian Pulli hier und zum kalendarischen Herbstanfang gleich noch so ein bisschen Restsommer. La Isla Bonita, Madonna.
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0: Aber erstmal ein bisschen Musik, die auch bei der Bunkerparty im tiefsten Winter ordentlich schallert. Bibi Rexha, schönen Abend.

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0: aus dem frischen Finnland, Sunrise Avenue. Und wir nähern uns ja auch langsam diesen Temperaturen an zum heutigen kalendarischen Herbstanfang. Da ist mit Jacke zu warm und ohne Jacke ist zu kalt. Es sei denn, man hat genau die richtige.
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2: So, Freunde, es ist Herbst. Damit aber auch offizieller Start für die Übergangsjacke. Ja! Ja, die gehört zur deutschen DNA wie Krustenbrot. Kein Land der Welt feiert die so ab wie wir. Das ist der VW unter den Kleidungsstücken. Obwohl auch irgendwie so der modische Blinddarm. Haben wir alle, hat aber keine richtige Funktion. Ja, und das ist witzig in einem Land, wo ja alles immer sinnvoll sein muss. Ich meine, die ist nicht wirklich warm, hält nicht so richtig Regen ab, aber trotzdem habe ich davon mehr als Unterhosen. Die passt natürlich zu unserem Wetter hier im Herbst, ne? Kann sich nicht so richtig entscheiden, ist von allen so ein bisschen. Aber alleine das Wort Übergangsjacke. Modisch ist das ja oft mehr so ein Untergang. Nimmt man ja zum Beispiel mal die Königin der Übergangsjacken, die Steppweste. Mit steigendem Alter und Einkommen steigt ja der Steppwestenindex. Ihr wisst schon, was ich meine. Hier Sylter Softshell. Die Bonzenkutte. Ohne kommst du gar nicht auf den Golfplatz. Mit so einem Ding ist Christian Lindner eingeschult worden. Naja, wem es gefällt. Aber ich habe noch einen tollen Slogan für unser liebstes Kleidungsstück. Übergangsjacken. Hier bin ich Mensch, hier schlüpfe ich rein.
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1: Ich bin Tine Klimach. Die Bundesregierung will Sozialmissbrauch eindämmen. Dazu beschloss das Bundeskabinett einen Aktionsplan mit 10 Punkten. Wirksamer bekämpft werden sollen etwa sogenannte Schrottimmobilien. Bundesinnenminister Dobrindt will harte Kante zeigen.
2: Schrottimmobilien sind Immobilien, die in Teilen nicht bewohnbar wären. Die organisierte Kriminalität macht sich die zu eigen und suggeriert, dass hier Leistungsempfänger in einem hohen Zahl in diesen Immobilien untergekommen wären. Und so werden dann Mieteinnahmen kassiert.
1: Auch Teil des 10-Punkte-Plans, die Grundsicherung soll nicht länger an per Haftbefehl gesuchte Personen ausgezahlt werden. Wegen einer Drohnensichtung am Hauptstadtflughafen Berlin-Brandenburg ist der Flugbetrieb am Abend für 45 Minuten komplett eingestellt worden. Inzwischen sei die Sperrung bereits wieder aufgehoben worden, sagte eine Sprecherin des BER, der dpa. An keinem anderen deutschen Flughafen sind im ersten Halbjahr so viele Drohnen gesichtet worden wie am Hauptstadtflughafen BER. 28 solcher Flugobjekte wurden registriert, wie die deutsche Flugsicherung mitteilte. Im Jahr davor waren es insgesamt nur 8 Drohnensichtungen. Wegen des Klimawandels haben Experten auf dem Extremwetterkongress in Hamburg zum Handeln aufgerufen. Nach Erkenntnissen des Deutschen Wetterdienstes zeigen sich immer mehr Hitzewellen und Trockenheitsperioden in Deutschland. Die Hitzewelle ab Mitte Juni sei besonders intensiv gewesen.
3: Rekordhitze von fast 42 Grad Ende Juni. Mit dem Klimawandel werden solche Hitzewellen immer wahrscheinlicher, sagen Experten. Die Folgen von Extremwetter spürt jeder, mahnt auch Umweltminister Schneider. Auch die Wirtschaftsleistung sinke an heißen Tagen. Deshalb macht sich Schneider auch dafür stark, eine Gemeinschaftsaufgabe, Klimaanpassung und Naturschutz ins Grundgesetz aufzunehmen, damit Bund und Länder mehr Handlungsmöglichkeiten bekommen. Thomas Thonfeld, Nachrichtenredaktion.
1: Gegen den früheren Hollywood-Filmmogul Harvey Weinstein sind in einem neu aufgerollten Verfahren wegen eines Sexualverbrechens 15 Jahre Haft verhängt worden. Das berichten mehrere US-Medien. Der 74-jährige Weinstein ist bereits seit Jahren im Gefängnis. Das jetzt verhängte Strafmaß ist ein weiterer bedeutender Schritt in der seit Jahren andauernden Aufarbeitung von Sexualverbrechen. Es gab bereits mehrere Verfahren.
4: Das Wetter. Ungleiche Regenverteilung in NRW. Heute Nacht wird erstmal der Norden nass und auch nur der. Und morgen über den Tag, da trifft es dann den Osten. Da kommt ab und zu mal was runter. Der Rest von NRW morgen komplett trocken. Dazu mal Sonne, mal Wolken. Das wird ganz nett bei bis 20 Grad.
5: NRW Verkehr.
4: Sieht gut aus. 2 Staus haben wir, beide nicht allzu wild. A3 Oberhausen-Köln zwischen Dreieck-Langenfeld und Leverkusen-Opladen. 1 Kilometer, 6 Minuten obendrauf. Und A44 München-Gladbach-Düsseldorf. Da zwischen München-Gladbach-Ost und Nersen aktuell 1 Kilometer, 2 Minütchen. Gute Fahrt, kommt gut durch. Hallo, Sebastian Pulli hier und Arnold Schwarzenegger. Der Terminator, die Killermaschine aus der Zukunft, bei der sich das amerikanische Publikum nie gewundert hat, warum der so einen richtig starken österreichischen Akzent hat einprogrammiert bekommen. Dieser Arnold Schwarzenegger hat jetzt beim Oktoberfest im Zelt wieder die Kapelle und das Publikum dirigieren dürfen. Macht er wohl öfter, steht dann da und dirigiert. Passt ja auch, in Bayern vermutlich eher ein mechanischer Groove.
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4: Klatschen brav auf 1 und 3 und weil es Arnie ist, muss die Bassdrum natürlich boxen. Wie auf dem Track hier, David Guetta, Jennifer Lopez, einen schönen Abend euch.

0: Nach den Backstreet Boys neue Musik jetzt von Pedro Santos, ein Name, der Erwartungen weckt.
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0: Denn Pedro Santos klingt ja erstmal nach feurigem Latin-Pop von jemandem mit einem sehr stylischen, sehr dünnen Oberlippenbart. Wir müssen enttäuschen, nichts davon trifft zu, denn Pedro Santos ist zwar geboren in Portugal, aber in Großbritannien aufgewachsen, da hat's ihm den Latin-Teil der Seele vermutlich einfach rausgeregnet. Stattdessen bekommen wir von ihm eher klassischen Pop, britisch genug, dass ein bisschen Seele drin ist und ein guter Synthesizer-Groove und eingängig genug, um auch die Massen zu erreichen. So, Pedro Santos, kein Latin. Und wer es immer noch nicht glaubt, einfach mal auf seinen tief britischen Akzent achten.
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0: Das Wetter.
1: Wird noch ein ganz schöner Herbsttag morgen. Mal Sonne, mal Wolken, angenehme Temperaturen bis 20 Grad maximal. Nur im Osten von NRW, da kommt auch mal Regen runter. Fängt jetzt in der Nacht schon nass an, da trifft's aber erstmal den Norden NRWs. Der Rest bleibt trocken. Dazu später gleich Tiefstwerte von 12 bis 7 Grad frisch.
0: NRW Verkehr.
1: Richtig schön, nix los, keine Meldungen, eine gute Fahrt. Sebastian Pulli hier und gleich gibt's Sido. Der ist ja immer ein bisschen wie ein Hörbuch mit Groove, weil er einfach so richtig gut Geschichten erzählen kann. Vor allem extrem bildreich. Gleich gerne mal in die Selbstbeobachtung gehen und mal schauen, wie viele Szenen sich da vor dem inneren Auge abspielen. Entsprechend gleich Bilder im Kopf. Einen schönen Abend euch.
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0: Boys. Und jetzt geht's hier um einen ganz, ganz braven Jungen.
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0: Und zwar im neuen Film Eiserne Wildnis. Kinoexperte Jörg Albrecht, ein Film mit Brad Pitt und eben einem sehr, sehr besonderen Co-Star.
2: Ja, und er ist im richtigen Leben Uber und ist ein deutscher Schäferhund. Und weil Brad Pitt selbst 3 Hunde hat, spricht er natürlich jedem anderen Hundebesitzer aus dem Herzen, wenn er sagt, mit einem Hund ist das Leben schöner, denn egal wie sehr dich der Tag mitgenommen hat, du kommst nach Hause und denkst dir, worüber beschwere ich mich eigentlich? Ein Mann und sein Hund, das sind die 2 Helden in Eiserne Wildnis. Beide hat der Krieg traumatisiert und jetzt sind sie im eisigen Alaska auf sich allein gestellt und können nur als Team überleben.
3: Wir haben Schlimmeres durchgemacht.
0: Oh, hör mal, da hat der Hund auch seinen Text gelernt. Ist ja ein Thriller, das Ganze, ne?
2: Genau, einer mit überschaubarer Story, dafür aber mit viel Abenteuer und Dramatik und einem perfekten Duo. Es kann sogar gut sein, dass du am Ende von Eiserne Wildnis ein bisschen Pipi in den Augen haben wirst.
0: Jetzt habe ich Angst, dass der Hund stirbt. Brad Pitt, halte ich aus, Hund auf keinen Fall. Ich gucke in das Pokerface von Jörg Albrecht. Es wird nichts verraten. Daumen hoch, sagt er. Eiserne Wildnis, ab morgen im Kino.
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1: Ich bin Tine Klimach. Die Bundesregierung will Sozialmissbrauch eindämmen. Dazu hat das Bundeskabinett einen 10-Punkte-Aktionsplan beschlossen. Bundesinnenminister Dobrindt sagte, man zeige klare Kante gegen Missbrauch und Betrug und gegen kriminelle Strukturen, die sich den Staat zur Beute machten.
2: Ein Geschäftsmodell der Kriminellen, sie pferchen Leute in Schrottimmobilien und kassieren dann illegal Sozialleistungen. Wir ändern das, sagt Dobrindt. Auch verurteilte Straftäter, die untergetaucht sind, bekommen keine Leistungen mehr. Und der Datenaustausch zwischen den Behörden soll verbessert werden. Der funktioniert bisher nämlich nicht. Kurz, es geht bei dem Aktionsplan um viel Geld, das dem Staat durch die Lappen geht, aber auch um mehr Gerechtigkeit. Claudia Wächter, Nachrichtenredaktion.
1: Eine Drohnensichtung am Hauptstadtflughafen sorgte für eine Einstellung des Flugverkehrs. Für 45 Minuten gab es keine Starts und Landungen mehr. Inzwischen sei die Sperrung bereits wieder aufgehoben, sagte eine Sprecherin. Es kam bei zahlreichen Flügen zu Verzögerungen bei Starts und Landungen. Die Sprecherin der Bundespolizei sagte, Mitarbeiter am Flughafen hätten die Drohne gesichtet. Es konnte aber keine gefunden werden. Dann sei der Flugverkehr wieder freigegeben worden. In der gerade beendeten Badesaison sind mehr Menschen in Deutschland ums Leben gekommen als im Sommer des Vorjahres. Zwischen Anfang Mai und dem Ende der Sommerferien ertranken 248 Menschen, 12 mehr als im gleichen Zeitraum 2025. Das teilte die Deutsche Lebensrettungsgesellschaft mit.
3: Alleine im Juni zählte die DLRG mehr als 100 Todesfälle. Nur 2003 gab es in einem Juni mehr Badetote. Eine Hitzewelle zog besonders viele Menschen ans Wasser. Besonders gefährdet sind Jugendliche und junge Männer zwischen 11 und 30 Jahren. Viele überschätzen sich, sind leichtsinnig, gehen Risiken ein und das, obwohl sie nicht oder nicht gut schwimmen können. Die meisten tödlichen Badeunfälle gab es in Bayern. Hier starben in diesem Sommer 61 Menschen. Uli Reitinger, Nachrichtenredaktion.
1: Die Europäische Kommission vergibt im Oktober rund 40.000 kostenlose Reisetickets durch Europa. Bewerben können sich 18-Jährige aus der EU und bestimmten assoziierten Ländern, wie die Fachstelle für internationale Jugendarbeit der Bundesregierung mitteilte. Für Teilnehmer aus Deutschland seien rund 7.000 Discover-EU-Tickets reserviert. Die Bewerbungsrunde läuft noch bis zum 15. Oktober.
4: Das Wetter. In der Nacht ziehen jetzt einige Wolken durch und hier und da kann auch mal ein Schauer runterkommen. Aber oft ist es auch einfach trocken. Temperaturen pendeln sich ein zwischen 12 und 7 Grad. Schauen wir auf den Donnerstag. Der startet erstmal mit einigen Wolken. Ab dem Nachmittag gibt es dann aber auch große Wolkenlücken und es wird freundlich bis 20 Grad.
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6: A43 Münster-Wuppertal zwischen Recklinghausen, Herten und Recklinghausen-Hochlamark. 2 Kilometer Stau, 8 Minuten Zeitverlust. Wir wünschen allen unterwegs gute Fahrt.
4: Mitternacht ist durch und das heißt, die nächsten Stunden, die verbringen wir jetzt hier gemeinsam. Mit mir geht's hier durch die Nacht und da starten wir mal rein mit 3 Hits am Stück. Den Anfang macht Leonie mit Don't Worry.
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0: DJ Vardas Flipside. So geht's hier durch die noch ganz junge Nacht. Ich hoffe, ihr habt gerade eine gute Zeit, wenn ihr gerade unterwegs seid. Dann kommt auf jeden Fall gut an. Und ja, so wettertechnisch ist da gerade viel in Bewegung, auch wenn es ja heute am Donnerstag wieder ganz nett wird eigentlich. Der meteorologische Herbstanfang, den hatten wir schon. Und den kalendarischen, den auch. Der war nämlich gestern. Was ist denn jetzt eigentlich der Unterschied? Das eine fängt mit K an, das andere nicht. So, also der Herbst ist jetzt auf jeden Fall da. Und die hier, die freut sich schon auf jeden Fall auf die kommenden Wochen.
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3: Ich bin's, Laura. Es ist wieder die Zeit der Schals, die so groß sind, da könntest du den Kölner Dom mit einwickeln. Weißt du, wenn du als Typ 20 Minuten nach deiner Freundin suchst, während die ganze Zeit neben dir steht und winkt, du sie aber vor lauter Schal für einen Kleiderständer gehalten hast. Der Herbst ist auch die Zeit der echten krassen Kerle. Die trotz Herbstwetter noch in kurzer Hose zur Arbeit kommen und dann ihre 5 Minuten Fame genießen können, wenn sie sagen, mir macht die Kälte gar nichts aus. Har, har, har. Der Herbst ist ohnehin die Zeit der Mode, die ich nicht verstehe. Was zum Beispiel ist der Sinn eines bauchfreien Pullovers? Pullis haben nur 2 Zweckmäßigkeiten. Erstens warm halten, zweitens kaschieren, wenn du zu viele Pommes gegessen hast, drittens nach dem Freund riechen. Okay, das waren 3, aber keiner davon ist zu kurz sein. Der Herbst ist übrigens auch die Zeit, wo jeder Mensch denkt, er müsste die Deko zu Hause jetzt unbedingt aus allem basteln, was draußen auffindbar ist. Laub, Kartoffeln, die Nachbarskartoffeln. Okay, es war ein Witz, aber im Ernst. Überall werden jetzt fragwürdige Männchen aus Kastanien und angelutschten Zahnstochern zusammengedengelt oder Gesichter in Kürbisse geschnitzt. Wobei, das ist gar nicht mal schlecht. Mehr Kürbisse als Deko, sage ich. Umso weniger werden sie als Essen angeboten. Zum Abschluss noch die Frage, was ist der Unterschied zwischen Herbsttee, Kuscheltee und Herbstgefühletee? Und warum habe ich noch keine Kuscheldecke mit Ärmeln?

0: Das Wetter.
1: In der Nacht wechselnd bis stark bewölkt, auch immer mal wieder nass. Temperaturen pendeln sich ein zwischen 12 und 7 Grad. Auf dem Tag selbst am Donnerstag, da haben wir dann erstmal zum Start einige Wolken. Ab dem Nachmittag dann aber freundlich bei bis zu 20 Grad.
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2: A1 Münster-Dortmund, zwischen Carmen-Zentrum und Kreuz Dortmund-Unna, 1 Kilometer Stau. Und A42 Dortmund-Kamp-Lindfort, zwischen Oberhausen-Zentrum und Oberhausen-Buschhausen, 1 Kilometer stockender Verkehr. Wir wünschen allen unterwegs gute Fahrt.
1: Robert Jantz ist hier. Eine gute Nacht wünsche ich euch. Gemeinsam machen wir hier das Beste draus. Wenn ihr gerade Schicht habt oder unterwegs seid, dann versorge ich euch mit guter Musik, dass euch nicht langweilig wird. Und da starten wir jetzt mal rein mit Sean Paul. Got to love you.
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0: Wenn ihr gerade unterwegs seid im Auto, dann denkt mal kurz nach. Was ist so das Schönste, wenn ihr auf der Arbeit seid, im Büro vielleicht? Na, ich sag's euch, das ist doch der Flurfunk, oder? So ein liebevoller Klatsch und Tratsch. Ne? Dabei schmeckt der Bürokaffee doch gleich dreimal so gut. Hier jetzt mal so eine kleine Nachhilfestunde vom Meister persönlich für euch.
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4: So, Freunde, jetzt passt mal auf. Ich weiß ja nicht, ob ihr das schon mitgekriegt habt, aber der Jörg und die Ute, ja, wirklich, könnt ihr mir glauben? Ja, war doch klar, wie die den immer angeguckt hat, woher ich das weiß, kann ich nicht sagen, aber ich weiß es sicher. Musst du aber für dich behalten. Ja, das war natürlich jetzt völlig aus der Luft gegriffen. Jörg, entspann dich. Aber ihr kennt das doch alle. Dieser Gossip, Flurfunk, Klatsch und Tratsch. Immer serviert mit diesem Beipackzettel, mit dieser Gewissenshypothek. Erzähl das bloß nicht weiter. Das muss unter uns bleiben. Da darfst du nicht drüber reden. Und wenn, dann hast du es nicht von mir. Versprich mir das. Es ist quasi ein Schweigegelübde und Pressemitteilung in einem. Und jeder denkt doch, ja, wenn sie es mir schon erzählen, dann wissen sie eh schon alle. Da kann ich es auch weitererzählen. Und man wird doch immer wieder mal überrascht, wenn man merkt, dass der Olli doch gar nicht so pleite ist, wie du es die letzten 3 Wochen lang im Vertrauen rum erzählt hast. Zumindest haben dir das seine Anwälte geschrieben. Genau aus diesen Gründen bin ich dafür, dass man nur noch Dinge erzählt, hinter denen man auch zu 100% stehen kann. Nur noch harte Fakten, Klartext, abgesichert durch wenigstens 3 seriöse Quellen. Also Bunte, Bild und Brisant im Ersten. Ja, nee, ist klar. Ach, eins noch. Pass mal auf, Boris Becker und Steffi Graf sind wieder zusammen. Ja, weiß ich aus sicherer Quelle, aber von mir habt ihr es nicht.
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1: Ich bin Tine Klimach. Die USA haben den russischen Präsidenten Putin zum G20-Gipfel im Dezember in Miami eingeladen. Das sagte Außenminister Rubio am Rande der UN-Vollversammlung in New York. Die USA hofften, dass Putin diese Einladung annehmen werde.
2: Der G20-Gipfel wäre eine gute Gelegenheit, Putin nicht nur mit US-Präsident Trump, sondern auch mit anderen Staats- und Regierungschefs in Kontakt zu bringen. Den USA ist offensichtlich daran gelegen, denn es herrscht Sorge, dass sich der Ukraine-Krieg ausweitet. Sabotageakte oder hybride Angriffe, Cyberattacken oder gezielt gestreute Falschinformationen könnten eine Eskalation auslösen, warnte US-Außenminister Rubio. Trump hatte Russland erst letzte Woche vorgeworfen, Verbündete der Ukraine schon lange anzugreifen. Im Fokus steht Polen. Aus den USA, Tina Eck.
1: Gesetzlich versicherte Eltern können Krankengeld beantragen, wenn ein Kind unter 12 Jahren krank ist und sie deswegen nicht zur Arbeit gehen können. Aktuell sind es 15 Tage pro Jahr und Elternteil. Die Krankenkasse übernimmt und zahlt in der Regel 90% des Nettoverdienstes. Bundesgesundheitsminister Carsten Lindemann ist dafür, die Regelung wieder auf 10 Tage zu senken. Das sagte er im Bundestag.
3: Das ist eine Regel, die wir eingeführt haben während Corona, die es vorher auch nicht gab. Und wir insgesamt, glaube ich, als Politik gut daran tun, dass Sonderregeln, die es zu Corona gab, wieder zurückgenommen werden.
1: Lindemann wandte sich gegen Kritik. Es werden 10 Tage sein, mal 2 sind es 20 Tage im Jahr. Und das hatten wir auch in den ganzen Jahren vor Corona, sagte er. Die Bundesregierung hat einen 10-Punkte-Plan gegen Sozialmissbrauch beschlossen. Bundeskanzler Friedrich Merz schrieb dazu auf Ex: Missbrauch geht zulasten aller, die arbeiten und einzahlen. Unter anderem soll Grundsicherung nicht länger an per Haftbefehl gesuchte Personen ausgezahlt werden. Bestechung, bandenmäßiger Betrug und Urkundenfälschung. In mehreren Verfahren summierten sich die Strafen gegen Hendrik Holt auf fast 9 Jahren Gefängnis. Absitzen wollte der als Windkraftbetrüger bekannt gewordene Holt diese nicht. Ende August kehrte der 36-Jährige von einem genehmigten Ausgang nicht in die Justizvollzugsanstalt in Berlin zurück. Knapp einen Monat später wurde er nun in Dubai gefasst, wie die Staatsanwaltschaft Osnabrück mitteilte. Nach ihm war weltweit mit europäischem Haftbefehl gefahndet worden.
4: Das Wetter.
5: Jetzt in der Nacht die meiste Zeit trocken. Hier und da kann aber auch mal ein Schauer kommen. Der kann auch mal stärker ausfallen. 12 bis 7 Grad, da pendeln sich die Temperaturen ungefähr so ein. Schauen wir auf den Tag, da geht es dann erstmal mit einigen Wolken los. Ab dem Nachmittag dann aber auch teils größere Auflockerungen bei bis zu 20 Grad.
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7: A42 Dortmund-Kamp-Lindfort zwischen Oberhausen-Zentrum und Oberhausen-Buschhausen. 1 Kilometer Stau. Wir wünschen allen unterwegs gute Fahrt.
5: 1 Uhr ist durch. Das ist die jetzt noch ganz junge Nacht. Und da starten wir jetzt mal rein mit 3 Hits am Stück. Den Anfang macht Nico Santos mit Why Don't You Stay. Ich bin Robert Jantz. Schön, dass ihr am Start seid.
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0: So geht's hier, ja, durch die Nacht. Jetzt habe ich neue Musik für euch, und zwar von einer Band, die kommen aus Hamm, sind längst weit über die deutschen Grenzen hinaus erfolgreich und gehören inzwischen ja wirklich auch zu den international erfolgreichsten Indie-Acts aus Deutschland. Giant Rooks, die waren in dieser Woche bei uns zu Gast. Und ich sag mal so, mit Milliarden Streams weltweit, ausverkauften Touren in Nordamerika, da ist die Band mittlerweile auf den großen Bühnen der Welt zu Hause. Am 16. Oktober kommt endlich ihr neues Album If Heaven Exists, This Might Be It raus. Und das haben sie natürlich auch mitgebracht. Und uns ja, hat vor allem interessiert, warum es so besonders klingt.
1: Wir waren in einem Studio, was gebaut wurde von Peter Gabriel in den 80ern. Das war wirklich so ein Raumschiff. Da waren wir fast 6 Wochen lang, kurz vor Weihnachten. Und das war eine super, super, super krasse Zeit, weil man hatte irgendwie so das Gefühl, diese Wände haben einfach schon alles gehört. Da war von Beyoncé, Jay-Z und Harry Styles über Coldplay, U2 und so. Alle Menschen haben schon in diesem Raum gesungen und Musik gemacht. Und das war einfach ein krasses Gefühl.
0: Jetzt sind die Giant Rooks keine Newcomer mehr, ne? Die gibt's schon seit über 10 Jahren und sind einfach auch ständig auf Tour. Da haben wir uns auch mal gefragt, ob man sich nach so langer Zeit noch gut leiden kann.
2: Tatsächlich verstehen wir uns so gut wie noch nie. Also es ist eher besser geworden über die Jahre, weil wir einfach uns total akzeptieren mit unseren Eigenheiten. Wir sind alle sehr, sehr unterschiedlich. Und es ist aber total schön, weil da so ein gegenseitiges Verständnis ist. Und auch wenn es mal irgendwie kurz vielleicht hitzig wird oder so, wir finden eigentlich immer wieder relativ schnell zueinander und können uns vertragen.
0: Ja, das ist doch gut. Fred Finn und der Rest der Band, die spielen seit langer Zeit eben Konzerte überall auf der Welt. Uns hat natürlich auch interessiert, an welches sie sich immer wieder gerne jetzt zurückerinnern.
1: Der erste, der mir jetzt gerade wirklich so super spontan in den Sinn gekommen ist, ist tatsächlich ein Konzert, was wir in, wo war das, Sao Paulo gespielt haben. Und da waren wir Vorband von Louis Tomlinson, Ex-One Direction-Mitglied. Und es war so total krass, weil so 50.000 Menschen in diesem Fußballstadion waren und irgendwie, ja, wirklich schon so viele Leute auch so unsere Lyrics konnten und so mitgesungen haben. Und das war irgendwie so voll der surreale Moment.
0: Ja, glaube ich. Und jetzt wollen wir natürlich unbedingt in die neue Single reinhören. Also Ohrenspitzen, hier sind die Jungs mit Slowdance, 4 Minutes.
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0: das Wetter.
1: Jetzt gerade sind am Himmel doch einige Wolken unterwegs und die können örtlich auch mal Regen dabei haben. Temperaturen liegen so zwischen 12 und 7 Grad. Am Donnerstag selbst geht es dann auch erstmal mit Wolken los. Später im Tagesverlauf lockert es aber immer mehr auf. Die Sonne zeigt sich dann, das Ganze bei bis zu 20 Grad.
0: NRW Verkehr, euer KI-Navigator, aktuell und schnell.
2: A40 Essen-Dortmund zwischen Dortmund-Barob und Dortmund-Hombruch, 1 Kilometer Stau. Wir wünschen allen unterwegs gute Fahrt.
1: Wir machen uns weiter eine entspannte Nacht. Wenn ihr gerade unterwegs seid, dann kommt alle gut an. Ich versorge euch mit Musik. Als nächstes kommt die von Snow Patrol. Habe ich jetzt Chasing Cars für euch.
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0: Das ist die Donnerstagnacht und ich sag mal so, gestern war kalendarischer Herbstanfang. Das Wetter, das war trotzdem auch, komm, ich mach die nächsten Tage nochmal ganz nett. Auch heute am Donnerstag wird's ja eigentlich ganz schön. Aber ne, zum Herbst gehören ja auch so neben Kastanienmännchen, Eintöpfen und durchs Laub marschieren auch noch ja was anderes zu dieser Jahreszeit dazu.
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2: So, Freunde. Es ist Herbst, damit aber auch offizieller Start für die Übergangsjacke. Ja! Ja, die gehört zur deutschen DNA wie Krustenbrot. Kein Land der Welt feiert die so ab wie wir. Das ist der VW unter den Kleidungsstücken. Obwohl auch irgendwie so der modische Blinddarm. Haben wir alle, hat aber keine richtige Funktion. Ja, und das ist witzig in einem Land, wo ja alles immer sinnvoll sein muss. Ich meine, die ist nicht wirklich warm, hält nicht so richtig Regen ab, aber trotzdem habe ich davon mehr als Unterhosen. Die passt natürlich zu unserem Wetter hier im Herbst. Ne? Kann sich nicht so richtig entscheiden, ist von allen so ein bisschen, aber alleine das Wort Übergangsjacke. Modisch ist das ja oft mehr so ein Untergang. Nimmt man ja zum Beispiel mal die Königin der Übergangsjacken, die Steppweste. Mit steigendem Alter und Einkommen steigt ja der Steppwestenindex. Ihr wisst schon, was ich meine. Hier Sylter Softshell. Die Bonzenkutte. Ohne kommst du gar nicht auf den Golfplatz. Mit so einem Ding ist Christian Lindner eingeschult worden. Naja, wem's gefällt. Aber ich habe noch einen tollen Slogan für unser liebstes Kleidungsstück. Übergangsjacken. Hier bin ich Mensch, hier schlüpfe ich rein.
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1: Ich bin Tine Klimach. In der Debatte um hohe Spritpreise bekommt die umstrittene 12-Uhr-Regel an den Tankstellen immer mehr Gegenwind. Der Bundesrat befasst sich am Freitag damit, die Tankregel wieder abzuschaffen. Auch der ADAC spricht sich dafür aus.
2: Seit April dürfen nur um 12 Uhr die Spritpreise erhöht werden. Die Regel ist seitdem umstritten, denn sie hat die